0: Spieltags gegen den VfB Stuttgart zugunsten des BVB. Der 23-Jährige erzielte in der 70. Minute den einzigen Treffer des Abends. Dortmund feiert damit den vierten Sieg im vierten Spiel und springt auf den ersten Tabellenplatz. Möglich wird das auch durch den ersten Punktverlust des SC Freiburg. Die Breisgauer trennten sich am Nachmittag 2:2 unentschieden von Eintracht Frankfurt. Außerdem gewann der HSV gegen Köln, Bremen gegen Augsburg und Mainz in Mönchengladbach.
1: Das waren die Nachrichten. Das Wetter in Deutschland. Südlich von Mosel und Main nur wenige Wolken, sonst bewölkt und Regen möglich. Tiefstwerte 17 bis 7 Grad. Tagsüber ganz im Süden freundlich, im Norden Auflockerungen, aber in Küstennähe kräftige Schauer. Dazwischen häufig Regen, Höchstwerte 17 bis 27 Grad. Am Montag im Nordosten leicht wechselhaft, im Südwesten heiter bis wolkig bei 14 bis 23 Grad. Es ist 2:03 Uhr.
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3: Mit Maren Ulrich, schön, dass Sie trotz später Stunde einschalten. Was nicht passt, wird passend gemacht. Das kann man auch auf die Musik übertragen. Und im Falle des Geigers und Bratschers Henning Kraggerud handelt es sich dabei um die Sonate für Violine und Klavier Nummer 1 F-Dur Opus 8 von Edvard Grieg. Er hat sie angepasst. Für Violine und Kammerorchester. In der folgenden Aufnahme übernimmt er selbst den Solopart und das Orchester, das ist das Tromsø Chamber Orchestra aus Norwegen.

Der Geiger Henning Kraggerüth gemeinsam mit dem Tromsø Chamber Orchestra und einer Bearbeitung der Violinsonate Nummer 1 F-Dur, Opus 8 von Edvard Grieg. Wir kommen zur Musik von Sergei Prokofjew. Seine Sonate für Violoncello und Klavier C-Dur Opus 119, die hören wir gespielt vom Cellisten Claudio Borges gemeinsam mit dem Pianisten Markus Groh.

Der Cellist Claudio Borges und der Pianist Markus Groh mit Musik von Sergei Prokofjew. Cellosonate C-Dur, Opus 119. 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Jetzt mit Musik von Karl Maria von Weber. Und der hatte eine ganz große Liebe, nämlich die Klarinette. Der Widmungsträger zahlreicher Werke, Heinrich Beermann, seines Zeichens selbst Klarinettist, der hat für damalige Verhältnisse eine hochmoderne Klarinette mit mehr Klappen besessen. Und das wusste Karl Maria von Weber zu schätzen und hat auch dementsprechend schwierigere Konzerte geschrieben. Eines davon das hier, das Klarinettenkonzert Nummer 2 S-Dur. Wir hören es gespielt vom Solisten Sebastian Manz, gemeinsam mit dem Radiosinfonieorchester Stuttgart des SWR unter Leitung von Antonio Mendes.

Das berühmte Klarinettenkonzert Nummer 2 S-Dur von Karl Maria von Weber. Das war eine Aufnahme des Klarinettisten Sebastian Manz gemeinsam mit dem Radiosinfonieorchester Stuttgart des SWR unter Leitung von Antonio Mendes. Jetzt hören wir 4 Elegien aus der Feder von Ferruccio Busoni, gespielt von Claudius Tanzky.

Vier Elegien aus der Feder von Ferruccio Busoni. Das war der Pianist Claudius Tansky. Wenn Sie schon einmal in Rom gewesen sind, dann wissen Sie, dass Roms berühmte Pinien das Stadtbild der italienischen Hauptstadt prägen. Das wusste auch Ottorino Respighi und hat eine sinfonische Dichtung geschrieben, Pini di Roma. Hier ist das Philadelphia Orchestra unter Leitung von Riccardo Muti.

Eine ganz grandiose Aufnahme, die da entstanden ist, mit dem Philadelphia Orchestra unter Leitung von Riccardo Muti. Das war Pinien von Rom, symphonische Dichtung für Orchester von Ottorino Respighi. Die Zeit, es ist kurz vor vier. Mit dem März aus Tschaikowskis Jahreszeiten geht es in Richtung der Nachrichten.

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1: Um 4 Uhr mit Wolfgang Berger. In Mecklenburg-Vorpommern und Berlin werden heute neue Landesparlamente gewählt. Insgesamt sind 3,8 Millionen Bürger aufgerufen, ihre Stimme abzugeben. Aus der Nachrichtenredaktion Christoph Johansen.
2: In Mecklenburg-Vorpommern lieferten sich SPD und AfD in den Umfragen zuletzt ein enges Rennen. Weit hinter ihnen lag die mitregierende Linke. Grüne und BSW müssen um den Einzug in den Landtag in Schwerin bangen. Und auch die CDU rutscht in Umfragen zuletzt nahe an die 5%-Hürde. In Berlin zeichnete sich in Umfragen ein Kopf-an-Kopf-Rennen von Linken und CDU um die Position als stärkste Kraft ab. Aber auch die AfD, die Grünen und die SPD waren zweistellig. Das BSW kämpft um den Einzug ins Abgeordnetenhaus. Je nachdem, wie die CDU in beiden Wahlen abschneidet, könnte die Debatte über die politische Zukunft von Parteichef und Bundeskanzler Merz erneut Fahrt aufnehmen. Merz hat das CDU-Präsidium schon für heute Abend ins Konrad-Adenauer-Haus eingeladen.
1: Die Wirtschaftsweise Grimm hat die geplante Neuauflage des Tankrabatts kritisiert. Dem Kölner Stadtanzeiger sagte sie, es sei zynisch, das Fahren von Verbrennerautos auf Kosten der jungen Generation zu subventionieren. Solch opportunistische Politik sei kurzsichtig und frustriere viele Wähler. Grimm meinte weiter, dass sich fokussierende Politik auf kurze Fristen werde zu mehr Wohlstandsverlust bei den Bürgern führen als vorübergehend hohe Spritpreise. Bei israelischen Angriffen sollen im Gazastreifen mindestens 4 weitere Menschen getötet worden sein. Das Gesundheitsministerium der radikal-islamischen Hamas teilte mit, unter den Opfern seien auch ein 10-jähriges Mädchen und der Sohn eines ranghohen Regierungsvertreters. Bei den Attacken in verschiedenen Teilen des Gazastreifens sollen auch mehrere Menschen verletzt worden sein. Das israelische Militär teilte mit, die Militärschläge hätten sich gegen militärische Funktionäre gerichtet. In der Fußball-Bundesliga hat Borussia Dortmund die Tabellenführung erobert. Die Mannschaft gewann beim VfB Stuttgart mit 1:0. Aus der Sportredaktion Moritz Knorr.
3: Angreifer Maximilian Bayer entschied das Topspiel des 4. Spieltags gegen den VfB Stuttgart zugunsten des BVB. Der 23-Jährige erzielte in der 70. Minute den einzigen Treffer des Abends. Dortmund feiert damit den 4. Sieg im 4. Spiel und springt auf den 1. Tabellenplatz. Möglich wird das auch durch den 1. Punktverlust des SC Freiburg. Die Breisgauer trennten sich am Nachmittag 2:2 unentschieden von Eintracht Frankfurt. Außerdem gewann der HSV gegen Köln, Bremen gegen Augsburg und Mainz in Mönchengladbach.
1: Das waren die Nachrichten. Das Wetter in Deutschland: tagsüber ganz im Süden freundlich, im Norden Auflockerungen, aber in Küstennähe kräftige Schauer, dazwischen häufig Regen, Höchstwerte 17 bis 27 Grad. Montag im Nordosten leicht wechselhaft, im Südwesten heiter bis wolkig, 14 bis 23 Grad. Dienstag teils trüb, im Südwesten und Nordosten mehr Sonne. Es ist jetzt 4.03 Uhr.
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4: Mit Maren Ulrich und mit 3 Werken geht es durch die kommende Stunde. Printemps von Claude Debussy, dem Klaviertrio B-Dur Opus 11 von Ludwig van Beethoven und jetzt gleich zu Beginn dem Horn-Doppelkonzert S-Dur von Antonio Rossetti. Die Solisten sind Klaus Wallendorf und Sarah Willis. Sie spielen gemeinsam mit der Bayerischen Kammerphilharmonie unter Leitung von Johannes Mösus.

Die Hornprominenz zu Gast bei der Bayerischen Kammerphilharmonie. Das war Klaus Wallendorf und Sarah Willis mit dem Horn-Doppelkonzert S-Dur von Antonio Rossetti. Die Leitung hatte Johannes Mösus. Weiter durch die Nacht geht es mit Musik von Ludwig van Beethoven. Sein Klaviertrio B-Dur Opus 11, das wird gespielt von Niels Mönkemeyer, Viola, Maximilian Hornung, Violoncello und Nicolas Rimmer, Klavier.

Das Gassenhauer-Trio von Ludwig van Beethoven. In einer Aufnahme des Bratschisten Nils Mönkemeyer, des Cellisten Maximilian Hornung und des Pianisten Nicolas Rimmer. Wir kommen zu einem Werk von Claude Debussy, eine frühe symphonische Suite mit dem Titel Printemps. Das Werk entstand als Pflichtstück für seinen Rompreisaufenthalt und wurde durch Sandro Botticellis berühmtes Gemälde Primavera angeregt. Hier ist The Cleveland Orchestra unter Leitung von Pierre Boulez.

Eine Aufnahme aus dem Jahr 1991. The Cleveland Orchestra unter Leitung von Pierre Boulez mit Printemps, symphonische Suite von Claude Debussy. Es ist kurz vor fünf. Musik von Franz Schubert begleitet sie in Richtung der Nachrichten.

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1: Um 5 Uhr mit Wolfgang Berger. In Mecklenburg-Vorpommern und Berlin werden heute neue Landesparlamente gewählt. Insgesamt sind 3,8 Millionen Bürger aufgerufen, ihre Stimme abzugeben. Aus der Nachrichtenredaktion Christoph Johansen.
2: In Mecklenburg-Vorpommern lieferten sich SPD und AfD in den Umfragen zuletzt ein enges Rennen. Weit hinter ihnen lag die mitregierende Linke. Grüne und BSW müssen um den Einzug in den Landtag in Schwerin bangen. Und auch die CDU rutschte in Umfragen zuletzt nahe an die 5%-Hürde. In Berlin zeichnete sich in Umfragen ein Kopf-an-Kopf-Rennen von Linken und CDU um die Position als stärkste Kraft ab. Aber auch die AfD, die Grünen und die SPD waren zweistellig. Das BSW kämpft um den Einzug ins Abgeordnetenhaus. Je nachdem, wie die CDU in beiden Wahlen abschneidet, könnte die Debatte über die politische Zukunft von Parteichef und Bundeskanzler Merz erneut Fahrt aufnehmen. Merz hat das CDU-Präsidium schon für heute Abend ins Konrad-Adenauer-Haus eingeladen.
1: Die Wirtschaftsweise Grimm hat die geplante Neuauflage des Tankrabatts kritisiert. Dem Kölner Stadtanzeiger sagte sie, es sei zynisch, das Fahren von Verbrennerautos auf Kosten der jungen Generation zu subventionieren. Solch opportunistische Politik sei kurzsichtig und frustriere viele Wähler. Grimm meinte weiter, das sich Fokussieren der Politik auf kurze Fristen werde zu mehr Wohlstandsverlust bei den Bürgern führen als vorübergehend hohe Spritpreise. Die Houthi-Rebellen im Jemen haben die jüngsten Angriffe auf Ziele in Saudi-Arabien für sich reklamiert. Ein Sprecher sagte, Kämpfer der Gruppe hätten mit einer großen Anzahl ballistischer Raketen und Marschflugkörper sowie Drohnen angegriffen. Ziele seien die saudische Hauptstadt Riad und Ölanlagen am Roten Meer gewesen. Die Angriffe waren demnach eine Reaktion auf Versuche Saudi-Arabiens, die jemenitische Hauptstadt Sana'a ins Visier zu nehmen. Zuvor hatten Anwohner in Riad von Explosionen und einer Rauchsäule nahe dem internationalen Flughafen berichtet. In der Fußball-Bundesliga hat Borussia Dortmund die Tabellenführung erobert. Die Mannschaft gewann beim VfB Stuttgart mit 1:0. Aus der Sportredaktion Moritz Knorr.
3: Angreifer Maximilian Bayer entschied das Topspiel des vierten Spieltags gegen den VfB Stuttgart zugunsten des BVB. Der 23-Jährige erzielte in der 70. Minute den einzigen Treffer des Abends. Dortmund feiert damit den vierten Sieg im vierten Spiel und springt auf den ersten Tabellenplatz. Möglich wird das auch durch den ersten Punktverlust des SC Freiburg. Die Breisgauer trennten sich am Nachmittag 2:2 unentschieden von Eintracht Frankfurt. Außerdem gewann der HSV gegen Köln, Bremen gegen Augsburg und Mainz in Mönchengladbach.
1: Das waren die Nachrichten. Das Wetter in Deutschland. Tagsüber ganz im Süden freundlich, im Norden Auflockerungen, aber in Küstennähe kräftige Schauer. Dazwischen häufig Regen. Höchstwerte 17 bis 27 Grad. Montag im Nordosten leicht wechselhaft, im Südwesten heiter bis wolkig. Es ist jetzt 5.03 Uhr.
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4: Mit Maren Ulrich. Ich wünsche Ihnen einen schönen guten Morgen. Wir fangen an mit einem Komponisten, den die meisten eher mit Oper verbinden, Charles Gounod. Mitte des 19. Jahrhunderts, da hat er sich mit seiner ersten Sinfonie ganz bewusst in der großen deutschen Tradition versucht. Mendelssohn, Beethoven, das ist der Hintergrund. Wir hören den ersten Satz der Sinfonie Nummer 1, D-Dur.

Musik von Charles Gounod aus seiner Sinfonie Nummer 1 D-Dur. Das war der erste Satz. Wir machen weiter mit einem Komponisten, der zu Lebzeiten in Wien sehr angesehen war, heute aber eher ein stiller Name ist. Die Rede ist von Franz Vinzenz Krommer. Und das hier ist der zweite Satz aus seiner Sinfonia Concertante Opus 80, gespielt vom Orchester Ceske Budějovice.

Der zweite Satz, Adagio, aus der Sinfonia Concertante Opus 80 von Franz Vinzenz Krommer. Das war das Czeske Budějovice Philharmonic Orchestra unter Leitung von Jakub Ruscher. Und nun kommen wir zu einem von Beethovens frühen Konzertwerken, das heute eher selten gespielt wird. Es ist kein Teil der großen nummerierten Klavierkonzerte und deswegen ist es auch lange ein Stück für Spezialisten geblieben. Wir hören jetzt den Pianisten Ronald Brautigam gemeinsam mit dem Sinfonieorchester Norrköping unter der Leitung von Andrew Parrott mit dem Rondo für Klavier und Orchester B-Dur, Werk ohne Opus 6.

Ludwig van Beethoven, Rondo für Klavier und Orchester B-Dur, Werk ohne Opus 6. Das war der Pianist Ronald Brautigam gemeinsam mit dem Sinfonieorchester Norrköping unter Leitung von Andrew Parrott. Und nun wird's royal mit Musik von Friedrich II. Von Preußen. Den kennen Sie auch als Friedrich der Große. Er war nicht nur Herrscher, er hat auch das Flötenspiel sehr gut beherrscht. Er musizierte regelmäßig mit seinen Hofmusikern, unter anderem auch mit seinem Lehrer Johann Joachim Quanz. Und aus diesem Umfeld stammt das Flötenkonzert C-Dur, das wir hier in allen drei Sätzen hören. Der Solist ist Emmanuel Pahut und er spielt gemeinsam mit der Kammerakademie Potsdam.

Der Flötist Emmanuel Pahü und die Kammerakademie Potsdam mit Musik von Friedrich II., König von Preußen. Genau, Friedrich der Große. Das war sein Konzert für Flöte, Streicher und Basso Continuo Nummer 3, C-Dur. 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Jetzt mit dem Reigen seliger Geister aus Christoph Willibald Glucks Orpheus und Eurydike.

Der Reigen seliger Geister aus Christoph Willibald Glucks Orpheus und Eurydike. Es ist kurz vor 6 Uhr, aber wir haben noch Zeit für Musik von Bedřich Smetana. Zwei Tänze aus Die verkaufte Braut.

Das HR-Sinfonieorchester unter Leitung von Eliyahu Inbal mit zwei Tänzen aus der komischen Oper Die verkaufte Braut von Bedřich Smetana. Jetzt ist es kurz vor sechs, wir sind am Ende der heutigen Sendung angelangt und mit Neoklassik schicke ich Sie in Richtung der Nachrichten. Mein Name ist Marin Ulrich, vielen Dank fürs Zuhören. Ich wünsche Ihnen noch einen schönen Sonntagmorgen. Bis zum nächsten Mal.

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1: Es ist 6 Uhr. In Mecklenburg-Vorpommern und in Berlin sind heute insgesamt fast 4 Millionen Menschen zur Wahl aufgerufen. In Mecklenburg-Vorpommern wird ein neuer Landtag gewählt. Die Umfragen sagen ein Kopf-an-Kopf-Rennen zwischen der SPD von Ministerpräsidentin Schwesig und der AfD voraus. In Berlin wird unter anderem ein neues Abgeordnetenhaus gewählt. Hier sehen die Umfragen die Linke knapp vor der CDU mit dem neuen Spitzenkandidaten Evers. Aus Berlin berichtet Sebastian Schöbel.
2: Evers hatte vor gut 2 Monaten den damaligen CDU-Spitzenkandidaten Kai Wegner ersetzt. Der war nach massiver Kritik an seiner Leistung während des großen Stromausfalls in Berlin Anfang des Jahres und mehrerer Falschaussagen zurückgetreten. Der Berliner SPD droht derweil ein historisches Wahldebakel. Spitzenkandidat Steffen Krach konnte nicht verhindern, dass die Partei in den Umfragen auf einen neuen Tiefstand abgerutscht ist. In den Umfragen lag zuletzt die Linke knapp vorn. Spitzenkandidatin Elif Eralp hatte im Wahlkampf voll auf das Thema Mietenpolitik gesetzt und angekündigt, Immobilienkonzerne wie Vonovia enteignen zu wollen.
1: Je nach Ausgang der Wahlen dürfte auch die Debatte über die Zukunft von Bundeskanzler Merz wieder Fahrt aufnehmen. Er hat für 17 Uhr das komplette CDU-Präsidium ins Konrad-Adenauer-Haus in Berlin eingeladen, anders als bei früheren Landtagswahlen. Seit der Wahlschlappe der CDU in Sachsen-Anhalt steht Merz massiv unter Druck. Dort hatte die CDU ihr Ergebnis gegenüber der vorherigen Wahl halbiert. Die AfD hatte nur knapp die absolute Mehrheit verfehlt. Die Wirtschaftsweise Grimm hat die Entscheidung der Bundesregierung für einen neuen Tankrabatt scharf kritisiert. Sie sagte dem Kölner Stadtanzeiger, es sei zynisch, auf Kosten der jungen Generation das Fahren von Verbrennerautos zu subventionieren. Die Wirtschaftswissenschaftlerin kritisierte auch, dass die Regierung sich so sehr auf kurze Fristen fokussiere. Dadurch habe sie keine Kraft mehr für die wirklich wichtigen strukturellen Reformen. Das könnte für die Menschen in Deutschland mehr Wohlstandsverlust bedeuten als vorübergehend höhere Spritpreise. In Russland endet heute die 3-tägige Parlamentswahl. Erste Ergebnisse sollen um 20 Uhr deutscher Zeit verkündet werden. Erstmals wird auch in den von Russland besetzten Gebieten in der Ukraine gewählt. Die ukrainische Regierung sprach von einer Stimmabgabe mit vorgehaltenen Sturmgewehren und will das Ergebnis nicht anerkennen. Auch andere Kritiker weisen auf undemokratische Strukturen hin. Die zugelassenen Parteien seien durchweg kremlnah und unterstützten den Angriffskrieg gegen die Ukraine. Unabhängige Wahlbeobachter meldeten verschiedene Manipulationsversuche. Außerdem wurden Wahlbeobachter festgenommen. In der 3. Fußballliga bleibt der 1. FC Saarbrücken weiter an der Tabellenspitze dran. Die Saarländer haben gestern Abend 2:1 gegen Groß Aspach gewonnen. SR-Reporter René Henken.
3: Gegen den Aufsteiger hat sich der 1. FC Saarbrücken lange schwer getan. Trotz einiger guter Chancen ging es torlos in die Pause. Nach der Halbzeit drängten beide Teams auf die Führung, belohnt wurden aber zunächst die Gäste aus Groß Aspach. Davon ließ sich der FCS aber nicht beirren. Nach gut einer Stunde erzielte Saarbrückens Sontheimer nach einem Doppelpass mit Brünker den Ausgleich. Lange sah es nach einer Punkteteilung im Ludwigspark aus. Erst in der 7. Minute der Nachspielzeit hat Saarbrückens Fürth den FCS auf die Siegerstraße gebracht. Die Saarländer stehen nun nach 7 Spieltagen in der Tabelle auf Platz 3, 2 Punkte hinter Tabellenführer Viktoria Köln.
1: In der Fußball-Bundesliga hat Borussia Dortmund das Abendspiel beim VfB Stuttgart mit 1:0 gewonnen. Und das waren die Nachrichten mit Stefan Eising. 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Das Wetter im Saarland, heute geht's freundlich los, öfter mal Sonne nachher und 20 Grad in Freisen bis zu 23 Grad in Buß. Am Nachmittag ziehen von Norden her dichte Wolken auf und im Hochwald kann es dann ab und zu mal regnen. Morgen dann wieder ein Mix aus Sonne und Wolken und trocken, 20 bis 22 Grad. Die Zeit ist 6.04 Uhr.
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4: Mit Chris Ignazi. Schönen guten Morgen, ich grüße Sie. Wir haben viel Musik für Sie heute dabei, an diesem vielleicht wieder sonnigen Sonntag. Und das ist Felix Mendelssohn-Bartholdys Allegro aus dem Konzert für Violine und Streichorchester in D-Moll zum Anfang. Tiamua Young spielt Geige und die Sinfonia Finlandia Jeeves Killer ist dabei unter Patrick Galois. Schönen guten Morgen.

1873 ist Viktor Hartmann, ein Maler und Architekt, plötzlich im Alter von nur 39 Jahren gestorben. Es war ein guter Freund von Modest Mussorgsky und der hat ihn dann zu Ehren eine Kunstausstellung organisiert, gemeinsam mit Wladimir Stassow, eine Gedenkausstellung mit etwa 400 Skizzen, Aquarellen, Bühnenbildern, alles in St. Petersburg. Und da wollte ich dann damit einfach ja, unterstützen. Mussorgsky war davon so beeindruckt, dass er das Ganze zu einem musikalischen Werk gemacht hat, und zwar zu Bilder einer Ausstellung. Das hier ist die Promenade 1 daraus, auf SR Kultur, gehört von Stefan Arnold, am Klavier gespielt. Händels Allegro aus dem Concerto Grosso in D-Moll hören wir jetzt, und zwar gespielt von Einar Brown und die Academy of St. Martin in the Fields.

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Bratscher. Nils Mönkemeyer könnten Sie auch schon hier in Saarbrücken gesehen haben mit der Deutschen Radiophilharmonie. Das war L'Arte del Mondo mit ihm und Werner Erhard hat dirigiert. Und zwar das Thema Andantino aus dem dritten Satz der Sonate für Bratsche und Orchester von Niccolò Paganini. Hat also offenbar auch, wie wir jetzt gehört haben, für Bratsche komponiert, der gute Paganini, nicht nur für Geige. Es ist kurz nach 6 auf SR Kultur, schon guten Morgen. Und wir bilden uns Luftschlösser mit Bryce Savulli und dem Orchester Castle in the Sky.

Mehr Saarland geht nicht in der klassischen Musik. Louis Theodogou, wie Saarbrücker oder Schafbrücker Komponist, Jacques Mercier und die Deutsche Radiophilharmonie mit dem Scherzo Allegro Vivace aus der Sinfonie Nummer 4 in D-Moll, immer wieder gern gespielt, auch bei uns. Das Orchester hat ihn ja so ein bisschen, ja, seine Musik gefördert, wenn man so will. Gleich 6:30 auf SR Kultur an diesem Sonntagmorgen und wir hören die Chaconne aus dem Concerto Grosso in G-Dur von George Moffat, Roy Goodman und das Brandenburg-Konsort.

Georg Muffatz aus Deutschland war ein bedeutender Komponist und Organist des Barocks. Wichtiger Vermittler war er zwischen den beiden Stilen im deutschsprachigen Raum, die damals so berühmt und bekannt waren. Der französische Stil und der italienische Stil kam, es hat in Deutschland gewirkt, kam ursprünglich aus Megève, das heute in Frankreich ist. Damals war das das Herzogtum Savoyen, war ja schon 1653, als er geboren worden ist. Da war natürlich alles anders als heute. Und hier hat er das Concerto Grosso in G-Dur komponiert. Die Chaconne daraus haben wir gehört, auf Weißer Kultur gespielt von Roy Goodman und dem Brandenburg Konsort. Johann Ludwig Friedrich Glück, der hat einen schönen Namen, der uns immer wieder daran erinnert, was eigentlich zählt. Und dieser Titel In einem kühlen Grunde passt ja auch zu so einem Sonntagmorgen im Herbst. Den spielt uns Martin Stadtfeld auf dem Klavier.

Ein Heidenkonzert, das kein Heidenkonzert ist. Das Oboenkonzert in C-Dur, hier haben wir den dritten Satz daraus gehört. Gespielt von François Leleu und dem Münchner Kammerorchester. Man weiß nicht genau, wer es komponiert hat, aber auf dem Werk damals, auf der frühen Quelle, da gibt es in Dresdner Handschriften, da ist der Name Haydn nachträglich eingetragen. Und heute ist man sich sehr sicher, dass es nicht Haydn war, der dieses Werk komponiert hat. Der Urheber ist unbekannt. Man vermutet vielleicht den Komponisten Ignaz Malzart. Aber so ganz genau weiß man das nicht. Da haben ja früher so manchmal so ein paar Komponisten den Ruf von anderen versucht, für sich einzusetzen. Sie hören SR Kultur, schönen guten Morgen um 6:45. Und das hier ist Paul Franitzkis Allegretto con Moto aus der Sinfonie in C-Dur, Howard Griffiths und das Münchner Rundfunkorchester.

SR Kultur am Sonntagmorgen in der Sonntagsmusik mit Carlos Baggers ersten Satz Allegro con Brio aus der Sinfonie Nummer 13 in S-Dur. Matthias Barnert und die London Mozart Players. Gleich gibt es hier die Nachrichten um 7, danach unsere Bach-Kantate heute. Liebster Gott, wenn werd ich sterben? Gleich mehr dazu. Bleiben Sie dran. Und hier noch Franz Schuberts Ave Maria.

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1: Es ist 7 Uhr. In Mecklenburg-Vorpommern und in Berlin werden heute neue Landesparlamente gewählt. Insgesamt sind 3,8 Millionen Menschen aufgerufen, ihre Stimme abzugeben. Für SR Info Christoph Johansen.
2: In Mecklenburg-Vorpommern lieferten sich SPD und AfD in den Umfragen zuletzt ein enges Rennen. Weit hinter ihnen lag die mitregierende Linke. Grüne und BSW müssen um den Einzug in den Landtag in Schwerin bangen. Und auch die CDU rutschte in Umfragen zuletzt nahe an die 5%-Hürde. In Berlin zeichnete sich in Umfragen ein Kopf-an-Kopf-Rennen von Linken und CDU um die Position als stärkste Kraft ab. Aber auch die AfD, die Grünen und die SPD waren zweistellig. Das BSW kämpft um den Einzug ins Abgeordnetenhaus. Je nachdem, wie die CDU in beiden Wahlen abschneidet, könnte die Debatte über die politische Zukunft von Parteichef und Bundeskanzler Merz erneut Fahrt aufnehmen. Merz hat das CDU-Präsidium schon für heute Abend ins Konrad-Adenauer-Haus eingeladen.
1: Die Kommunen in Deutschland wollen einen größeren Anteil aus dem Sondervermögen des Bundes. Der Städte- und Gemeindebund hat die Bundesregierung aufgefordert, den Kommunen doppelt so viel Geld zu überlassen wie vorgesehen, 65 Milliarden Euro zusätzlich. Der Hauptgeschäftsführer des Städte- und Gemeindebundes, Berghegger, sagte dem Kölner Stadtanzeiger, das Geld brauchten die Kommunen, um Schulen und Straßen zu sanieren, Krankenhäuser an die Klimafolgen anzupassen und Infrastruktur gegen Angriffe zu schützen. Er sagte weiter, selbst bei der angestrebten Verdoppelung der Fördermittel könnten die Kommunen den Investitionsrückstand nicht ganz ausgleichen. Nach einem erneuten Angriff der Houthi-Miliz auf Saudi-Arabien zeichnet sich der Eintritt weiterer Kriegsparteien ab. Der Außenminister der Türkei sagte im türkischen Nachrichtensender NTV, seine Regierung prüfe derzeit den Verteidigungspakt mit Pakistan und Saudi-Arabien. Der sogenannte Mekka-Pakt sieht vor, dass ein Angriff auf eines der drei Länder als Angriff auf alle gewertet wird. Hintergrund sind Angriffe der vom Iran unterstützten Houthi-Miliz unter anderem auf Ölanlagen in Saudi-Arabien. Die Houthi-Miliz teilte mit, diese seien eine Reaktion auf saudische Luftangriffe im Jemen. Saudi-Arabien unterstützt die jemenitische Regierung im Bürgerkrieg mit den Houthis. Bei einem Kellerbrand im Tholeyer Ortsteil Bergweiler sind gestern Abend zwei Menschen verletzt worden. Das hat die Polizei mitgeteilt. Demnach wurden eine 85-jährige Frau leicht und ein 86-jähriger Mann schwer verletzt. Beide kamen ins Krankenhaus. Die Brandursache ist noch unklar. Borussia Dortmund hat am Abend das Topspiel in der Fußball-Bundesliga gewonnen. Der BVB schlug den VfB Stuttgart 1:0. Jens-Jörg Rieck.
3: Der schwarz-gelbe Höhenflug geht weiter. Viertes Spiel, vierter Sieg und Tabellenführer. Nach 106 Spieltagen Wartezeit steht der BVB wieder auf Platz 1 der Bundesliga. In einem Topspiel, das den ganz großen Ansprüchen leider nur viel zu selten gerecht wurde, stand es nach einer chancenarmen ersten Hälfte noch 0:0. Maximilian Bayer sorgte dann in der 70. Minute für das Tor des Tages. Nach Vorlage des gerade eingewechselten Bellingham vergrößerte der Stürmer mit seinem ersten Saisontreffer die Sorgen der weiter im Tabellenkeller festhängenden Schwaben.
1: In der dritten Liga bleibt der erste FC Saarbrücken weiter an der Tabellenspitze dran. Gegen Aufsteiger Groß Aspach gewann der FCS durch ein Tor von Föth in der 7. Minute der Nachspielzeit mit 2:1. Und das waren die Nachrichten mit Stefan Eising. 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Das Wetter im Saarland. Heute geht es freundlich los. Es gibt öfter mal Sonne. Temperaturen von 20 Grad in Freisen und bis zu 23 Grad in Buß. Am Nachmittag ziehen dann von Norden her dichte Wolken auf und im Hochwald kann es ab und zu etwas regnen. Morgen dann wieder freundlicher, ein Mix aus Sonne und Wolken und trocken bei Temperaturen von 20 bis 22 Grad. Die Zeit, es ist 7.04 Uhr.
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4: Schönen guten Morgen mit Chris Ignazi und der Bach-Kantate. Eine Kantate über den Tod, aber nicht düster, sondern voller Vertrauen. Bach verwandelt die Frage, wann werde ich sterben, in Musik zwischen Nachdenklichkeit und Zuversicht. Und das hier ist ein Stück, das er auf Basis eines Liedtextes von Kaspar Neumann komponiert hat. Die Melodie von Daniel Vetter, als alles so im 17. Jahrhundert entstanden. Und Bach hat das als großes Projekt in seinen Choralkantaten 1724-25 benutzt. In diesem Jahr hat er wöchentlich eine bekannte Kirchenchoral vertont und jede Strophe hat meist einem eigenen Satz entsprochen. Das hier, liebster Gott, wenn werde ich sterben, ist etwas über das Thema Sterben und Auferstehung im Licht des Sonntagsevangeliums. Das ist die Auferweckung des Jünglings zu Nein aus dem Lukasevangelium. Hier haben wir diese Kantate gespielt von Deborah York, Sopran, Ingeborg Danz, Alt, Mark Padmore, Tenor, Peter Kui, Bass und dem Collegium Vocale Gent. Die singen alle mit Philipp Herwege als Dirigent.

Die Bach-Kantate an diesem Sonntagmorgen. Liebster Gott, wann werde ich sterben? Deborah York, Sopran, Ingeborg Danz, Alt, Mark Padmore, Tenor, Peter Kui, Bass, das Kollegium Vokallegend unter Philipp Herwege. Sie hören SR Kultur, schönen guten Morgen, um 7:55 Uhr. Und das ist Filmmusik aus Sinn und Sinnlichkeit.

Patrick Doyles Filmmusik aus Sinn und Sinnlichkeit. Sie hören SR Kultur, 7:30 ist es. Die Sonne ist so langsam da. Ich guck mal raus, ja, zumindest. Doch, blauer Himmel sehe ich, ein paar Wolken. So lobe ich mir einen Sonntag. Ich hoffe, Sie machen es gemütlich mit dem ersten Kaffee. Vielleicht gibt es schon langsam Frühstück und das lassen wir uns begleiten. Von Mischka Rush the Moment am Klavier mit dem ORF Radio Sinfonieorchester Wien unter Howard Griffiths. Das ist das Andante aus dem Klavierkonzert in F-Dur. Wolfgang Amadeus Mozart und hat komponiert und Mischka Rush the Moment hat mitkomponiert, er hat sie nämlich bearbeitet.

Wenn man an klassische Musik denkt, denkt man ja oft an Europa, vielleicht hier und da auch mal einen Schwenk rüber in die Vereinigten Staaten. Was man selten auf dem Schirm hat, ist Südamerika, zum Beispiel Brasilien. Und da gab es einen ganz bedeutenden Opernkomponisten, Antonio Carlos Gomes, auch kurz Carlos Gomes genannt. Der hat aber nicht nur Opern komponiert, sondern auch zum Beispiel das hier, die Sonata für Streichorchester, die wir eben gehört haben. Den zweiten Satz, Neil Thompson hat dirigiert und das English Chamber Orchestra hat gespielt. Das hier ist John Tavener mit Mother of God, Here I Stand.

Musik von Franz Ignaz Beck auf SR Kulturviertel nach acht. Viertel vor acht, natürlich ist es. Das war das Presto aus der Sinfonie in G-Moll, Kevin Mellon und 13 Strings. Georg Philipp Telemann, der hat's mit dem Meer gehabt und er hat Hamburger Ebb und Flut geschrieben. Das war ein Werk zur 100-Jahr-Feier der hamburgischen Admiralität. Und da ging's quasi durchgehend irgendwie um ja, die Admiräle, die Matrosen, das Meer, die Meeresgötter, das Hafenleben in Hamburg, hat er alles tonmalerisch umgesetzt. Und da gibt es einen Satz, den 10. und letzten Satz, da geht es dann mal noch um die lustigen Bootsleute, also fröhliche, feiernde Bootsleute oder Matrosen im Hamburger Hafen. Wie das klingt, das hören wir uns jetzt an, und zwar gespielt von Robert King und dem King's Consort.

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1: Seit dem Tod ihres Mannes lebt Martha Frei allein. Aus dem gemeinsamen Haus mit Kind und Enkelkindern ist sie ausgezogen, um der fürsorglichen Belagerung der lieben Familie zu entgehen. 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

Josef Juk und die Streicherserenade auf SR Kultur in S-Dur. Das war der zweite Satz. Wolfgang Hendrich und die Deutsche Streicherphilharmonie. Gleich hier die Nachrichten auf SR Kultur um 8 und danach hören wir uns wieder. Hier ist Rachel Portmans Filmmusik aus Bellamy.

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1: Es ist 8 Uhr. In Mecklenburg-Vorpommern und in Berlin öffnen in diesen Minuten die Wahllokale. Insgesamt 3,8 Millionen Menschen sind aufgerufen, ihre Stimme abzugeben. In Mecklenburg-Vorpommern wird ein neuer Landtag gewählt. Die Umfragen sagen ein Kopf-an-Kopf-Rennen zwischen der SPD von Ministerpräsidentin Schwesig und der AfD voraus. In Berlin wird unter anderem ein neues Abgeordnetenhaus gewählt. Hier sehen die Umfragen die Linke knapp vor der CDU mit dem neuen Spitzenkandidaten Evers. Aus Berlin Sebastian Schöbel.
2: Evers hatte vor gut zwei Monaten den damaligen CDU-Spitzenkandidaten Kai Wegner ersetzt. Der war nach massiver Kritik an seiner Leistung während des großen Stromausfalls in Berlin Anfang des Jahres und mehrerer Falschaussagen zurückgetreten. Der Berliner SPD droht derweil ein historisches Wahldebakel. Spitzenkandidat Steffen Krach konnte nicht verhindern, dass die Partei in den Umfragen auf einen neuen Tiefstand abgerutscht ist. In den Umfragen lag zuletzt die Linke knapp vorn. Spitzenkandidatin Elif Eralp hatte im Wahlkampf voll auf das Thema Mietenpolitik gesetzt und angekündigt, Immobilienkonzerne wie Vonovia enteignen zu wollen.
1: Je nach Ausgang der Wahlen dürfte auch die Debatte über die Zukunft von Bundeskanzler Merz wieder Fahrt aufnehmen. Er hat für 17 Uhr das komplette CDU-Präsidium ins Konrad-Adenauer-Haus in Berlin eingeladen, anders als bei früheren Landtagswahlen. Das iranische Regime hat den USA über Vermittler seine Bedingungen für ein Ende des Krieges übermittelt. Der Generalsekretär des Nationalen Sicherheitsrats des Iran, Rezaei, sagte dem Sender Al Jazeera, man verlange ein Ende des Krieges an allen Fronten, die Freigabe eingefrorener Vermögenswerte sowie ein Ende der US-Seeblockade. Diese Punkte sind bereits im Rahmenabkommen enthalten, das Iran und USA im Juni geschlossen hatten, das aber bisher nicht umgesetzt wurde. Bis morgen können die Menschen in Europa über das Aussehen der neuen Euroscheine abstimmen. Die Motive europäischer Architektur mit Brücken, Toren und Fenstern prägen seit der Euro-Einführung 2002 die Geldscheine. Jetzt stehen Designs zur Auswahl, die zum Beispiel historische Persönlichkeiten zeigen, wie etwa die polnisch-französische Physikerin Marie Curie. Auch Darstellungen heimischer Flüsse und Vögel wie dem Weißstorch stehen zur Auswahl. Die Europäische Zentralbank will auf Basis der Umfrage bis Ende des Jahres eine Entscheidung treffen. Abgestimmt werden kann auf der Internetseite der EZB. In der Fußball-Bundesliga spielt die SV Elversberg heute auf Schalke. Anpfiff in der Veltins-Arena ist um 17.30 Uhr. Im Topspiel gestern Abend hat Borussia Dortmund den VfB Stuttgart 1:0 geschlagen. Damit ist der BVB wieder Tabellenführer. In der dritten Liga hat der erste FC Saarbrücken mit 2:1 gegen Aufsteiger Sonnenhof Groß Aspach gewonnen. SR-Reporter René Henken.
3: Trotz einiger guter Chancen ging es torlos in die Pause. Nach der Halbzeit drängten beide Teams auf die Führung, belohnt wurden aber zunächst die Gäste aus Groß Aspach. Davon ließ sich der FCS aber nicht beirren. Nach gut einer Stunde erzielte Saarbrückens Sontheimer nach einem Doppelpass mit Brünker den Ausgleich. Lange sah es nach einer Punkteteilung im Ludwigspark aus. Erst in der 7. Minute der Nachspielzeit hat Saarbrückens Fürth den FCS auf die Siederstraße gebracht. Die Saarländer stehen nun nach 7 Spieltagen in der Tabelle auf Platz 3. 2 Punkte hinter Tabellenführer Viktoria Köln.
1: Und das waren die Nachrichten mit Stefan Eising. 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Das Wetter im Saarland. Heute geht es freundlich los. Es gibt öfter mal Sonne und Temperaturen von bis zu 20 Grad in Nonnweiler und maximal 23 Grad in Dillingen. Später ziehen aber von Norden dichte Wolken auf und am Nachmittag kann es vor allem im Hochwald etwas regnen. Morgen dann wieder freundlicher. Es gibt einen Mix aus Sonne und Wolken. Es bleibt trocken bei Temperaturen von 18 bis 22 Grad. Die Zeit, es ist 8.04 Uhr.
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4: Na, wie könnte ein Tag besser starten als mit einer Ouvertüre, wenn wir sie gerade geweckt haben? Hier ist Chris Ignazi mit SR Kultur in der Sonntagsmusik. Und das hier ist die Ouvertüre, der Marsch aus der Oper The Fairies von John Christopher Smith. Peter Fischer und das Chamber Ensemble of London.

Nicht heute Abend, sagt Thierry Strender Passesoir. Ist ja auch noch ein bisschen hin bis heute Abend. Um 8:08 auf SR Kultur gleich. Schauen wir mal, was Fragen an den Autor heute so bietet für Sie. Und hören jetzt Musik von Nils Gade. Und zwar das Finale Allegro Molto Vivace aus der Sinfonie Nummer 4 in B-Dur. Neben Järvi und die Stockholm-Sinfonietta.

Ein richtiges Finale hier von Niels Garde aus seiner vierten Sinfonie. Er ist ja einer der größten Komponisten, vielleicht eine zentrale Figur des dänischen goldenen Zeitalters der Musik, wie man so schön sagt. Hat in der dänischen Romantik sehr, sehr viel auch vorangebracht. Hat später dann unter anderem seinen Durchbruch gehabt mit der Ouvertüre Efterklänge auf Ossian, also Nachklänge von Ossian. Und hat dann eng mit Mendelssohn und Robert Schumann zusammengearbeitet, mit denen er auch befreundet war. Hier haben wir seine Musik gehört auf SR Kultur. Hier gespielt von Neeme Järvi und der Stockholm Sinfonietta. Das hier ist Ronda mit The More We Are Together.

So klang das an den barocken Höfen, die Danza de las Hachas von Lucas Ruiz de Ribayaz an Arte Mandolin hat hier gespielt. Das ist auch ein Barock-Ensemble, das dieses Stück hier im Juli erst aufgenommen hat. Hier auf SR Kultur haben wir es schon gehört. Das ist Alma Naidu mit See You in My Dreams. Schauen wir mal, wie das klingt, wenn wir sie in den Träumen sehen, falls wir uns ein bisschen vor uns hinschlummern. Noch nicht ganz wach sind.

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Esserkultur um 8:30 am Sonntagmorgen mit Musik von Enrique Alves de Mesquita. Gleich gibt's hier Fragen an den Autor in einer halben Stunde. Dr. Anne Karl mit Zeig mir deine Zähne und ich sage dir, was dich bewegt. Sie sagt, das ist doch ziemlich ungerecht. Viele von uns haben fast ihr ganzes Leben lang kaum etwas mit Zahnproblemen zu tun. Andere leiden schon früh unter Karies, Zahnstein und anderen Beschwerden. Wie viel hängt denn von Anlagen ab und wie viel von der Mundhygiene? Ja, mal ganz spannend, mit einer Zahnärztin sich auszutauschen. Wenn Sie das wollen, dann schicken Sie uns Ihre Fragen an fragen@sr.de. Sie können auch nachher ab 9.04 Uhr, wenn wir die Leitungen freischalten, anrufen bei der 0681 65 100 oder jetzt schon eine WhatsApp schicken, 0681 65 100. Nachher Fragen an den Autor, hier bei uns dann mit Anne Karl, Zahnärztin, und das Thema Zeig mir deine Zähne.

Hey, Scarlett, stay here a while. Auf SR Kultur 20 vor 9 ist es. Das ist Gioachino Rossinis Streichersonate Nummer 4 in B-Dur. Das Allegro daraus, gespielt von Neville Marriner und der Academy of St. Martin in the Fields.

Die Kinder des Monsieur Mathieu. Filmmusik auf SR Kultur. Christophe Baratier hat komponiert. Voix sur ton chemin ist dieses Stück hier. Esther Abrami hat es übrigens gespielt auf der Geige mit Ben Palmer und dem Philharmonischen Orchester Prag. Das ist eigentlich ein Original für Kinderchor. Und das hier war die dann doch deutlich emotionalere Geigenversion. Kitty Hoff und Forêt Noire mit Was auch geschieht.

Curtis Digers, vergangenes Jahr noch hier in Saarbrücken gewesen beim Phil and Jazz Festival. Good to Know You haben wir hier gehört von ihm. Das ist Diana mit Aren't You Tired. Dann gibt es hier Fragen an den Autor. Mein Name ist Chris Ignazi. Ich wünsche viel Spaß damit. Sag schönen Sonntag und bis bald.

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1: Es ist 9 Uhr. In Berlin und Mecklenburg-Vorpommern entscheiden die Menschen heute über die Landesparlamente. Die Wahllokale sind seit einer Stunde geöffnet. Insgesamt 3,8 Millionen Menschen sind zur Stimmabgabe aufgerufen. Für SR Info Kerstin Spät.
2: In Berlin liegen laut Umfragen die Linke und die CDU Kopf an Kopf, dahinter folgt die AfD. Auch SPD und Grüne können mit dem Wiedereinzug ins Abgeordnetenhaus rechnen. In Mecklenburg-Vorpommern sehen letzte Umfragen die regierende SPD und die AfD nahezu gleich auf. Die Linke muss mit Verlusten rechnen, dürfte aber wieder in den Schweriner Landtag einziehen. Die Grünen könnten an der 5%-Hürde scheitern, die CDU wird wohl knapp darüber liegen.
1: Je nach Ausgang der beiden Wahlen dürfte auch die Debatte über die Zukunft von Bundeskanzler Merz wieder Fahrt aufnehmen. Er hat für 17 Uhr das komplette CDU-Präsidium ins Konrad-Adenauer-Haus in Berlin eingeladen, anders als bei früheren Landtagswahlen. Seit der Wahlschlappe der CDU in Sachsen-Anhalt steht Merz massiv unter Druck. Dort hatte die CDU ihr Ergebnis gegenüber der vorherigen Wahl halbiert. Die AfD hatte nur knapp die absolute Mehrheit verfehlt. Die Wirtschaftsweise Grimm hat die Entscheidung der Bundesregierung für einen neuen Tankrabatt scharf kritisiert. Sie sagte dem Kölner Stadtanzeiger, es sei zynisch, auf Kosten der jungen Generation das Fahren von Verbrennerautos zu subventionieren. Die Wirtschaftswissenschaftlerin kritisierte auch, dass die Regierung sich so sehr auf kurze Fristen fokussiere. Dadurch habe sie keine Kraft mehr für die wirklich wichtigen strukturellen Reformen. Das könnte für die Menschen in Deutschland mehr Wohlstandsverlust bedeuten als vorübergehend höhere Spritpreise. Am letzten Tag der russischen Parlamentswahlen hat es einen der bisher schwersten ukrainischen Drohnenangriffe auf Moskau gegeben. Russischen Behörden zufolge wurden dabei 2 Menschen getötet. Moskaus Bürgermeister Sobjanin sprach von einer beispiellosen Attacke, die darauf abziele, die Wahl zu stören. Erste Ergebnisse der russischen Parlamentswahlen sollen um 20 Uhr deutscher Zeit vorliegen. Erstmals wird auch in den von Russland besetzten Gebieten in der Ukraine gewählt. Die EU-Kommission verurteilte die Durchführung der Wahl auf annektiertem Territorium als völkerrechtswidrig. In Saarbrücken ist gestern bei 2 Veranstaltungen für bessere Verkehrspolitik und eine Stadt mit weniger Autos geworben worden. Für die Critical Mass und den Parking Day waren Teile der Mainzer Straße zeitweise gesperrt. SR-Reporter Moritz Grinner.
3: Die rund 100 Teilnehmenden von Critical Mass fuhren mit Fahrrädern knapp 6,5 Kilometer durch Saarbrücken. Sie demonstrieren für eine Stadt, in der sich auch die Jüngsten selbstständig und sicher bewegen können. Sie fordern, dass dazu unter anderem Radwege verbessert und ausgebaut werden sollen. Veranstalter von Critical Mass sind unter anderem der ADFC und der VCD Saar. Ziel des Demonstrationszuges war der Parking Day, der gleichzeitig stattfand. Bei dem weltweiten Aktionstag gibt es auf bestimmten Parkplätzen in der Innenstadt anstatt Autos Musik, Blumen oder auch Essen und Getränke.
1: Der langjährige Fußball-Co-Trainer Peter Herrmann ist tot. Er starb im Alter von 74 Jahren nach langer Krankheit. Das hat Bundesligist Bayer Leverkusen mitgeteilt, bei dem er mehrere Jahre unter Vertrag stand. Der Verein würdigte Herrmann als einen der renommiertesten Co-Trainer Deutschlands. Er war auch bei Bayern München, Schalke, dem Hamburger SV und zuletzt bei Borussia Dortmund im Trainerteam. Und das waren die Nachrichten mit Stefan Eising. 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Das Wetter im Saarland. Heute geht es freundlich los. Es gibt öfter mal Sonne, bis zu 20 Grad in Nonnweiler und maximal 23 Grad in Dillingen. Später ziehen von Norden dichte Wolken auf und am Nachmittag kann es vor allem im Hochwald etwas regnen. Morgen dann wieder ein freundlicher Mix aus Sonne und Wolken und trocken bei 18 bis 22 Grad. Die Zeit, es ist 9.04 Uhr.
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4: Kai Spieding ist hier. Herzlich willkommen. Sie kennen sicherlich auch Menschen, die auch im fortgeschrittenen Alter makellose Zähne haben. Andere haben schon früh zu tun mit Karies, Parodontose, Zahnfehlstellungen. Und die wissen dann auch, wie sehr Zahnschmerzen uns den letzten Nerv rauben können. Und nicht nur die fragen sich, was hilft, was kann man vorbeugend tun, abgesehen von sorgfältiger Pflege. Unser heutiger Gast meint, wir sollten Mund, Kiefer und den übrigen Körper öfter mal als Ganzes betrachten und die Zähne eben nicht als isolierte Baustelle. Ich freue mich über die Zahnärztin Dr. Anne Kahl, zugeschaltet aus Köln. Hallo, auch Ihnen herzlich willkommen.
5: Ja, guten Morgen.
4: Zeig mir deine Zähne und ich sag dir, was dich bewegt. Das ist der Titel des Buches, erschienen im Penguin Verlag. Kommende Woche erscheint es. Es geht um Entzündungen und Nervensystem, um Zähneknirschen und Körperhaltung, um Mundatmung, Schlaf und das Mikrobiom und auch um die Frage, ob sich sogar seelische Erfahrungen an unseren Zähnen ablesen lassen. Dr. Anne Kahl ist Zahnärztin. Sie hat in Bonn Zahnmedizin studiert und promoviert, sich unter anderem in Parodontologie und Implantologie weitergebildet und sie arbeitet seit vielen Jahren in eigener Praxis in Köln. Was wollten Sie schon immer mal von einer Zahnärztin wissen? Machen Sie mit, rufen Sie uns an. Das geht auch, wenn Sie Ihr Kärtchen übrigens nicht dabei haben. Telefon und WhatsApp 0681 65 100. Gerne auch eine Sprachnachricht oder eine E-Mail. Fragen an den autor@sr.de. Es gibt 3 Exemplare zu gewinnen. Frau Kahl, nehmen wir mal an, einer unserer Hörer würde sich jetzt spontan bei Ihnen auf den Behandlungsstuhl setzen, den Mund öffnen. Sie gucken das erste Mal rein. Was können Sie sofort über diese Person wahrnehmen? Ich sage jetzt mal abgesehen von 16 kariös oder nicht so gut geputzt.
5: Also grundsätzlich schaue ich mir schon, bevor die Patienten auf dem Behandlungsstuhl Platz nehmen, ganz genau an, wie dieser Mensch eigentlich zur Tür reinkommt, was er für eine Ausstrahlung hat, ob er gebückt läuft, ob er sich aufrichtet, ob das Muskelspiel in dem Kiefer schon zu sehen ist. Ne? Das kann ja jeder von uns vielleicht auch schon bei dem Gegenüber beobachten. Wenn Menschen angespannt sind, dann bewegen sich die Kiefermuskeln. Dann ist der Mund vielleicht verkniffen, atmet jemand durch die Nase, atmet jemand durch den Mund, ist der Mund die ganze Zeit geöffnet. Das zeigt mir schon im ersten Moment, wo ich noch gar nicht auf die Zähne schaue, was da eigentlich los ist. Und wenn der Patient dann auf dem Behandlungsstuhl Platz nimmt, dann schaue ich mir natürlich auch die Schleimhäute an, ich schaue mir die Zunge an, ist die Zunge blassrosa, gut durchfeuchtet oder sind da vielleicht Ablagerungen, sind da vielleicht kleine Inseln drauf, wie sieht die Schleimhaut an sich aus? Es gibt ja dieses geflügelte Wort oder dieses Sprichwort, wir gehen auf dem Zahnfleisch, wenn wir wirklich viel Stress haben. Und das sehen wir natürlich. Alle hormonellen Ungleichgewichte, und da müssen wir jetzt gar nicht in die Wechseljahre gehen, das ist letztendlich auch stressbedingt der Fall, sehen wir natürlich am Zahnfleisch, sehen wir an der Zahnsubstanz. Und an dieser Stelle ist vielleicht auch nochmal ganz wichtig, dass Karies eben keine Putzerkrankung in dem Sinn ist, sondern uns einfach auch nochmal zeigt, wie sehr der Körper in allen Bereichen im Ungleichgewicht ist. Und das soll jetzt an dieser Stelle auf keinen Fall heißen, dass wir nicht die Zähne putzen. Das hat was mit täglicher Pflege zu tun. Der Belag muss weggeputzt werden, gar keine Frage. Auch das kann zu Entzündungen führen. Ich will aber noch einen Schritt weiter gehen und wirklich auch zeigen, wie alles miteinander verbunden ist. Unser seelischer Zustand als natürlich auch der körperliche Zustand.
4: Warum ist es aus Ihrer Sicht ein Fehler, Mund und Zähne als einen ja, vom übrigen Körper weitgehend getrennten Bereich zu betrachten? Was ist Ihr Hauptargument?
5: Der ganze Mensch hängt ja miteinander zusammen. Ja, wir entstehen im Prinzip aus einem Zellklumpen. Und was viele vielleicht gar nicht wissen, ist, dass der Zahn an sich aus 3 Keimblättern entstanden ist in der Embryologie, also in unserer Entwicklungsgeschichte. Und aus diesen 3 Keimblättern ist der ganze Mensch, die Muskulatur, der Knochen, das Gewebe, die unterschiedlichen Organe entstanden. Und die haben sich natürlich im Laufe des Wachstums immer weiter differenziert und kommunizieren ja auch miteinander. Und im Zahn ist letztendlich immer diese gesamte Anlage auch enthalten. Und auf der anderen Seite ist natürlich das, was uns bewegt, egal auf welcher Ebene dieser Stress auf uns zukommt, ob das jetzt mentaler Stress ist, ob das Infekte sind, ob das ein Trauma, ein Unfall ist oder eine Infektion. Das alles muss der Körper ja irgendwo in der Zelle verarbeiten. Und genau hier sind die Zähne eben ein wichtiger Knotenpunkt in diesem ganzen Bereich.
4: Nehmen wir mal an, jemand hat einen Zahn, bei dem so eine Entzündung schwelt. Möglicherweise sind die Schmerzen gar nicht so stark, dass er sofort zum Zahnarzt gehen will. Wie sieht genau jetzt diese Wechselwirkung aus zwischen dieser Entzündung beispielsweise im Mund und dem restlichen Körper?
5: Also zum einen ist der Zahn ja auch über Nerven, über Lymphgefäße, über Blutgefäße mit dem Rest des Körpers verbunden. Das ist ja jetzt kein Ersatzteillager, wo wir beispielsweise zum Reifenwechsel gehen und einfach mal austauschen und wieder reinsetzen, sondern der Zahn ist im Gewebe verankert, im Zahnfach. Und normalerweise ist die Zahnfleischbarriere ganz fest umgeben. Das heißt, der Zahn ist geschützt, wir haben eine Immunbarriere. Wenn jetzt aber eine Entzündung entsteht, an der Wurzel, als Karies oder beispielsweise im Zahnfach selber, dann öffnet sich diese Barriere und dann können diese Keime, diese verschiedenen Botenstoffe auch, die sich aufgrund der Entzündung bilden, in den ganzen Körper gelangen. Und deshalb weiß die Wissenschaft natürlich mittlerweile insbesondere auch bei Parodontitis, also bei großen flächendeckenden Zahnfleischentzündungen, dass diese Keime sich im Blut verteilen und letztendlich über die Wege überall sich absetzen können.
4: Machen wir mal ein Beispiel. Wann kann beispielsweise so eine Entzündung an der Zahnwurzel Beschwerden verursachen, die ich jetzt vielleicht zunächst mal gar nicht mit diesem Zahn verbinde? Was für Beschwerden zum Beispiel?
5: Also wir können erstmal eine grundsätzliche Infektanfälligkeit vielleicht feststellen. Also wir müssen vielleicht noch einen kleinen Schritt zurückgehen, damit die Hörer auch ein bisschen besser verstehen, warum das eigentlich so sein kann. Der Zahn ist zum einen eben mit dem ganzen Körper verbunden, zum anderen haben wir aber auch einen entsprechenden Hirnnerv, den sogenannten Trigeminus, den kennt der ein oder andere vielleicht aus der Trigeminusneuralgie, und der verbindet über verschiedene Faserverläufe einmal mit dem Hirn und zum anderen aber eben auch mit entsprechenden anderen Nervenbahnen. Das heißt, es ist ein Knotenpunkt, der eine sogenannte neurobiologische Brücke zu allen Körpersystemen darstellt. Und das ist für viele vielleicht jetzt eine neue Sichtweise. Wir haben aus der fernöstlichen Kultur auch unsere Meridiane, die im Endeffekt diesen Zahn-Organbezug auch beschreiben. Und deshalb ist die Mundhöhle letztendlich, genauso wie wir es vielleicht aus dem Ohr oder aus der Fußsohle kennen, ein sogenanntes Somatotop. Das heißt, der Zahn kann Projektionsfläche sein, der kann aber auch Ursache sein. Und wenn wir zum Beispiel jetzt eine Entzündung an der Wurzel haben, dann ist das eine Geschichte, die sich über genau diese Faserverläufe auch ausbreiten kann und wir beispielsweise über diesen Zahnorganbezug Verdauungsbeschwerden haben oder Schulterschmerzen oder Entgiftungsproblematiken.
4: Jetzt müssen wir an der Stelle natürlich sauber auseinanderhalten. Der Trigeminus, das ist ja zunächst mal ganz klassische Neuroanatomie. Der übermittelt Reize aus Zähnen und Kiefer ans Gehirn. Wo endet für Sie denn der gesicherte Zusammenhang, der wissenschaftlich gesicherte? Und wo beginnt die Interpretation, wenn Sie daraus dann Verbindungen zu Organen oder sogar emotionalen Belastungen ableiten?
5: Also grundsätzlich ist das ein Fall der Anatomie und Neuroanatomie, wo wir uns, wenn wir uns das jetzt wirklich mal medizinisch anschauen, die einzelnen kleinen Knotenpunkte der Nerven in der Verbindung auch sehen müssen. Das heißt, das ist ja eine Wechselwirkung. Diese Reize haben oder beziehungsweise der Nerv nimmt bestimmte Reize auf und leitet die in verschiedene Knotenpunkte und die werden weitergeleitet ins Bewusstsein, ins Unterbewusstsein, in Reflexbögen und in entsprechende Zellgruppen. Und ist es letztendlich eine weiterführende, nicht nur Interpretation, sondern eine Weiterführung der Neuroanatomie, die wir im Prinzip auf das Fachliche und auf den Behandlungsstuhl dann letztendlich anwenden.
4: Und das ist eine Erfahrung, die Sie machen, die Sie beobachten in Ihrem Alltag. Machen Sie es mal konkret für die Hörerinnen und Hörer. Bei welchen Beschwerden würden Sie empfehlen, da sollte man tatsächlich auch mal den Mund bzw. die Zähne untersuchen? Machen wir es mal ganz konkret.
5: Bei allen Verdauungsstörungen immer wieder auch an den Mund denken. Gerade wenn wir beispielsweise Darmprobleme haben, ist die Parodontitis in der Mundhöhle auch nicht weit und umgekehrt. Bei einer Parodontitis sollte man immer auch an eine vielleicht an ein Ungleichgewicht im Darm denken oder an eine geöffnete Barriere. Das ist vielleicht für viele schon bekannt, dass wir da ein sogenanntes Leaky Gut haben. Das heißt, die Schleimhautoberfläche im Darm ist geöffnet, Giftstoffe kommen in den Mund beziehungsweise durch den Mund eben in den Darm und durch den Darm eben wiederum in unser ganzes System und können sich da dann wiederum auch absetzen. Das Thema Diabetes ist genauso eine Thematik, die in der Mundhöhle verhaftet ist, und Wundheilungsstörungen. Dann kann es aber auch sein, wenn ich permanent Schulterbeschwerden habe, wenn ich Beschwerden im Knie habe, wenn ich Beschwerden in der Haltung habe, Rückenschmerzen habe, dann muss ich nicht immer nur an den Biss denken, sondern eben auch an Störfelder aus den Zähnen. Und vor allen Dingen, was auch ganz entscheidend ist, wenn wir eine Lücke in unserer Zahnreihe haben, die stört vielleicht den einen oder anderen gar nicht, weil er sagt, naja, ich kann auch so ganz gut kauen, muss trotzdem die Gegenseite einfach dieses Ungleichgewicht immer wieder abbilden und muskulär eben auch ausgleichen.
4: Also
5: und
4: diese Statik ist ganz wichtig. Genau. Kann sich die dann möglicherweise auch auf den Rücken, auf die Schulter, auf andere Schmerzbereiche dann auswirken?
5: Natürlich, das Kiefergelenk ist Dreh- und Angelpunkt der Körperstatik. Und alles, was letztendlich hier nicht optimal läuft oder im Gleichgewicht nicht optimal läuft, muss genau an diesem höchsten Gelenk im Körper ausgeglichen werden.
4: Jetzt muss man umgekehrt ja auch vor einer Falle warnen. Das sollten wir an dieser Stelle vielleicht auch tun. Nicht jede Müdigkeit, jeder Kopfschmerz, jedes Darmproblem kommt natürlich vom Zahn. Wie unterscheiden Sie denn einen tatsächlichen Zusammenhang von einer bloßen Gleichzeitigkeit?
5: Das ist ja immer die Frage, genau die wir uns stellen müssen. Ja, am Ende ist es ja erstmal eine Verdachtsdiagnose. Das heißt, jemand fühlt sich abgespannt, jemand fühlt sich chronisch müde, jemand hat permanent Infektanfälligkeit oder dauerhafte Beschwerden, Tennisarm als auch Golferarm. Das sind so Sachen, die können natürlich eine Überlastung der Sehne bedeuten. Die Frage ist aber, gibt es vielleicht noch einen anderen Zusammenhang? Oder eine Reaktivierung von Erkrankungen kann ja auch genau aus dieser Kette kommen. Mhm. Und deshalb müssen wir uns da einfach immer überlegen, kann es sein, dass wir vielleicht eine chronische Entzündung in der Mundhöhle haben, die bisher übersehen wurde, weil sie eben still ist, weil sie eben beispielsweise nicht auffällig ist über Schmerz, sondern still und heimlich im Kiefer sitzt, oder auch eine Parodontitis ist flächendeckend eine riesengroße Entzündung. Wenn wir die am Unterarm hätten, dann würden die Menschen ganz anders reagieren.
4: Ist eine Parodontitis eigentlich eine Krankheit oder ein Vorgang, der dann im Blut auch sichtbar ist, dass die Entzündungswerte dann auch steigen, oder geht das dann, kann man das daran nicht ablesen?
5: Das muss nicht immer so sein, dass die Entzündungswerte wie beispielsweise der CRP dann auch erhöht sind. Das sind dann eher so unspezifische Geschichten. Aber wenn wir beispielsweise an dieser Stelle schauen und die Barriere im Mund durch eine Parodontitis geöffnet ist, dann haben wir einmal ein aktiviertes Nervensystem und zum anderen daran gekoppelt auch immer eine Ausschüttung von erhöhten Entzündungsbotenstoffen. Das ist in unserem Körper biochemisch so gekoppelt. Das eine geht nicht ohne das andere. Und deshalb haben wir dazu auch wahnsinnig viele Studien, die genau gezeigt haben, dass sich diese Entzündungskeime überall ablegen können. An beispielsweise Herzklappen, an sogenannten Endoprothesen, an Nieren, an Schwachstellen im Körper. Und deshalb ist es super, super wichtig, dass wir an dieser Stelle einfach immer weiterdenken und nicht nur im Rahmen der Parodontitis, sondern uns eben bei genau diesen unspezifischen Symptomen wirklich auch mal die Frage stellen, warum habe ich denn beispielsweise immer wieder Verdauungsstörungen?
4: Wir hören eine erste Hörerfrage.
6: Wenn ich mit Menschen zu tun habe, fällt mein erster Blick automatisch auf die Zähne. Das sagt für mich einiges über diese Person aus. Welche Erkrankungen können durch schlechte Mundhygiene entstehen? Was soll man essen, um seine Zähne gesund zu erhalten, damit man von Zahnerkrankungen wie Gingivoritis oder Parodontitis verschont bleibt? Oder hat die Nahrung keinen Einfluss auf die Zähne? Vielen Dank.
4: Ja, über die Erkrankung haben wir ja schon ein bisschen gesprochen. Jetzt ist ja die Frage nach der Nahrung, nach der Ernährung. Bitte.
5: Also vielleicht kennt der ein oder andere ja auch empfindliche Zahnhälse. Empfindliche Zahnhälse haben unterschiedliche Ursachen, haben aber häufig die Ursache, dass wir einfach zu stark übersäuert sind. Und wir sind zu stark übersäuert, wenn wir beispielsweise bestimmte Lebensmittel auch essen, die sehr sauer verstoffwechselt werden. Wenn wir permanent snacken, was ja in der heutigen Welt einfach auch ohne Probleme möglich ist. Man muss ja nur durch eine Straße gehen, dann kann ich mir schon 4, 5, 6, 7 verschiedene Sachen einverleiben. Das ist schon mal eine Thematik. Dann ist es natürlich auch so, auch Menschen, die permanent Softgetränke, zuckerhaltige Getränke oder auch ständig Kaffee trinken. Ja, wenn ich einmal in der Stunde mindestens einen Kaffee trinke, dann ist mein Körper permanent übersäuert und mein Speichel natürlich auch. Und wir haben in der Mundhöhle unseren Speichel als Remineralisationsfaktor. Das heißt, hier werden immer wieder auch Mineralstoffe in die Zähne zurückgeführt. Denn wenn wir zu stark übersäuert sind durch auch zum Beispiel zu viel Weizenprodukte, die am Ende des Tages auch alle als Zucker verstoffwechselt werden, zu viel Gluten. Hm. Woran liegt das? Heute wird der Weizen einfach ganz anders angebaut als vielleicht noch vor 100 Jahren. Und es wird alles relativ schnell hochgezüchtet. Und dadurch kann das Gluten auch von unseren Darmzellen oder von unseren Schleimhäuten nicht mehr so gut verarbeitet werden. Und viele reagieren auch aufgrund von verschiedenen Giftstoffen und Einflussfaktoren der heutigen Welt, der heutigen modernen Welt einfach anders. Hm. Natürlich ist auch immer ein Stress oder der individuelle Stress ein Faktor, der auf die Schleimhäute geht. Milchprodukte können viele nicht unbedingt gut vertragen. Und hier geht es nicht um den Milchzucker, die Laktose, sondern häufig auch um das Casein. Das heißt, da sind auch Themen. Dann, wie gesagt, Zucker und Softgetränke, aber auch Zuckerersatzstoffe. Alles das kann letztendlich unseren Körper übersäuern, inklusive dem, wenn wir permanent im Stress sind. Das heißt jetzt nicht, dass wir mental, emotional uns permanent nur streiten müssen, aber es kann auch sein, wenn jemand einfach unstrukturiert und unorganisiert ist und permanent irgendwo das Gefühl hat, er ist gehetzt, dann ist er biochemisch auch immer wieder auf der Flucht und im Stress. Und auch darauf müssen die Zellen reagieren.
4: Können Sie uns den Mechanismus beschreiben? Sie sagen, der Speichel sei dann übersäuert. Wie ist dann genau der Mechanismus, der dazu führt, dass ein gesunder Zahn, der ja auch eine Schutzschicht hat, der ja auch irgendwie einen Panzer gewissermaßen hat, dass der dann angegriffen wird?
5: Also wenn wir uns einfach nicht gut ernähren, viel Stress haben, dann haben wir eben, wie gesagt, diese Säuren im Körper. Diese Säuren werden neutralisiert durch die Mineralstofflager in unserem Körper. Und das ist Knochen und das sind eben auch die Zähne. Das heißt, die Zähne werden dann daran herangezogen, genau diese Säuren abzupuffern. Und dadurch haben wir letztendlich geöffnete Barrieren. Das ist wie ein offenes Fenster. Ja, der Zahn ist dann nicht mehr so widerstandsfähig. Der Speichel ist unter Umständen auch dann entsprechend übersäuert. Dann kommt es dazu, dass viele Nährstoffe für andere Stoffwechselprozesse herangezogen werden. Wir haben dann zu wenig Mineralstoffe, die über den Speichel wieder eingelagert werden. Und als erstes entstehen dann empfindliche Zahnhälse. Mhm. Empfindliche Zahnhälse können natürlich auch durch Entzündung, die dann einhergehen mit beispielsweise hormonellen Ungleichgewichten. Das heißt, wenn ich viel im Stress bin oder entsprechende Entzündungsthemata habe, dann habe ich natürlich auch viel Adrenalin, viel Cortisol im Blut, was automatisch ja auch verstoffwechselt werden muss und sich dann in den Schleimhäuten auch niederschlägt. Und das ist dieses geflügelte Wort, ich gehe auf dem Zahnfleisch, ne, was wir einsetzen, wenn wir einfach wirklich am Ende sind.
4: Anne hat uns geschrieben, eine WhatsApp 0681 65 100. Sie fragt, können oder konnten Medikamente aus der Vergangenheit den Zahnschmelz angreifen bzw. dessen Aufbau beeinträchtigen? Grundlage der Frage ist die Aussage der Kinderärztin, oh Gott, das macht doch den Zahnschmelz kaputt, als sie hörte, welches Medikament Kindern früher verordnet wurde. Die Frage von Anne aus Nalbach.
5: Ja, das kann definitiv sein. Beispielsweise gibt es das Antibiotikum Tetracyclin, was verschrieben wurde, was dann unter Umständen zu Verfärbungen der Zahnsubstanz führt. Dann werden die Zähne so ein bisschen bräunlicher. Nicht zu vergleichen mit Kreidezähnen, können wir auch noch gleich drauf eingehen. Das ist auch eine ganz andere Thematik. Aber natürlich kann alles das, was wir aufnehmen, auch immer dazu führen, je nachdem in welcher Phase unseres Lebens wir was bekommen haben. Und gerade wenn Kinder im frühen Babyalter oder im frühen Kleinkindalter dann im Rahmen der Zahnentwicklung der bleibenden Zähne oder auch der Milchzähne dann entsprechende Medikamente nehmen, kann sich das natürlich auf die Zahnbildung und die Mineralisation auswirken.
4: Ein wichtiges Thema, das auch viele Menschen hier betrifft, die uns schreiben, ist das Knirschen mit den Zähnen, kommt vor allen Dingen nachts vor. Ist dieses Zahnpressen tatsächlich eine körperliche Stressreaktion oder wo kommt das her?
5: Also der Kiefer als auch die Kaumuskulatur gehören zu unserem stressverarbeitenden System. Auf diesem stressverarbeitenden System oder auf der Kaumuskulatur zieht auch der Magenmeridian durch. Das heißt, das sind auch wieder Themen, die stressbedingt übergeordnet natürlich verarbeitet werden müssen. Genauso wie wir Nahrungsmittel verarbeiten, muss am Ende des Tages auch Information, die ja in der heutigen Welt relativ schnell geschaltet auf uns einprallt, verarbeitet werden. Wenn wir also das Gefühl haben oder wenn der Körper Stress hat. Und das ist völlig egal, auf welcher Ebene der Reiz kommt. Elektrisch, chemisch, infektiös, dann ist das immer die gleiche Kaskade und automatisch werden auch sogenannte Reflexmuster aktiviert, die dann dazu führen, dass dieses Adrenalin, dieses Cortisol, also diese Stresshormone abgekaut und abgeknirscht oder abgepresst werden. Gleichzeitig ist es aber auch ein ganz wichtiges Indiz dafür, mal zu fragen, wie atme ich denn eigentlich? Und das wissen die wenigsten. Wenn ich permanent durch den Mund nachts atme, dann hat mein Körper wahnsinnig viel Stress, weil ich grundsätzlich 40% weniger Sauerstoff bekomme. Und das ist unter Umständen auch gar nicht wirklich nachzuweisen und nachzumessen. Aber ich fühle das. Ich gehe abends früh ins Bett, bin nach 9 Stunden Schlaf so überfahren wie von einem D-Zug und weiß überhaupt gar nicht, was eigentlich los ist. Hab doch lang genug geschlafen. Aber es passiert dann Folgendes. Der Körper atmet durch den Mund. Die oberen Atemwege verlegen sich und dann versucht das Hirn, uns irgendwo aufzuwecken, indem es mit den Zähnen presst und eine Lageänderung unseres Körpers hervorruft, dass die oberen Atemwege wieder freigesetzt werden. Gleichzeitig ist Das ist ein Mechanismus, der so funktioniert. Wir haben durch diese erhöhte Stressaktivität, die der Körper dann hat, das ist wie so ein Überlebensmodus, haben wir automatisch eine andere Atemfrequenz, eine andere Hirnaktivität und eine andere Herzfrequenz. Das heißt, unser Hirn nimmt auf, dass wir im Stress sind.
4: Das klingt ja wirklich nach einem ziemlichen Stresszustand. Wir sagen ja sogar redensartlich, du musst die Zähne zusammenbeißen. Gibt es also dafür, für diese Redewendung dann gewissermaßen auch ein neurobiologisches Gegenstück?
5: Absolut. Denn wie gesagt, diese Stressreaktion setzt ja voraus, dass der Körper darauf reagieren muss. Das ist ja unsere Regulation. Und unser Körper macht den ganzen Tag nichts anderes, als über unsere Sinnesorgane und unsere verschiedenen Rezeptoren und vor allen Dingen auch über unsere Atmung abzuchecken, ob wir in Sicherheit sind oder ob wir in Lebensgefahr sind. Mhm. Natürlich ist das jetzt nicht so, dass wir permanent im Kampf sind. Wir sind in einer relativ sicheren Welt. Unsere natürlichen Feinde in Anführungszeichen sehen ganz anders aus. Aber genau das führt ja dazu, dass der Körper trotzdem in die Regulation gehen muss.
4: Was ist die Hauptfolge? Was passiert denn dann, wenn ich dauernd presse mit der Kaumuskulatur und mit dem Kiefergelenk? Wenn das sozusagen fast eine Gewohnheit von mir ist, die jede Nacht stattfindet, wozu führt das dann im Körper?
5: Zum einen kommen wir überhaupt nicht richtig in die Tiefschlafphase. Wenn der Körper permanent in der Hirnaktivität wirklich aktiviert ist, dann kann der sich nicht in diese Phase bringen, wo er regeneriert. Und wir können nur in der Tiefschlafphase regenerieren. Nur in dieser Phase finden wirklich Immunprozesse, Regenerationsprozesse für unser Immunsystem auch statt. Zum anderen ist es ganz wichtig, wirklich durch die Nase einzuatmen und auszuatmen, vor allen Dingen im Schlaf, weil nur hier Luft gefiltert wird, gereinigt wird und auch entsprechende Stoffe gebildet werden, die unsere Gefäße wirklich weit stellen, sodass unser Blutdruck runterfährt und dass wir in diese Entspannung kommen. Und wenn das alles nicht der Fall ist, wir also wieder auf dieser Stresskurve fahren, dann sind die Schleimhäute angespannt, dann ist unser Nervensystem angespannt, unsere Muskelgruppen sind angespannt und natürlich auch unsere inneren Organe, die alle auch letztendlich hier auf dieser Faszienkette liegen.
4: Hm. Muss

0: Zunge muss super beweglich sein. Nicht nur zum Küssen, zum Sprechen, zum Schlucken, sondern die ist eben auch ein ganz wichtiger Formgeber, gerade in der Entwicklung, um wirklich auch den Gaumen auszuformen, die Zähne auszuformen, den Lippenschluss auch entsprechend zu gestalten. Die Atmung spielt dann damit rein. Das heißt, es ist ein hochkomplexes Muster, was hier ineinander greift, um letztendlich auch die physiologischen Abläufe zu gewährleisten.
1: Konkrete Maßnahme ist ja sehr häufig eine sogenannte Aufbissschiene. Ich bin ja kein Experte, die hat vielleicht noch einen anderen Namen. Wann hilft denn so eine Schiene wirklich?
0: Eine Aufbissschiene hilft gar nicht.
1: Hilft überhaupt nicht, sagen Sie.
0: Eine Aufbissschiene, also eine ganz klassische Aufbissschiene, die einfach nur auf die Zahnreihen aufgesetzt wird, im Unterkiefer oder im Oberkiefer, kommen wir gleich noch zu, die hat nicht wirklich viel Funktion, weil der Patient bzw. das Hirn weiß ja gar nicht, was soll das denn jetzt? Also irgendwo kommen wir ja aus einem Funktionsstörungsmuster. Jetzt wird eine Schiene aufgesetzt, die eigentlich dem Hirn sagt, okay, jetzt hast du was, wo du nochmal drauf rumkauen kannst und eigentlich will ich das ja genau überwinden. Das heißt, ich muss mir erstmal klar machen, warum presse ich denn überhaupt? Wo ist denn der Stress im Körper? Was wirkt denn hier alles? Und genau diese Stellschrauben muss ich mir anschauen. Wenn es also die Mundatmung ist, dann wird mir eine Aufbissschiene überhaupt nicht helfen, sondern dann muss ich die Mundatmung in eine Nasenatmung trainieren.
1: Das wäre ja also konkrete Maßnahme, einfach dafür sorgen, dass die Nase frei ist, weil niemand atmet ja offenbar freiwillig durch den Mund. Das machen Menschen ja dann, weil die Nase offenbar irgendwie zu ist. Oder?
0: Aus der Kompensation.
1: Ist das zu einfach gedacht?
0: Nö, das ist grundsätzlich richtig gedacht und da ist eben die Frage, warum ist denn Mundatmung überhaupt irgendwann mal aktiviert worden? Warum hat der Körper sich zu einem guten Mundatmer umgebaut? Und da landen wir natürlich in der Kindheit. Also das Erste ist schon mal letztendlich das, dass wir zusätzlich auch mal fragen müssen oder zum Halsnasen- und Ohrenarzt vielleicht zum Check gehen und schauen, gibt es eine krumme Nasenscheidewand, haben wir Allergien, gibt es Polypen, sind die Atemwege irgendwo verlegt? Ja, dann kann man natürlich noch so viel trainieren. Wenn Widerstand anatomisch da ist, dann können wir diesen Widerstand nicht wirklich überwinden. Wir können aber trotzdem was tun und üben. Wenn das aber alles nicht der Fall ist, dann können wir dem Körper aber auch wieder ein Bewegungsmuster zeigen. Denn der Körper geht ja in die Kompensation, um sein Überleben zu sichern. Das macht er ja nicht extra, um uns zu ärgern oder um uns in den Exodus zu führen, sondern es geht im Endeffekt an dieser Stelle darum, der versucht, einen zweiten Weg zu finden. Jede Erkrankung ist letztendlich auch immer nur eine Möglichkeit des Körpers, wieder ein neues Gleichgewicht zu finden, wo er etwas besser mit klarkommt, so paradox sich das auch anhört. Und genau hier müssen wir dem Körper von außen ein Trainingsmuster geben, einen Einfluss geben, genau diese sogenannte Myofunktion, also dieses Muskelgleichgewicht im Mundraum und in diesen Atmungsbewegungsabläufen wieder zu verbessern.
1: Wir haben ganz viele Hörerfragen. Ja. Ich möchte mal hier dazwischen schieben, die von Birgit, die hat uns eine WhatsApp geschrieben. Sie fragt erstmal, woher weiß ich denn überhaupt, ob ich nachts durch den Mund atme? Ist vielleicht eine einfache, aber doch auch keine unwichtige Frage.
0: Also als Erstes kann man sich mal die Zunge anschauen. Wie sieht die Zunge eigentlich aus? Sind da zum Beispiel so Zacken drin an der Seite? Ist das eine wellige Zunge? Ist die Zunge vielleicht auch ein bisschen geschwollen? Sind da Ablagerungen drauf? Wie sieht die Zunge grundsätzlich aus? So, dann kann jeder ja mal versuchen, mit offenem Mund zu schlucken. Und dann merkt man, wie anstrengend das eigentlich ist. Dann kann man sich grundsätzlich auch mal tagsüber beobachten, habe ich den Mund eigentlich auf, habe ich den nicht auf. Dann gibt es noch eine ganz einfache Übung, Handy oder Uhr nehmen und wirklich mal durch die Nase 3 Minuten versuchen einzuatmen und wieder auszuatmen. Und in dieser Zeit wirklich keine Challenge daraus machen, wie lange kann ich das durchziehen, sondern schauen, habe ich vielleicht nach relativ kurzer Zeit schon den Impuls, dass ich zusätzlich mal durch den Mund atmen muss. Ja, dann das Thema Schnarchen, das kann meistens der Partner beantworten oder ja, die Kinder.
1: Da dachte ich eben, als Sie sagten Smartphone, dass der Partner vielleicht dann das mal mitschneidet nachts, das Konzert. Ja,
0: ja, das ist auch so ein Thema. Viele denken, ja, ich schnarche, dann kann ich ja kaum mit den Zähnen pressen. Das habe ich ja eben schon dargelegt, das schließt sich natürlich gar nicht aus. Und auch wenn man mit Sodbrennen beseelt ist, will ich da nicht sagen. Aber wenn man grundsätzlich Sodbrennen verspürt, auch da, das ist eigentlich ein Kardinalsymptom, was zum Beispiel auf eine Mundatmung hinweisen kann. Hat natürlich auch viele andere Ursachen. Trotzdem darf man in diesem Bereich eben auch mal daran denken, weil oftmals sind es ja genau diese unspezifischen Sachen. Man rennt von einem Arzt zum anderen, niemand findet was, die Blutwerte sind in Ordnung, es ist grundsätzlich alles okay, aber keiner denkt an die Mundhöhle oder an diese Verknüpfungen.
1: Ganz viele Fragen. Ich lese eine weitere vor. Von Elena kommt sie. Wie sinnvoll sind Retainer, also die

0: Geräte, die nach Beendigung der kieferorthopädischen Behandlung eingesetzt werden, langfristig, und können diese zu Problemen wie Kopfschmerzen und Zahnfleischrückgang führen bzw. beitragen.
1: Ja, und auch hier fangen wir wieder vorne an. Warum stehen die Zähne überhaupt schief? Das ist die erste Frage. In der Kieferorthopädie ist es häufig das Thema, dass die Zähne natürlich gerade gestellt werden, die Ästhetik passt, der Biss passt, alles wunderbar, super Arbeit. Die Frage ist aber, nehmen wir die Funktion mit? Weil die Form folgt immer der Funktion. Wenn die Funktion nicht gegeben ist, muss sich die Form verändern. Und es kann auch keine Funktion stattfinden ohne eine vernünftige Form. Das heißt, wenn wir jetzt einfach nur die Zähne gerade stellen, ohne uns zu fragen, was hat der Körper denn versucht hier zu kompensieren? Also sprich, wenn wir das Atemmuster nicht verändern oder die Zunge, die Beweglichkeit der Zunge nicht verändern, zum Beispiel, weil die Zunge durch ein sehr straffes Zungenbändchen sehr stark im Mundboden verankert ist, dann wird dieses Kräftegleichgewicht sich nicht verändern, sondern dann werden wir einfach nur mit viel Kraft die Zähne auseinanderschieben oder gerade schieben und dann muss ein Retainer her, um das zu stabilisieren. Und viele Menschen hören das jetzt vielleicht und sagen, naja, ich habe jetzt hier 5, 6 Jahre Kieferorthopädie hinter mir, meine Zähne sind trotzdem wieder schief. Mhm. Und das ist eben das Problem, weil der Körper sich ja nicht stabilisieren kann. Der Retainer versucht jetzt mit viel Kraft eine neue Form zu halten, hat aber die Funktion dafür nicht. Mhm. Und genau das ist eben das Problem, was dann noch dazu kommt. Wir brauchen eigentlich beides. Wenn wir Kieferorthopädie machen, brauchen wir auch Form und Taktgebung an dieser Ebene und umgekehrt. Mhm. Und zum anderen ist es natürlich auch so, wann kriegen die meisten Kinder vor allen Dingen Kieferorthopädie? In der größten Wachstumsphase, wo sie sich bewegen. Das heißt, mit viel Kraft wird eine Situation erschaffen und dann in eine entsprechende Richtung gedrängt, die unter Umständen der Körper insgesamt nicht halten kann.
0: Kann denn chronische Mundatmung, die Sie ja immer wieder auch betonen, wenn ich mir so ein Kind jetzt zum Beispiel angucke, kann tatsächlich also diese Atmung beeinflussen, wie sich der Kiefer und die Zahnbögen entwickeln in der Folge?
1: Ja, denn bei der Atmung ist es so, einmal, also wenn wir auf die Welt kommen, sind unsere Nasennebenhöhlen so groß wie eine Erbse. Und mit jedem Atemzug entwickeln diese Nebenhöhlen sich und werden dann so mit dem 7., 8. Lebensjahr eigentlich erstmal komplett ausgebildet und wachsen dann natürlich weiter mit dem Schädel. Deshalb ist wichtig, dass die Nasennebenhöhlen immer gut belüftet sind. Das heißt, es erzeugt sich ein Druck, der von oben auf den Gaumen, auf das Gaumendach ausgewirkt wird und den Gaumen natürlich auch entsprechend erweitert und verdrängt. Die andere Kraft kommt von unten und ist die Zunge. Das heißt, wenn die Zunge sich jetzt wiederum nicht bewegen kann, weil sie eben zu straff am Zungenbändchen oder mit dem Zungenbändchen zu straff an der Mund im Mundboden verankert ist, dann kommt die Zunge vielleicht gar nicht richtig an den Gaumen und kann gar keine Formveränderung hervorrufen oder kein Wachstum. Das heißt, die Zähne müssen sich irgendwie anordnen. Unter Umständen kann die Lippen sich gar nicht richtig schließen. Das heißt, das Kind ist schon permanent in der Mundatmung. Mhm. Und wenn diese Anspannung da ist, dann reagieren natürlich auch die Schleimhäute. Das heißt, die Lymphe kann nicht gut fließen, die Schleimhäute sind nicht gut belüftet, die Nase ist beispielsweise immer verstopft. Dann entstehen sogenannte Pseudoallergien und man hat das Gefühl, das Kind hat vielleicht wirklich eine Allergie. Mhm. Und diese Schleimhäute sind natürlich mit dem ganzen Körper auch verknüpft. Das heißt, wir haben ja nicht nur in der Nase und im Mund Schleimhäute, sondern eben auch im Darm. Und auch hier ist wichtig, wie ist die Darmgesundheit? Die wirkt sich wiederum auf Nase und Mund natürlich auch aus. Das heißt, das ist ein sehr komplexes System, was wir auch hier betrachten müssen. Und das Zusammenspiel entwickelt sich eben über die Zeit. Und wenn
0: man vielleicht eine konkrete Handlungsempfehlung daraus ableitet, in welchem Alter sollten Eltern dann mit dem Kind vielleicht mal zum Zahnarzt gehen oder genau diese Sachen abklären lassen mit der Atmung? Was wäre Ihre Empfehlung? Wäre das dann bei einem Zahnarzt oder lässt man das woanders abklären?
1: Direkt von Anfang an. Also grundsätzlich ist der Zahnarzt, wenn er denn da auch ganzheitlich funktionell denkt, natürlich schon mal der erste Anlaufpunkt. Kinderärzte sollten da eigentlich auch schon einen Blick drauf haben. Und ganz pragmatisch ist es so, wenn ich mein Kind stille und die Brustwarzen immer zerbissen habe, dann ist da wahrscheinlich auch eine Thematik dahinter. Mhm. Ja, also man kann das Kind auch letztendlich beobachten. Viele Kinder überstrecken auch ihren Kopf nach hinten, um einfach besser Luft zu bekommen. Das heißt, da wäre es wichtig, dass die Kinder nach vorne vielleicht sogar gepuckt werden und dass immer wieder auch der Mund als Reflex geschlossen wird. Und dann auch darüber hinaus eben schauen, was belastet denn zum Beispiel die Schleimhäute.
0: Wir hören eine nächste Frage.
2: Was sollte in Kindheit und Jugend auf keinen Fall versäumt werden, damit der Erwachsene später mit einem ordentlichen Gebiss rumläuft?
0: Über die Atmung haben wir schon gesprochen. Was wären vielleicht noch drei Punkte, die nicht versäumt werden sollten?
1: Wichtig ist, wie gesagt, Darmgesundheit, Nährstoffaufnahme. Denn das hängt auch alles damit zusammen, wenn der Darm nicht richtig intakt ist. Und das heißt nicht immer, dass man Durchfall oder Verstopfung haben muss. Da gibt es auch ziemlich viel dazwischen, was viele gar nicht so wahrnehmen, weil sie sich irgendwie arrangiert haben. Wichtig ist, wie gesagt, diese Nährstoffaufnahme, dass auch genug gute Nährstoffe ankommen. Beispielsweise Vitamin C, Vitamin D3, K2 und Magnesium. Das sind so die vier Mineralien, die einfach oder vier Vitalstoffe, die wirklich sehr, sehr wichtig auch für die Zahngesundheit und Knochengesundheit sind.
0: Fragen an die Autorin heute mit Dr. Anne Kahl, Zahnärztin. Ihr Buch trägt den Titel Zeig mir deine Zähne und ich sage dir, was dich bewegt, was dein Mund über Körper, Psyche und Gesundheit verrät. Eine weitere Frage kommt von Marion. Was denkt Frau Dr. Kahl über sogenannte tote, wurzelbehandelte Zähne? Da gibt es ja auch viele Zahnärzte, die sagen, bloß raus damit. Wie ist Ihre Haltung?
1: Grundsätzlich müssen wir immer fragen, wer trägt denn diesen wurzelbehandelten Zahn und wie ist eigentlich der Körper aufgestellt? Also ich will auf keinen Fall kategorisch sagen, dass jeder wurzelbehandelte Zahn auf jeden Fall sofort raus muss. Und gleichwohl ist es oftmals das Ergebnis, weil diese wurzelbehandelten Zähne wirklich sehr häufig auch das Immunsystem belasten. Warum? Weil dieser wurzelbehandelte Zahn grundsätzlich Giftstoffe in den Körper ausstrahlt. Und die Wurzelfüllung, die kann noch so gut gemacht sein. Wenn der Nährboden, also sprich der Mensch, aber eine Summe an Belastungen hat und genau dieses Feld nicht wirklich gut regulieren kann, dann ist das einfach das Problem. Und oftmals ist es das ungeachtete und übersehene Problem, das viele gar nicht auf dem Schirm haben. Und an dieser Stelle ist es einfach wichtig zu schauen, habe ich vielleicht sogar eine chronische Entzündung an diesem Zahn, die gar nicht so richtig sichtbar ist. Denn der Zahn ist relativ klein und wir haben nicht nur die Hauptkanäle in diesem Zahn, die dann bei uns gefüllt werden, sondern der Zahn hat ganz, ganz viele Nebenkanälchen, die eigentlich aufgebaut sind wie so ein Tannenzweig. Und die sind so verästelt und so klein, dass unsere Immunzellen da gar nicht reinkommen. Und es ist auch ein bisschen kurz gedacht, wenn wir jetzt einfach nur sagen, naja, wir machen den Hauptkanal sauber. Das ist ungefähr so, wie wenn wir sagen, jo, wir putzen eigentlich nur unsere Küche und der Rest, der wird automatisch davon sauber.
0: Und diese Verästelungen sind ja dann auch häufig das Problem, wenn ich das richtig verstehe. Also die feineren Kanäle, weil man da gar nicht hinkommt. Und da können ja dann auch ganz praktisch ja Entzündungen entstehen.
1: Richtig.
0: Ist man in den letzten Jahrzehnten denn da ein bisschen weitergekommen, was die Technik angeht, also solcher Wurzelfüllung? Da ist schon auch ein bisschen was passiert, wenn ich das mir richtig angelesen habe.
1: Genau, wir müssen jetzt einfach mal sagen, es gibt Endodontologen, das sind Fachleute für Wurzelbehandlung und die machen einen super Job. Das ist eine ganz andere Perspektive, als ich sie jetzt beispielsweise habe, weil ich einfach sage, der Zahn hängt am ganzen Körper. Und die Endodontologen versuchen, den Zahn zu erhalten und möglichst sauber zu bekommen. Jetzt kann es vielleicht bei einem Patienten sein, dass das kein Problem ist, er keine Beschwerden hat. Aber jetzt komme ich wieder auf den Zahnorganbezug zurück und viele haben doch Beschwerden, die sie eben gar nicht mit diesem Zahn in Einklang bringen. Dann gehen sie zu ihrem Zahnarzt und der sagt, nö, der Zahn, der sieht super aus, da ist ja gar nichts. Und trotzdem sagt der Patient, ich habe aber immer so ein komisches Gefühl. Das ist wie so ein Jucken, das ist kein Schmerz. Ich merke, dass da was im Kiefer ist. So, und das sind ganz häufige Beschreibungen, die ich immer wieder höre. Und wenn wir dann solche Zähne wirklich betrachten oder auch mal differenziertere Röntgenbilder machen, dann sehen wir dann eben doch Entzündungsherde. Es ist, wie gesagt, die Summe der Belastungen, die auf einen Menschen einwirkt. Und die entscheidet dann, und hier muss man differenziert entscheiden, ist es sinnvoll, jetzt diesen Zahn zu entfernen oder bleibt der Zahn bestehen?
0: Martin Rees hat uns geschrieben, eine E-Mail, Fragen an den Autor, @sr.de. Er schreibt, die Zahnarztphobie, auch Odontophobie, ist eine anerkannte Erkrankung. Es gibt eine deutsche Leitlinie zur Zahnbehandlungsangst. Wie erreicht Frau Dr. Kahl Angstpatientinnen und Patienten? Denn das Thema ist wahrscheinlich vielen unangenehm und schambesetzt. Ja, Thema Zahnarztphobie.
1: Also grundsätzlich ist das eine Sache, die kann man nur individuell betrachten, indem man auch den Patienten erreicht und versteht, wo steht dieser Patient gerade. Natürlich haben Menschen Angst, weil sie bestimmte Erlebnisse früh in der Kindheit erlebt haben. Und zum anderen ist es so, die Zähne sind Wurzelthemen im wahrsten Sinne des Wortes. Von der Wurzel auf die Wurzel. Das heißt, das sind tiefe Sachen, die uns im Mark erschüttern. Ja? Das sind Nierenthemen, das sind grundenergetische Themen. Die Zähne gehören auch zum ersten Energiezentrum. Das heißt, das sind Verbindungen, die man oftmals gar nicht so vielleicht klar benennen kann und das erstmal nur in diese Angst bringt. Von daher, ich gehe immer ganz individuell bei den Patienten vor. Ich schaue, wo der Patient steht und versuche Vertrauen mit diesem Patienten aufzubauen. Und dann schauen wir individuell, wie wir das letztendlich dann auch behandeln können und ob wir es auch behandeln können.
0: Wir hören eine nächste Frage.
3: Wirkt Osteoporose auch auf die Zähne?
0: Osteoporose, das auf die Zähne wirkt, ja.
1: Ja, auf jeden Fall. Und da haben wir wieder das Thema von Darm-Mikronährstoffen. Denn häufig ist das Problem, gerade in unseren Breitengraden, dass wir viel zu wenig Vitamin D3 haben. Und auch da ist eine Riesendiskrepanz in der Leitlinie verschiedener Fachgesellschaften. Aus meiner Sicht brauchen wir 60 bis 80 Nanogramm pro Milliliter Vitamin D3. Das heißt, wir brauchen ein gutes Level. Das haben wir aber hier bei unserem Grau in Grau. Ne? Und heute ist das Sönnchen hier in Köln auch wieder im Bau. Von daher haben wir nicht unbedingt immer die Möglichkeit, so viel Vitamin D3 aufzunehmen, auch nicht über die Ernährung. Das heißt, das ist was, was man schon zuführen sollte. Aber es gilt immer das Prinzip Messen, Machen, Messen. Nicht einfach nehmen und gucken, was kommt an, sondern wirklich auch überlegen, wo stehe ich und was brauche ich. Und gerade Osteoporose-Patienten oder auch Arteriosklerose-Patienten haben ein Problem mit Calcium und mit der Einlagerung von genau diesen Stoffen. Das heißt, Calcium geht in Lösung, legt sich dann an Gefäße ab oder wird dem Knochen entzogen und bleibt im Prinzip auf der Straße liegen, weil bestimmte Transporter wie K2 nicht da sind. Und genau dieses Zusammenspiel aus Vitamin D3 und K2 ist wichtig, damit es biochemisch auch funktioniert und vor allen Dingen auch diese Osteoporose und Arteriosklerose vielleicht noch mal eine andere Perspektive bekommt.
0: Dorothee aus Bübingen hat uns geschrieben, was hält Anne Karl von desinfizierenden Mundspülungen?
1: Nichts. Gar nichts. Denn wir haben ein Mikrobiom. Und das wird natürlich durch diese desinfizierenden Mundspülungen mit Alkohol oder mit anderen Zusätzen wahnsinnig ins Ungleichgewicht gebracht. Und an dieser Stelle, wenn man Mundspülungen verwenden möchte, dann kann man die auch selber ganz gut herstellen, indem man einfach ein gutes Wasser nimmt und beispielsweise ein ätherisches Öl, was man auch innerlich anwenden kann. Das kann Pfefferminzöl sein, das kann Zitrone sein, das kann Oregano sein, das kann Teebaumöl sein. Das sind Öle, die sind antibakteriell, antiviral, antimykotisch. Also das heißt, das ist eine sehr, sehr gute Geschichte. Aber es ist auch nicht unbedingt immer notwendig, ein Mundwasser zu nehmen. Ja, die Frage ist, brauche ich das jetzt einfach, um mich frischer zu fühlen? Oder was ist die Intention, ein Mundwasser zu nehmen?
0: Eine nächste Frage.
4: In der Schulmedizin wird ein effektiver Kariesschutz durch Fluorid propagiert. Es mache die Zähne widerstandsfähiger gegen Säureangriffe. Der flächendeckende Einsatz gilt als Hauptgrund für den massiven Kariesrückgang. Wie stehen Sie dazu?
0: Fluorid.
1: Zu Fluorid ist eine sehr emotionale Debatte mittlerweile ausgebrochen, wo sich beide Lager wirklich mittlerweile sowas von bekriegen. Ich würde gerne überperspektivisch darauf antworten. Denn aus meiner Sicht ist Karies, wie ich eingangs schon gesagt habe, keine Putzerkrankung, sondern eine systemische Erkrankung, wo wir viele Stellschrauben im Körper im Ungleichgewicht finden. Und genau hier müssen wir ansetzen. Es gibt Studien, die ganz klar belegen, dass Fluorid sich in den Zahn einbaut, den Zahn dadurch widerstandsfähiger macht, macht ihn aber gleichzeitig auch poröser, weil das Fluorid nämlich konkurriert mit Calcium und Phosphaten und damit das nicht mehr eingelagert wird, sondern stattdessen Fluorid eingelagert wird. Trotzdem haben wir immer wieder die Thematik, dass natürlich weiterhin Karies entsteht. Ja, das heißt, das Fluorid ist kein Allheilmittel. Das kann vielleicht bei dem einen oder anderen ein Pflaster sein. Die Frage ist aber, auf welchem Nährboden? Und hier müssen wir nach der Darmgesundheit schauen, hier müssen wir nach der Ernährung schauen. Hier müssen wir natürlich auch nach einer bestimmten Putzthematik schauen. Wir müssen uns die Stressfelder des Patienten anschauen. Wir müssen uns vor allen Dingen auch wieder mal die Atmung anschauen. Jemand, der viel durch den Mund atmet, kann ja noch so gut seine Zähne pflegen, noch so gut fluoridhaltige Zahnpasta nutzen. Trotzdem hat er keine Remineralisationsmöglichkeit über den Speichel.
0: Also Karies galt ja ziemlich lange als einfache Geschichte. Zucker plus Bakterien plus schlechte Zahnpflege. Da sagen Sie, so einfach kann man das nicht sehen. Ich kann also theoretisch hervorragend putzen, dreimal am Tag und trotzdem immer wieder Karies bekommen.
1: Genau aus diesem Grund ist es ja so wichtig, sich wirklich auch alles entsprechend anzuschauen und die Mundhöhle tatsächlich auch mal als Fenster zur allgemeinen Gesundheit zu sehen und nicht als isolierte Insel, an der ein bisschen, sage ich mal, restauriert wird. Ne, weil die Zahnmedizin an sich ist ja eigentlich eine retrospektiv gerichtete Medizin. Das heißt, wir gucken in einer Prophylaxe, in einer Kontrolle, ob schon was passiert ist. Wenn wir aber jetzt mal vorausschauend uns das anschauen und mal verstehen, wie sehen die Schleimhäute aus? Wie ist die Spannung? Ja, das sehe ich ja auch am Gaumen. Habe ich da zum Beispiel verschiedene Knochenaufwerfungen oder auch im Unterkiefer? Wie ist die Muskulatur angespannt? Wie ist der Mundboden angespannt? Hat der Patient Würgereiz? Das sind ja alles ganz wichtige Faktoren für mich. Da muss ja noch gar keine Karies entstanden sein, gar kein Zahn fehlen, gar keine Wurzelbehandlung erfüllt sein, um zu verstehen, wo der Patient vielleicht seine Schwachstellen hat und was das eben auch für die Allgemeingesundheit bedeutet.
0: Wir haben vorhin über die Mundspülung gesprochen. Was kann ich denn meinem Mundmikrobiom im Alltag Gutes tun, außer jetzt Zähne putzen und Zahnseide? Was wäre noch eine konkrete Empfehlung von Ihnen?
1: Also wie gesagt, die Atmung, dann auch von der Ernährung her darauf achten, dass man hier basischer sich ernährt, dass der Speichel eben auch basischer ist und nicht so sauer. Das heißt, nicht permanent snacken, diese ganzen Zuckerersatzstoffe und Zucker und so weiter weglassen. Schauen, was mit Milcheiweiß, mit Milchzucker beziehungsweise auch mit Gluten und so weiter ist. Das sind auch wichtige Faktoren, die wir da einbeziehen müssen. Und natürlich das Thema hormonelle Ungleichgewichte. Ja, wir haben das Thema von Wechseljahren, wir haben aber auch das Thema Schwangerschaft, wir haben das Thema Pubertät. Dann ist es sicherlich so, wenn wir Metalle in der Mundhöhle haben, dann entsteht letztendlich auch ein anderes Gleichgewicht oder eine lokale Übersäuerung über Spannungseffekte. Und
0: das heißt, wenn jemand heute noch Amalgamfüllungen hat, dann ist es ja inzwischen auch eigentlich Mainstream, dass man sagt, die gehören raus. Würden Sie auch so weit gehen, das zu sagen?
1: Ja, grundsätzlich schon. Die Frage ist ja immer, will ich so viel Quecksilber im Mund haben? Jetzt sagen natürlich dann die Fachexperten, ach, ist alles Blödsinn, ist alles gebunden, geht alles nicht in Lösung. Naja, also die Füllung oder beziehungsweise wir kauen, wir essen, warme, kalte Speisen, wie auch immer, wir knirschen. Natürlich reiben sich da immer auch Partikel ab. Und man muss einfach verstehen, die Schleimhäute sind so sensitiv, dass alles innerhalb von kürzester Zeit sofort aufgenommen wird und innerhalb von 24 Stunden im Hirn ist. Ja, und die Frage ist einfach, möchte ich diese Metalle in der Mundhöhle haben? Möchte ich Quecksilber in der Mundhöhle haben? Oder ist mir das einfach egal?
0: Dann ist natürlich die nächste Frage, mache ich möglicherweise einen Zahn, der in Ordnung ist? Also belaste ich den und mache den noch kaputt, indem ich da diese Amalgamfüllung raushole? Aber das ist natürlich dann immer eine Abwägungssache, ne? die Entscheidung, das zu tun.
1: Grundsätzlich schon. Amalgam ist ein Füllstoff, der klebt ja jetzt nicht wie unsere neuen Werkstoffe, Komposite und so weiter. Die haben ja keine Haftvermittler jetzt in dem Sinn, das Amalgam, sondern das ist unter sich gehend präpariert und wird mechanisch gestopft. Und genau hier muss das ja gar nicht wirklich so stark rausgebohrt werden, sondern es kann ja ganz vorsichtig angeschlitzt werden, so nennt man das, und dann wird es quasi rausgebrochen. Und das Amalgam ist halt häufig dafür verwendet worden, so einen ganzen Zahn aufzubauen. Und das ist häufig das Problem, dass die Zähne natürlich dann sehr stark zerstört sind und meistens dann auch Kronen brauchen. Und das Thema, das haben alle Zahnärzte grundsätzlich. Es war alles in Ordnung, bis der Zahnarzt dann dran war. Und dann haben die Probleme erst angefangen.
0: Was, Sie haben von Metallen gesprochen. Was ist mit dem Titan? Das wird ja meines Wissens verwendet, wenn zum Beispiel Implantate gesetzt werden. Ist das ein Metall, das relativ unproblematisch ist in Ihren Augen?
1: Grundsätzlich gilt Titan als biokompatibel. Wir müssen aber da einen kleinen Unterschied machen, auch im Rahmen dessen, wo das Titan eingesetzt wird. Natürlich wird es als Schrauben, als Fixateur oder eben auch als Gelenk vielleicht verwendet, weil es eben so biokompatibel ist. In der Mundhöhle haben wir einen sensiblen neuralgischen Knotenpunkt, sind sofort im Hirn. Und an dieser Stelle ist halt immer die Frage, Wie gut ist das jetzt, wirklich diese ganzen Schrauben in den Kiefer zu setzen?
0: Gibt es denn dafür eine Alternative?
1: Ja, ja? Wir arbeiten metallfrei, wir arbeiten mit Keramikimplantaten. Das ist aus meiner Sicht dann eben auch das, was, sage ich mal, die moderne Zahnmedizin bieten kann, mit einem entsprechenden, umfassenden Konzept eben hier auch Möglichkeiten zu bilden. Denn Keramikimplantate sind streng genommen dann für den Körper kein Fremdkörpermaterial. Titanimplantate müssen immer über eine Entzündungsreaktion einheilen. Und deshalb heilen sie grundsätzlich auch mit, sage ich mal, sehr niederen Situationen ganz gut ein. Das ist bei Keramik nicht so. Bei Keramik müssen wir einfach wirklich den Körper optimal unterstützen, damit das super läuft. Und wenn das alles so gemacht wird, dann ist das auch eine sehr, sehr gute Geschichte. Mhm. Und diese, ich sag mal, diese Argumentation, dass Keramikimplantate mehr brechen, gilt aus meiner Sicht auch nicht. Da gibt es auch wunderbare Studien mittlerweile dazu, dass dem nicht mehr so ist. Nur können wir natürlich ein Titanimplantat nicht analog in ein Keramikimplantat überführen, sondern hier gibt es auch Hersteller, die sich eben nochmal anders spezialisiert haben. Hm. Und da muss man dann eben letztendlich abwägen. Und was eben noch ganz entscheidend ist bei Titan, es gibt 30-40% der Menschen, die haben eine erhöhte genetisch bedingte Entzündungsneigung. Und das weiß man grundsätzlich nicht, wenn man es nicht unbedingt getestet hat. Aber das kann zum Beispiel sein, dass die Titanimplantate dann immer wiederum einen entsprechenden Knochenabbau haben, der langsam und schleichend ist, weil einfach diese Entzündungsthematik bei dem individuellen Patienten erhöht ist und zum anderen Titan eben ein Fremdkörper darstellt, auf den das Gewebe und unsere Entzündungsbotenstoffe lokal im Gewebe natürlich auch reagieren müssen. Mhm.
0: Wobei es natürlich ganz viele Menschen gibt, die sehr gut leben mit diesen Titanimplantaten. Meine letzte Frage dazu, wie viel teurer ist denn so ein Keramikimplantat dann im Vergleich zu den herkömmlichen?
1: Das kommt immer auf den Hersteller an und man muss eben bedenken, da ist der Workflow natürlich auch ein anderer. Also sprich, bei den Titanimplantaten haben wir häufig ganz viele kleine Bausteine und Bauteile, die dann dazukommen. Das Keramikimplantat ist vielleicht in Summe etwas teurer, aber dafür müssen wir verschiedene Ablaufschritte weniger haben. Ja, also von daher, dieser Vergleich hinkt so ein bisschen, weil wir da ganz unterschiedliche Behandlungsperspektiven haben.
0: Das muss man mit dem Zahnarzt, der Zahnärztin besprechen. Wir haben noch Zeit für diese Hörerfrage.
2: Ja, guten Morgen. Ich hätte folgende Frage. Wenn man mit Nebenhöhlen und Ähnlichem zu tun hat, wird ja oft operiert und das kann ja sein, dass das nach einer Zeit lang auch wieder vorbei ist und man dann doch wieder Probleme hat. Kann man da auch auf andere Art und Weise seine Atmung und so weiter trainieren und vielleicht auch, wenn das Zungenbändchen sehr kurz ist und man nicht mehr so ganz jung ist, kann man da vielleicht auch nicht mehr viel machen. Vielleicht können Sie dazu Tipps geben. Vielen Dank.
0: Bitte.
1: Also grundsätzlich müssen wir überlegen, was und vor allen Dingen schauen, was auf die Kieferhöhle jetzt in dem Fall einwirkt. Das heißt, wir gucken uns natürlich Störfelder in der Mundhöhle an. Ist beispielsweise da eine chronische Entzündung, wurzelbehandelte Zähne, die immer wieder diese Kieferhöhle belasten? Was ist mit der Atmung? Mundatmung wäre dann auch so ein Fall, was die Schleimhäute austrocknet und was im Prinzip natürlich auch die Kieferhöhle belastet. Durch diese veränderte Haltung beim Schlucken haben wir natürlich auch immer einen Lymphstau, der sich dann auch in der Nasennebenhöhle ablagert und dann da zu Pseudoallergien führt. Das heißt, ich würde die Mundhöhle mir anschauen, ich würde mir die Atmung anschauen, ich gucke mir explizit die Schleimhäute und damit natürlich auch den Darm an und schaue, wie der letztendlich darauf einwirkt. Und ich schaue mir das Thema Stress und Entgiftung an. Das heißt, wie angespannt ist der Mensch, wie stark reguliert er und wie funktioniert im Prinzip dieser ganze Ablauf? Denn sonst kann die Lymphe von da auch nicht abfließen.
0: Zum Schluss noch der Ausblick. Es bleibt ja ein Ziel der Medizin, sowas wie Karies möglicherweise von vornherein zu verhindern und auszumerzen. Wie groß sind in Ihren Augen die Chancen, dass das irgendwann mal gelingt? Oder hat Karies vielleicht sogar eine Funktion und ist ein evolutionärer Bestandteil natürlich auch des Lebens?
1: Also das ist eine spannende Frage, weil gerade im Rahmen der Immunsymbiose wissen wir wissenschaftlich, dass der Körper sich immer bestimmte Keime, Bakterien, wie auch immer, Viren einlädt, um eine Information zu erlangen. Bei Karies möchte ich genau da nochmal ansetzen, dass es eine systemische Erkrankung ist und dass wir hier viele Stellschrauben drehen können und dass direkt vielleicht bei allen Kinderärzten und Hebammen und vor allen Dingen auch Zahnärzten wirklich ganz vordergründig nach der Atmung geschaut wird, nach dem Zungenband geschaut wird. Und das Zungenband muss nicht unbedingt in der Jugend getrennt werden, auch wenn es später erst diagnostiziert wird und mit Übungen im Prinzip nicht mehr in die Bewegung kommt, dann kann das natürlich auch noch im fortgeschrittenen Alter bewegt werden. Wir können immer zu jeder Zeit unserem Körper Unterstützung geben.
0: Was sollten die Hörer, die Hörerinnen beim nächsten Zahnarztbesuch vielleicht mal fragen, wonach sie die ganzen Jahre noch nicht gefragt haben? Was wäre Ihr Tipp?
1: Das Thema Atmung würde ich definitiv mir anschauen und das Thema chronische Entzündungen. Also wirklich mal bewusst den Kiefer sich oder beziehungsweise bewusst schauen, ob es irgendwo versteckte chronische Entzündungen gibt. Was ist mit den wurzelbehandelten Zähnen? Und vor allen Dingen sich selbst auch mal fragen, was habe ich eigentlich für Symptome? Jeder kann auch im Internet mal nach einer Zahnorgankarte schauen und schauen, was habe ich eigentlich für Themen und hängt da vielleicht ein Zahn dran. Es ist eine Möglichkeit, mal eine neue Perspektive einzugehen, den Tellerrand etwas größer zu gestalten und den Horizont zu eröffnen. Es ist keine Absolutheit. Es ist nicht das Angebot, ja, das wird es auf jeden Fall sein. Aber ganz häufig erfahre ich in meiner Praxis, dass das genau das ist, wo niemand hingeschaut hat und da dann eine Problematik lag.
0: Was wäre denn so eine Veränderung im Alltag von uns allen, die fast jetzt jeder nach dieser Sendung ohne großen Aufwand sofort umsetzen könnte, damit es uns mit den Zähnen besser geht?
1: Also damit uns grundsätzlich generell mal besser geht, ist wie gesagt richtig atmen. Durch die Nase einatmen, durch die Nase wieder ausatmen. Beim Sport nehmen wir natürlich vielleicht auch mal den Mund bei der Belastung. Aber das Thema Atmung wäre wichtig. Dann auch das Thema Stress generell, weil Stress wird, wie gesagt, auf allen Ebenen verarbeitet, in den Schleimhäuten, in den Faszienketten, in der Muskulatur. Das heißt, auch hier mal überlegen, welche Stressfaktoren kommen eigentlich auf meinen Körper, in welchem Umfeld lebe ich. Ich kann keine neuen Ergebnisse erwarten, wenn ich auf einem alten Denken, Handeln, Fühlen agiere. Ja, viele wollen immer so eine Abkürzung nehmen und sagen, naja, ich mache jetzt das und bitte eine Pille und dann muss alles wieder gut sein. Ich muss mir schon bewusst sein, dass ich auch was dafür tun muss.
0: Anne Kahl, Zahnärztin und Autorin von Zeig mir deine Zähne und ich sage dir, was dich bewegt. Ganz herzlichen Dank für das Gespräch. Schöne Grüße nach Köln. Danke Ihnen.
1: Dankeschön.
0: Das Buch erscheint in der kommenden Woche im Penguin Verlag. 352 Seiten kosten 18 Euro. Jeweils ein Exemplar geht an Ulrich Neef aus Plauen, an Wolfgang Hahn aus Sulzbach und an Richard Becker aus St. Ingbert. Kommende Woche der Gast von Jochen Marmit, Olaf Sundermeier. Sein Buch trägt den Titel Blaues Land, Überleben mit der AfD. Und es schwingt die Frage mit, was passiert, wenn es keine Brandmauer mehr gibt. Sundermeier meint, da wo die AfD stark ist, verändert sich das Land. Er nennt es das blaue Land und schreibt, im blauen Land höhlt die AfD die Brandmauer zu anderen Parteien aus und verkehrt die gesellschaftlichen Verhältnisse. Sein Buch wird er, wie gesagt, kommende Woche zur Diskussion stellen bei Jochen Marmit. Mein Name ist Kai Schmieding. Ich danke Ihnen ganz herzlich fürs Zuhören. Ich empfehle Ihnen unseren Podcast auf ARD Sounds. Wünsche einen schönen Sonntag. Tschüss.
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6: Es ist 10 Uhr. Die Wirtschaftsweise Veronika Grimm hat den neuen Tankrabatt der Bundesregierung scharf kritisiert. Im Kölner Stadtanzeiger warf sie der schwarz-roten Koalition opportunistische Politik vor. Für SR Info Patricia Wern.
7: Es sei zynisch, auf Kosten der jungen Generation das Fahren von Autos mit Verbrennungsmotor zu bezuschussen, sagte Grimm. Am Ende führe das nur zu Frust bei den Wählern, die sich dann von den bewährten Parteien abwenden. Weil sich die Politik auf die kurze Frist konzentriere, habe sie keine Kraft für die wirklich wichtigen strukturellen Reformen, sagte die Wirtschaftswissenschaftlerin weiter. Das dürfte auf lange Sicht mehr Wohlstandsverlust bedeuten als vorübergehend höhere Spritpreise. Mit der Neuauflage des angekündigten Tankrabatts ab Oktober und einem Spritpreisdeckel ab dem kommenden Jahr will die schwarz-rote Koalition die Bürgerinnen und Bürger entlasten.
6: In Berlin und Mecklenburg-Vorpommern haben die Wahlen für neue Landesparlamente begonnen. Insgesamt sind rund 3,8 Millionen Menschen aufgerufen, ihre Stimme abzugeben. In Berlin liegt Umfragen zufolge die Linke knapp vor der CDU. In Mecklenburg-Vorpommern zeichnet sich ein Kopf-an-Kopf-Rennen zwischen der SPD mit der amtierenden Ministerpräsidentin Schwesig und der AfD ab. Die CDU kommt in den Umfragen nur knapp über die 5%-Hürde. Je nach Ausgang der beiden Wahlen dürfte auch die Debatte über die Zukunft von Bundeskanzler Merz wieder Fahrt aufnehmen. Er hat für 17 Uhr das komplette CDU-Präsidium ins Konrad-Adenauer-Haus in Berlin eingeladen, anders als bei früheren Landtagswahlen. In diesen Minuten startet in Kirkel der Tag der Polizei. Dort können Interessierte hinter die Kulissen der Polizeiarbeit blicken. Unter anderem wird erklärt, wie die Spezialeinheiten oder die Diensthundestaffel im Einsatz arbeiten. Außerdem gibt es unter anderem einen Fahrsimulator und einen Tauchcontainer. Der Tag der Polizei wird jedes Jahr von der Landespolizeidirektion veranstaltet und geht heute bis 18 Uhr. Ein illegales Tuning-Treffen hat in Wittlich einen größeren Polizeieinsatz ausgelöst. Wie der SWR berichtet, sollen sich über 1000 Menschen mit mehreren hundert Fahrzeugen auf einem Firmengelände getroffen haben. SR-Reporter René Henken.
5: Laut Polizei wurden dort Fahrzeuge, die Beleuchtung und Schranken von benachbarten Firmen beschädigt. Als die ersten Polizisten vor Ort ankamen, wurden sie von vermummten Personen angegriffen. Deshalb haben sich die Beamten laut SWR zunächst zurückgezogen. Im Anschluss kamen Polizisten der umliegenden Dienststellen und der Bereitschaftspolizei nach Wittlich und richteten mehrere Kontrollstellen ein. So sollten die abreisenden Teilnehmer kontrolliert und die Anreise weiterer Personen verhindert werden. Zusätzlich waren auch ein Polizeihubschrauber, eine Drohne und die Feuerwehr im Einsatz. Die Polizei hat Beweismittel, unter anderem zwei Fahrzeuge, sichergestellt. Es wurden mehrere Ermittlungsverfahren eingeleitet.
6: Bei einem Kellerbrand im Tholeyer Ortsteil Bergweiler sind gestern Abend zwei Menschen verletzt worden. Das hat die Polizei mitgeteilt. Demnach wurden eine 85-jährige Frau leicht und ein 86-jähriger Mann schwer verletzt. Beide kamen ins Krankenhaus. Die Brandursache ist noch unklar. In der Fußball-Bundesliga spielt die SV Elversberg am Nachmittag auf Schalke. Beide Mannschaften sind bereits in der vergangenen Saison aufeinander getroffen, damals aber noch in der zweiten Bundesliga. Beide Spiele konnte damals Schalke gewinnen. SVE-Trainer Wagner fordert deshalb von seiner Mannschaft vollen Einsatz und Leidenschaft. Anpfiff auf Schalke ist um 17.30 Uhr. Und das waren die Nachrichten mit Stefan Eising. 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Das Wetter im Saarland, heute geht es freundlich los, öfter mal Sonne, 20 Grad in Nonnweiler und maximal 23 in Dillingen. Später ziehen von Norden dichte Wolken auf und am Nachmittag kann es vor allem im Hochwald etwas regnen. Morgen wieder ein Mix aus Sonne und Wolken und trocken bei 18 bis 22 Grad. Die Zeit, es ist 10.04 Uhr.
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9: Wir übertragen einen katholischen Gottesdienst aus einem Studio des Saarländischen Rundfunks. Thema der Sendung ist ein Gleichnis, das Gott als einen Weinbergbesitzer darstellt. Musikalisch wird der Gottesdienst gestaltet vom Chronetic Quartett. Die Texte spricht Katharina Bieler. Durch den Gottesdienst führt Luisa Maurer. Bei ihr liegt auch die kirchliche Übertragungsleitung.

0: Willkommen zum heutigen Studiogottesdienst hier vom Saarbrücker Hallberg. In diesem noch recht jungen Format senden wir in unserer Sendezeit der katholischen Kirche hier auf SR Kultur neuerdings zweimal im Jahr einen Gottesdienst aus dem Studio heraus. Heute steht ein besonderes Gleichnis im Mittelpunkt dieser Sendung. Es beschreibt Gott als einen Weinbergbesitzer. Die Bibel erzählt uns Geschichten und Gleichnisse, damit wir eine Vorstellung davon bekommen, wie Gott ist. Wenn ich gefragt werde, was ich an meiner Religion mag und wie ich mir Gott vorstelle, dann antworte ich gerne: Ich mag es, dass Gott mit Essen und Trinken zu tun hat. Religion geht für mich gewissermaßen durch den Magen. Und Gott als Weinbergbesitzer, das ist doch eine schöne Vorstellung. Dass dieser Weinbergbesitzer aber nicht immer so handelt, wie ich es für gerecht halten würde, auch davon handelt das Gleichnis. Ich freue mich besonders, dass dieser Gottesdienst vom Chronetic Quartett musikalisch gestaltet wird. Dieses Quartett steht für eine lebendige Art der Klassikmusik. Mit seiner ungewöhnlichen Besetzung aus Violine, Klavier, Kontrabass bzw. E-Bass und Schlagzeug honoriert das Ensemble die großen und manchmal auch kleinen Werke der Vergangenheit und interpretiert sie mit bemerkenswertem Feingefühl neu. Seit nahezu einem Jahrzehnt zieht die Band, bestehend aus Tobias Paulus an der Violine, Benedikt Ter Prag am Klavier, Marco Tiziano Aleata am Bass und Jan Friedrich am Schlagzeug, ein Publikum in seinen Bann, das ebenso vielfältig ist wie die musikalischen Wurzeln ihrer Mitglieder. Für ihr Programm Karneval der Tiere wurde das Chronetic Quartett vierfach für den Opus Classic nominiert und erhielt einen Global Music Award. So beginnen wir diesen Gottesdienst nun im Namen des Vaters, des Sohnes und des Heiligen Geistes. Amen.
1: Gott als Weinbergbesitzer. Dieses Bild zeigt nicht nur, dass der christliche Gott vielleicht gerne isst und trinkt und gerne feiert oder wie gerecht er ist. Es zeigt vor allem auch, dass er sich zutiefst mit der ganzen Schöpfung und unserer Umwelt verbunden weiß. Gott hat eine ganze Erde für den Menschen erschaffen und sie ihm anvertraut. Wer einen Weinberg besitzt, der weiß, als Mensch bin ich von der Erde abhängig. Von Wind und Wetter, von Sonne und Regen, vom Säen und vom Ernten. Die Naturkatastrophen der vergangenen Monate und Jahre zeigen es auf erschreckende und aufrüttelnde Art und Weise. Flut und Regen, aber auch Dürre und Waldbrände. Der Mensch ist auf seine Umwelt, auf die Natur angewiesen. Und geht er nicht gut mit ihr um, so könnte man meinen, wehrt sie sich. Sie ist ihm anvertraut, nicht, dass er sie kaputt macht und zerstört, sondern, dass er sich kümmert, sie pflegt und Verantwortung für sie übernimmt. Für einen Weinbergbesitzer ist das völlig klar.
0: Herr Jesus Christus, du hast uns deine Schöpfung anvertraut, mit allem, was zu ihr gehört. Herr, erbarme dich. Herr Jesus Christus, du baust darauf, dass wir lebensspendend wirken. Christus, erbarme dich. Herr Jesus Christus, im Vertrauen auf dich wollen wir mitarbeiten in deinem Weinberg. Herr, erbarme dich. Gott, du sorgst für uns wie eine gute Mutter und ein guter Vater. Du ernährst Leib und Seele. Du füllst uns mit Lebenskraft. Wir danken dir für alle Gaben, mit denen du uns in diesem Jahr beschenkt hast. Dankbar teilen wir, was wir zu geben haben. Liebe und Nähe, Lob und Dank. Amen.
1: Wir hören Psalm 145. Der Herr ist nahe allen, die ihn rufen. Herr, jeden Tag will ich dich preisen und deinen Namen loben auf immer und ewig. Groß ist der Herr und hoch zu loben. Unerforschlich ist seine Größe. Der Herr ist nahe allen, die ihn rufen. Der Herr ist gnädig und barmherzig, langmütig und reich an Huld. Der Herr ist gut zu allen. Sein Erbarmen waltet über all seinen Werken. Der Herr ist nahe allen, die ihn rufen. Gerecht ist der Herr auf all seinen Wegen und getreu in all seinen Werken. Nahe ist der Herr allen, die ihn rufen, allen, die ihn aufrichtig rufen. Der Herr ist nahe allen, die ihn rufen.

Lesung aus dem Evangelium nach Matthäus. In jener Zeit erzählte Jesus seinen Jüngern das folgende Gleichnis. Mit dem Himmelreich ist es wie mit einem Gutsbesitzer, der früh am Morgen hinausging, um Arbeiter für seinen Weinberg anzuwerben. Er einigte sich mit den Arbeitern auf einen Denar für den Tag und schickte sie in seinen Weinberg. Um die dritte Stunde ging er wieder hinaus und sah andere auf dem Markt stehen, die keine Arbeit hatten. Er sagte zu ihnen, »Geht auch ihr in meinen Weinberg. Ich werde euch geben, was recht ist.« Und sie gingen. Um die sechste und um die neunte Stunde ging der Gutsherr wieder hinaus und machte es ebenso. Als er um die elfte Stunde noch einmal hinausging, traf er wieder einige, die dort standen. Er sagte zu ihnen, »Was steht ihr hier den ganzen Tag untätig?« Sie antworteten, »Niemand hat uns angeworben.« Da sagte er zu ihnen, »Geht auch ihr in meinen Weinberg.« Als es nun Abend geworden war, sagte der Besitzer des Weinbergs zu seinem Verwalter, »Ruf die Arbeiter und zahl ihnen den Lohn aus, angefangen bei den Letzten bis hin zu den Ersten.« Da kamen die Männer, die er um die elfte Stunde angeworben hatte, und jeder erhielt einen Denar. Als dann die Ersten kamen, glaubten sie, mehr zu bekommen. Aber auch sie erhielten einen Denar. Als sie ihn erhielten, murrten sie über den Gutsherrn und sagten, »Diese Letzten haben nur eine Stunde gearbeitet und du hast sie uns gleichgestellt. Wir aber haben die Last des Tages und die Hitze ertragen.« Da erwiderte er einem von ihnen, »Freund, dir geschieht kein Unrecht. Hast du nicht einen Denar mit mir vereinbart? Nimm dein Geld und geh. Ich will dem Letzten ebenso viel geben wie dir. Darf ich mit dem, was mir gehört, nicht tun, was ich will? Oder ist dein Auge böse, weil ich gut bin? So werden die Letzten Erste sein und die Ersten Letzte.«

0: Gott als Weinbergbesitzer. Das finde ich persönlich durchaus spannend. Deshalb habe ich mit einer Winzerin gesprochen, wie dieser Bibeltext auf sie wirkt. Katharina Bieler leiht ihr heute ihre Stimme und erzählt uns die Antworten von Anna Hahn aus dem Weingut Schömehl in Dorsheim an der Nahe. Ich habe Anna gefragt: Der Weinbau bestimmt eure Arbeit und euer Familienleben. Inwiefern seid ihr auf Wetter, Jahreskreis und die Ernte angewiesen?
1: Das Wetter, der Jahreskreis und die Weinernte bestimmen unser Leben maßgeblich. Fangen wir mit dem Winter an. Normalerweise wird es mittlerweile nicht mehr so kalt, dass aufgrund von sehr rauen Winterfrösten die Reben geschädigt werden können. Das ist für den Weinberg eigentlich wettertechnisch die entspannteste Zeit. Im Winter freuen wir uns über regelmäßige Niederschläge, sodass die Böden gut versorgt werden. Weiter im Frühjahr, nun werden die Winzer schon etwas aufmerksamer, besonders wenn es um Spätfröste geht. Da es im Frühling schon häufig früh warm ist, steigt das Risiko für Austriebsschäden an den jungen Trieben im April und Mai, so wie es 2024 viele Betriebe hart getroffen hat. Im Sommer soll es nicht zu lange trocken sein. Also die diesjährige Dürre war auch für etablierte Weinberge sehr lang, besonders natürlich für die jungen Weinberge. Außerdem ist natürlich Gewitter und Hagel eine große Gefahr, die unsere Weinberge schädigen kann. Ab August und September, wenn es dann auf die Lese zugeht, freuen wir uns über schönes Wetter und kühle Nächte, dass wir die Arbeit eines ganzen Jahres ernten können. Manchmal muss man auch das Familienleben anhand des Jahreskreises und des Wetters planen. Zum Beispiel Urlaub muss in die Zeit zwischen Sommerarbeiten und die Weinlese eingepasst werden. Familienfeste werden auch nach Möglichkeit nicht in die Weinlesezeiten geplant.
0: Es gibt ja viele Bilder über Wein in der Bibel. Eure Familie ist eng mit dem Glauben verbunden. Was sagen dir all diese Weingeschichten in der Bibel?
1: Die Bilder in der Bibel, die mit Wein zu tun haben, sind für uns besonders schön und irgendwie auch häufig gut greifbar. Der Wein wird als etwas sehr Wertvolles gesehen. Er steht ja schließlich auch für das Blut Christi. So ist der Wein auch sehr wertvoll für unsere Familie.
0: Was ist dein erster Gedanke über das gehörte Evangelium? Ist das fair?
1: Mein erster Gedanke zu dem Evangelium ist, dass die Arbeit im Weingut oder im Weinberg eigentlich nie aufhört, egal wie viele Arbeiter darin arbeiten. Ob das fair ist? Im ersten Moment natürlich nicht, denn die Arbeiter haben ja wirklich unterschiedlich lang gearbeitet. Aber ich denke, dass der Weinbergbesitzer versucht hat, es allen recht zu machen. Und so geht es vielen Weingütern.
0: Ich kenne das aus meinem Leben. Manchmal hat man das Gefühl, die To-Do-Liste hört niemals auf und wird immer nur länger. Und ich kann nie allem gerecht werden. Ich finde es da ein tröstendes Bild von Gott. Er gibt ja jedem einen Denar. Und das ist nicht irgendein Betrag. Das ist genau das, was man zu diesem

0: geschmackvollen Ergebnis.
1: Ein gerechter Gott, der den Menschen eine sinnvolle Aufgabe im Leben schenkt, mit allen Herausforderungen, die dazugehören. Das ist ein Gedanke, den ich heute von Anna und aus diesem Text für mich mitnehme.

0: zu dem Gott, der für uns sorgt und jedem gibt, was er oder sie zum Leben braucht, kommen wir mit unseren Bitten und Anliegen.
1: Wir denken an alle Menschen, die unter extremen Wetterbedingungen leiden. Für die Betroffenen der Waldbrände in den vergangenen Wochen. Schenke ihnen Kraft und Stärke. Wir beten für alle Menschen, die nicht das haben, was sie zum Leben brauchen. Sei du ihnen nahe. Für diejenigen, die sich ungerecht behandelt fühlen, für die Menschen, die Situationen und Bedingungen erleben müssen, die einfach nicht gerecht sind. Für die Momente, in denen wir uns fragen, wie all das gerecht sein kann. Schenke Zuversicht. Für alle, die sich für eine bessere Welt einsetzen, schenke ihnen Kraft und Ausdauer, dass es sich immer lohnt, sich für eine bessere Welt einzusetzen. Für die Menschen, die nicht gut ertragen können, wenn anderen Gutes geschieht, nimm Hass, Neid und Eifersucht von ihnen und lass sie die Welt und ihre Mitmenschen mit deinem gütigen Blick sehen. Für alle, die sich für die Bewahrung unserer Schöpfung einsetzen und für die, die in ihrem Beruf und ihrer Existenz auf ihre Erhaltung angewiesen sind. Sei du nahe. Für unsere Verstorbenen schenke du ewiges Leben.
0: Alle ausgesprochenen und unausgesprochenen Bitten dürfen wir Gott im Vater unser anvertrauen.
1: Vater unser im Himmel, geheiligt werde dein Name. Dein Reich komme, dein Wille geschehe, wie im Himmel, so auf Erden. Unser tägliches Brot gib uns heute und vergib uns unsere Schuld, wie auch wir vergeben unseren Schuldigern. Und führe uns nicht in Versuchung, sondern erlöse uns von dem Bösen. Denn dein ist das Reich und die Kraft und die Herrlichkeit in Ewigkeit. Amen.

0: Wir planen und arbeiten oft, als ob wir damit allein die Zukunft der Welt bestimmen und formen könnten. Wir nehmen die Güter dieser Erde, als ob sie uns selbstverständlich zukommen und gehören. Wir vergessen die, die weniger haben als wir, die von Hunger und von Kriegen, von Krankheit und von Leid bedroht sind, die gefährdet sind durch Unrecht und Unsicherheit, die in Katastrophen ihr Hab und Gut verloren haben und verlieren. Bewahre uns vor Selbstsicherheit und Selbstgerechtigkeit. Mach uns bewusst, dass auch wir heute oder morgen zu den Armen, den Hungernden, Leidenden und Heimatlosen gehören können. Mach uns dankbar für das, was du uns gibst, und öffne uns im Danken die Herzen und Hände für die, die in Not sind.
1: In diesem Jahr feiert die Kirche 800 Jahre Franziskus. Franz von Assisi fühlte sich tief verbunden mit der gesamten Schöpfung. Diese Liebe zur Natur war für ihn keine romantische Schwärmerei. Sie entsprang seinem Glauben, dass alles Leben von Gott kommt und von seiner Liebe getragen wird. Nachdem Franz von Assisi auf Reichtum, Ansehen und Besitz verzichtet hatte, lernte er die Welt mit neuen Augen zu sehen. Er entdeckte Gott nicht nur in Kirchen und Gebeten, sondern auch in den Menschen, denen er begegnete, in den Tieren auf den Feldern und in der Schönheit der Natur. Für ihn war die Welt kein bloßes Umfeld, sondern eine große Gemeinschaft. In dieser Haltung nannte er nicht nur Menschen, sondern auch Tiere, Pflanzen, die Sonne, den Mond und sogar Elemente wie Wasser, Feuer oder den Tod selbst, Bruder und Schwester. Damit wollte er ausdrücken, nichts lebt für sich allein. Alles ist miteinander verbunden und alles verdankt sein Dasein dem einen Schöpfergott. Gerade darin liegt bis heute die besondere Botschaft des heiligen Franziskus. In einer Zeit, in der wir oft nur auf Nutzen und Besitz schauen, erinnert Franz von Assisi daran, dass die Welt zuallererst ein Geschenk ist. Ein Geschenk, das wir mit Dankbarkeit annehmen und mit Verantwortung bewahren sollen. Berühmt geworden ist Franziskus durch seinen Sonnengesang, den er am Ende seines Lebens verfasst hat. Obwohl er damals bereits schon schwer krank war, verliert er nicht das Vertrauen, sondern stimmt ein in ein großes Lob auf Gott und seine Schöpfung. Der Sonnengesang, auf Italienisch Cantico delle Creature, gilt als eines der ältesten Zeugnisse italienischer Dichtung. Darin preist Franz von Assisi Gott durch seine Schöpfung.
0: Höchster, allmächtiger, guter Herr, dein sind das Lob, die Herrlichkeit und Ehre und jeglicher Segen. Dir allein, Höchster, gebühren sie, und kein Mensch ist würdig, dich zu nennen. Gelobt seist du, mein Herr, mit allen deinen Geschöpfen, zumal dem Herrn Bruder Sonne, welcher der Tag ist und durch den du uns leuchtest. Und schön ist er und strahlend mit großem Glanz, von dir, Höchster, ein Sinnbild. Gelobt seist du, mein Herr, durch Schwester Mond und die Sterne. Am Himmel hast du sie gebildet, klar und kostbar und schön. Gelobt seist du, mein Herr, durch Bruder Wind und durch Luft und Wolken und heiteres und jegliches Wetter, durch das du deinen Geschöpfen Unterhalt gibst. Gelobt seist du, mein Herr, durch Schwester Wasser. Gar nützlich ist es und demütig und kostbar und keusch. Gelobt seist du, mein Herr, durch Bruder Feuer, durch das du die Nacht erleuchtest. Und schön ist es und fröhlich und kraftvoll und stark. Gelobt seist du, mein Herr, durch unsere Schwester, Mutter Erde, die uns erhält und lenkt und vielfältige Früchte hervorbringt und bunte Blumen und Kräuter. Gelobt seist du, mein Herr, durch jene, die verzeihen um deiner Liebe willen und Krankheit ertragen und Drangsal. Selig jene, die solches ertragen in Frieden, denn von dir, Höchster, werden sie gekrönt. Gelobt seist du, mein Herr, durch unsere Schwester, den leiblichen Tod. Ihm kann kein Mensch lebend entrinnen. Wehe jenen, die in tödlicher Sünde sterben. Selig jene, die er findet in deinem heiligsten Willen, denn der zweite Tod wird ihnen kein Leid antun. Lobt und preist meinen Herrn und dankt ihm und dient ihm mit großer Demut.

0: Herr, mach mich zu einem Werkzeug deines Friedens, dass ich liebe, wo man hasst, dass ich verzeihe, wo man beleidigt, dass ich verbinde, wo Streit ist, dass ich die Wahrheit sage, wo Irrtum ist, dass ich Glauben bringe, wo Zweifel droht, dass ich Hoffnung wecke, wo Verzweiflung quält, dass ich Licht entzünde, wo Finsternis regiert, dass ich Freude bringe, wo der Kummer wohnt. Herr, lass mich trachten, nicht, dass ich getröstet werde, sondern dass ich tröste. Nicht, dass ich verstanden werde, sondern dass ich verstehe. Nicht, dass ich geliebt werde, sondern dass ich liebe. Denn wer sich hingibt, der empfängt. Wer sich selbst vergisst, der findet. Wer verzeiht, dem wird verziehen. Und wer stirbt, der erwacht zum ewigen Leben. Amen.
1: Am Ende dieses Gottesdienstes wollen wir Gott um seinen Segen bitten. Wir tun das heute mit dem Wettersegen. Den können alle Menschen brauchen, die auf das Wetter angewiesen sind, und das sind wir ja letztlich alle. Gott, der allmächtige Vater, segne uns und schenke uns gedeihliches Wetter. Erhalte Blitz, Hagel und jedes Unheil von uns fern. Er segne die Felder, die Gärten und den Wald und schenke uns die Früchte der Erde. Er begleite unsere Arbeit, damit wir in Dankbarkeit und Freude gebrauchen, was durch die Kräfte der Natur und die Mühe des Menschen gewachsen ist. Das gewähre uns der dreieinige Gott, der Vater und der Sohn und der Heilige Geist. Amen.

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Thema der Sendung war ein Gleichnis, das Gott als einen Weinbergbesitzer darstellt. Musikalisch wurde der Gottesdienst gestaltet vom Chronetic Quartett. Die Texte sprach Katharina Bieler. Durch den Gottesdienst führte Luisa Maurer. Bei ihr lag auch die kirchliche Übertragungsleitung.

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1: 11 Uhr. Die Wirtschaftsweise Veronika Grimm hält den neuen Tankrabatt für einen schweren Fehler. Im Kölner Stadtanzeiger bezeichnete sie ihn als zynisch. Auf Kosten der jungen Generation werde damit das Fahren von Autos mit Verbrennungsmotor subventioniert. Grimm warnt außerdem vor langfristigen Folgen. Die Politik konzentriere sich zu sehr auf kurzfristige Entlastungen und habe dadurch keine Kraft für wichtige Reformen. Das könne langfristig mehr Wohlstand kosten als vorübergehend höhere Spritpreise. In Berlin und Mecklenburg-Vorpommern laufen die Wahlen zu den neuen Landesparlamenten. Insgesamt sind rund 3,8 Millionen Menschen aufgerufen, ihre Stimme abzugeben. In Berlin liegt die Linke den letzten Umfragen zufolge knapp vor der CDU. In Mecklenburg-Vorpommern zeichnet sich ein Kopf-an-Kopf-Rennen zwischen der SPD von Ministerpräsidentin Schwesig und der AfD ab. Auch für die Bundespolitik wird der Wahlausgang mit Spannung erwartet. Bundeskanzler Merz hat das CDU-Präsidium ins Konrad-Adenauer-Haus eingeladen, um über die Ergebnisse und ihre Folgen zu beraten. US-Präsident Trump hat seine Drohung wahrgemacht. Journalisten von CNN, MS Now und dem Nachrichtenportal Politico wurden am Weißen Haus abgewiesen. Das Sicherheitspersonal hat die Presseausweise eingezogen. Trump wirft den Journalisten vor, Falschmeldungen zu verbreiten. Aus Washington Ralf Borchert.
2: Die betroffenen Medien sehen darin einen Verstoß gegen die in der US-Verfassung garantierte Meinungs- und Pressefreiheit. Sie wollen gegen Trumps Schritt gerichtlich vorgehen. Der Präsident bezeichnet zahlreiche Medien, die kritisch über ihn berichten, regelmäßig als Fake News, immer wieder auch wörtlich als Feinde des Volkes. Politico berichtet, der Präsident habe die jetzige Entscheidung im Alleingang getroffen und damit auch eigene engste Mitarbeiter überrascht.
1: Entgegen dem allgemeinen Markttrend sinkt der Umsatz der deutschen Autoindustrie weiter. Das zeigt eine Untersuchung der Prüfungs- und Beratungsfirma EY. Demnach schwächelt vor allem das China-Geschäft von Volkswagen, BMW und Mercedes. EY-Experte Gall erklärt das unter anderem damit, dass sich hochpreisige Autos in China momentan schlecht verkaufen. Er kritisiert außerdem die hohen Produktionskosten in Deutschland. Auf der A620 wird die Auffahrt Geislautern in Fahrtrichtung Saarbrücken ab morgen früh 5 Uhr voll gesperrt. Das hat die Autobahn GmbH mitgeteilt. Hintergrund sind Bauarbeiten an der Rosseltalbrücke. Die Auffahrt in Geislautern bleibt voraussichtlich bis Mitte Dezember gesperrt. Im Oktober soll die Sperrung für rund eine Woche aufgehoben werden. In der Fußball-Bundesliga spielt die SV Elversberg heute auf Schalke. In der Veltins Arena werden über 60.000 Zuschauer erwartet. Steffen Gahr für SR Info.
3: SVE-Trainer Vincent Wagner spricht von der höchstmöglichen Hürde und von einer großen Herausforderung auf Schalke. Kein Wunder, in der vergangenen Saison hatte Elversberg beide Spiele gegen Königsblau verloren. Und was der Mitaufsteiger aus Schalke aktuell drauf hat, hat er in seinem letzten Heimspiel gegen Bayern gezeigt. Da knöpften die Knappen dem FCB einen Punkt ab. Und danach siegte S04 noch bei Union Berlin. Aber auch Elversberg hat nach zwei Saisonsiegen und einem mutigen Spiel gegen Bayern letzten Sonntag viel Selbstvertrauen. Jetzt will Vincent Wagner, wie er sagt, aus einem sehr guten einen außergewöhnlichen Ligastart machen.
1: Anpfiff ist um 17.30 Uhr. Das waren die Nachrichten mit Carina Deves. 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Das Wetter. Heute gibt es viele Wolken, am Nachmittag kann es auch etwas regnen, besonders im Hochwald. Die Höchstwerte liegen zwischen 19 und 23 Grad. In der kommenden Nacht trocken, gegen morgen örtlich Nebel, es wird frisch, 9 bis 5 Grad. Morgen gibt es einen Mix aus Sonne und Wolken bis 22 Grad. Und die weiteren Aussichten, es bleibt trocken bei maximal 23 Grad. Die Zeit, es ist 4 Minuten nach 11.
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4: Dazu begrüßt sie ganz herzlich Maria Gutierrez. Heute zu einem Ausschnitt aus der ersten Soiree der Saison 2012-2013. Am 14. September 2012 in der Saarbrücker Kongresshalle dirigierte Emilio Pomarico die Deutsche Radiophilharmonie Saarbrücken, Kaiserslautern und auf dem Programm das Adagio aus der 10. Sinfonie von Gustav Mahler und die 9. Sinfonie D-Moll von Anton Bruckner. Arnold Schönberg hat gesagt, es scheint, die 9. ist eine Grenze, wer darüber hinaus will, muss fort. Die eine 9. geschrieben haben, stehen dem Jenseits zu nahe. Tatsächlich, Beethoven, Schubert, Dvořák und Bruckner haben alle nicht mehr als 9 Sinfonien komponiert. Mahler beginnt nun kurz nach der Vollendung seiner 9. im Sommer 1910 mit der Arbeit an der 10. Nach der Rückkehr von New York, wo er seine 2. Spielzeit als Dirigent beendet hat. In seinem Komponierhäuschen in Toblach. Danach geht er zurück nach New York. Dort erkrankt er, schon schwer herzkrank an einer Infektion, kehrt über Paris nach Wien zurück, wo er am 18. Mai stirbt. Die 10. ist fünfsätzig angelegt, doch nur der erste Satz, das Adagio und auch Teile des 3. Satzes, der den Titel Purgatorio trägt, liegen im Partiturentwurf fertig vor. Zu den anderen Sätzen existieren lediglich Skizzen. In die Mahler-Gesamtausgabe ist allerdings nur das Adagio aufgenommen worden. Und das spielt jetzt die Deutsche Radiophilharmonie unter der Leitung von Emilio Pomarico.

Die Deutsche Radiophilharmonie unter Emilio Pomarico mit dem Adagio, dem ersten Satz aus der 10. Sinfonie Fis-Dur von Gustav Mahler. Auch für Anton Bruckner ist es ein Aberglauben. Wie hat er gesagt? Er mag die 9. gar nicht anfangen, er traue sich nicht, das hat er geschrieben, denn auch Beethoven habe mit der 9. den Abschluss seines Lebens gemacht. Erhalten sind die Skizzen zum Finalsatz aus Bruckners 9. nicht komplett, leider. Denn noch bevor Bruckners Sterbezimmer versiegelt werden konnte, hatten sich Befugte und Unbefugte wie die Geier auf seinen Nachlass gestürzt und zahlreiche Manuskripte gestohlen. Das erzählt Bruckners letzter Arzt, Dr. Richard Heller. Er hat auch folgenden Ausspruch des Komponisten zur 9. überliefert. Nun widme ich der Majestät aller Majestäten, dem lieben Gott, mein letztes Werk und hoffe, dass er mir noch so viel Zeit gönnen wird, es zu vollenden und meine Gabe gnädig aufnimmt. Ich habe deshalb vor, das Alleluja des 2. Satzes mit aller Macht wieder im Finale zu bringen, damit die Sinfonie mit einem Lob- und Preislied an den lieben Gott endet. Nun, diesen Finalsatz hat Bruckner tatsächlich nie mehr vollenden können. Und die meisten Dirigenten entscheiden sich bis heute noch immer für eine Aufführung der Sinfonie als dreisätziges Fragment. So auch Emilio Pomarico mit der Deutschen Radiophilharmonie. Hier mit Anton Bruckners 9. Sinfonie D-Moll und den Sätzen Feierlich, Misterioso, Scherzo bewegt lebhaft, Trio schnell und Adagio langsam feierlich.

Die Deutsche Radiophilharmonie unter Emilio Pomarico mit der 9. Sinfonie d-Moll von Anton Bruckner am 14. September 2012 in der Saarbrücker Kongresshalle. Wir kommen zurück zu Gustav Mahler. Die 4. Sinfonie G-Dur in einer außergewöhnlichen Bearbeitung. Doch zunächst zur 4. überhaupt. Das Wunderhornlied »Das himmlische Leben« hat Eingang gefunden ins Finale der 4. Sinfonie. Mahler selbst hat den Zusammenhang mehrfach erläutert. Dass die drei ersten Sätze der 4. Sinfonie ein himmlisches Leben schildern könnten. Man könnte sich, so schreibt der Komponist, im ersten Satz den Menschen denken, der es kennenlernt. Es waltet darin eine unerhörte Heiterkeit, eine unirdische Freude, die ebenso oft anzieht wie befremdet, ein erstaunliches Licht und eine erstaunliche Lust, der freilich auch menschliche und rührende Laute nicht fehlen. Der zweite Satz könnte die Bezeichnung finden, Freund Hein spielt zum Tanz auf. Der Tod streicht recht absonderlich die Fiedel und geigt uns in den Himmel hinauf. Sankt Ursula selbst dazu lacht, könnte der dritte Satz genannt werden. Die ernsteste der Heiligen lacht, so heiter ist diese Sphäre. Wenn der Mensch nun verwundert fragt, was das alles bedeutet, so antwortet ihm ein Kind mit dem vierten letzten Satze, das ist das himmlische Leben. Mahlers 4. Sinfonie ist jetzt zu hören in Erwin Steins Kammerensemble-Bearbeitung, die 1921 für Arnold Schönbergs Verein für musikalische Privataufführungen entstanden ist und 1993 rekonstruiert wurde. Johanna Winkel, Sopran, jetzt mit Mitgliedern der Deutschen Radiophilharmonie und dieser Version der 4. Sinfonie G-Dur von Gustav Mahler.

Johanna Winkel, Sopran und Mitglieder der Deutschen Radiophilharmonie mit der 4. Sinfonie G-Dur von Gustav Mahler in der Fassung für Kammerensemble von Erwin Stein. Und mit dem Ave Maria von Charles Gounod, Mischa Meisky-Cello und Pavel Gililov am Klavier verabschiede ich mich und wünsche Ihnen einen schönen Sonntag. Ich bin Maria Gutierrez. Zu Canapé ist Roland Kunz schon bereit.

0: Ein sonntäglicher Ausklang mit dem Ave Maria von Charles Gounod von unserem Konzert mit Mischa Maisky und Pavel Gililov.
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0: Ja, jetzt ist Roland Kunz im Studio. Ich grüße Sie ganz herzlich. Meine Kollegin Maria Gutierrez hat ja schon mich angekündigt, wie nett. Und jetzt Portugal, The Man, damit starten wir und mit ganz viel Sonne. 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

Die Red Right Hand war das aus einer TV-Serie, die da heißt Peaky Blinders, von Nick Cave komponiert, die Musik mit dem Royal Philharmonic Orchestra. Und nun eines dieser kleinen zündenden Sätzchen, wie nur Peter Tschaikowski sie schreiben konnte in seinen Ballettmusiken. Schwanensee und natürlich der Nussknacker. Aus diesem Ballett, da finden sich irgendwann die russischen Tänzer und tanzen den Trepak. Die Wiener Philharmoniker machen mit.

0: pas trop de peine, das war ein Song, ein Chanson, sagt man ja besser, von Francis Cabrel mit Adeline, der Sängerin, aus ihrem Album Un sourire au soleil, ein Lächeln der Sonne oder in der Sonne. Jake Sarsis Forcell jetzt mit einem Andy und zuvor blicken wir aber noch auf ein ganz anderes Thema, ein Wochenendhaus am Waldsee. In übervollen, aufwühlenden Zeiten wie den aktuellen klingt das durchaus verlockend. Die aus Österreich stammende, meistens in Berlin lebende Schriftstellerin Eva Menasse war viele Jahre lang Mit- und später Alleinbesitzerin so einer Zuflucht und ihr neuer Roman knüpft daran an. Ein bisschen ist ein solcher zweiter Ort ja auch ein zeitlich begrenzter Ausstieg aus dem anderen Leben. Und trotzdem ist er genauso Zeuge aller großen und kleinen Veränderungen. Allein Ruhelage ist ein Buch, das ganz anders ist als Menasses vorhergehender Roman, sagen sowohl die Autorin selbst wie auch unsere Rezensentin Judith Heidkamp.
1: Am Anfang wird das Haus wieder verkauft. Es ist ein Haus in Alleinlage oder in Alleinruhelage, wie die Österreicherin Eva Menasse sagt, weil da noch so schön viel mitschwingt. Allein am Waldsee mit Moderboden, dennoch in der Nähe einer Datschensiedlung aus DDR-Zeiten, insgesamt nicht zu weit entfernt von Berlin. Einst ein Ostschnäppchen für Nicht-Ostler in Nachwendezeiten, als es sehr, sehr lange dauerte, bis eine Makler-Website geladen war. Jetzt also Abschied nach vielen Jahren, in denen neben Renovieren und Maulwürfe vergraulen auch der ganze Rest war. Patchwork-Ehe, Kinder großziehen, sich trennen, sich neu verlieben, sich trennen, mit den Nachbarn zoffen, Verluste betrauern, Erfahrungen machen. Zitat: Haus, du bist Zeuge von allem gewesen, aber nun verkaufe ich dich.
2: Nein, eigentlich nicht. Ich habe nie mit meinem Haus gesprochen. Allerdings, man kann ein Haus zu einem Gesprächspartner machen und dann ist man natürlich selbst der Gesprächspartner. Haus, jetzt erzähl mal du oder darf ich dir jetzt sagen, Haus, wie ich das damals empfunden habe, du hast es vielleicht anders gesehen.
1: Sagt Eva Menasse, beziehungsweise sagt ähnlich ihr nahe Erzählerin. Wobei die Sichtweise des Hauses am Ende dann auch wieder nicht so wichtig ist und bei allen Geschichten und Fragen in diesem Roman vor allem eins im Fokus steht, die Ich-Erzählerin selbst. Und dieses Gefühl, der Welt ein bisschen entrückt zu sein und daher in alle Richtungen, auch vorwärts und rückwärts in der Zeit und in alle Tonlagen greifen zu können. Wie die Familie abends den Fledermäusen zusah, die im antiquierten Schild Waldschenke Unterschlupf gefunden hatten. Wie die schreckliche Krise mit der Tochter fast alles sprengte. Wie die Erzählerin einen ganzen Arbeitstag lang knutschend auf dem Rasen lag. Wie man nie so richtig wissen wollte, wie sehr rote Socke der Nachbar denn gewesen war zu DDR-Zeiten oder wohin der Junge aus dem Heim entschwand. Alleinruhelage, lässliche Sünden, ferienhaft erlaubtes Abschweifen.
2: Ich habe dieses Buch ganz anders geschrieben als andere Bücher. Vielleicht ist es deswegen auch anders geworden. Ich schreibe ja normalerweise in der Stabi am Potsdamer Platz und dieses Buch habe ich auf Reisen geschrieben, an ganz vielen verschiedenen Orten. Das Buch hat es gewollt oder das Haus hat es gewollt. Dieses Gespräch mit dem Haus hat mich dazu angeregt, das mal so ein bisschen lockerer anzugehen.
1: Und genau so liest es sich auch. Sehr leicht und fortlaufend, fernab von den großen Krisen, im Ferienhausmodus. Und das heißt auch, wir Leserinnen und Leser sparen uns das ausführliche Dahinsterben der Ehe in den mittleren Jahren der Waldsee-Ära oder die Bindungsfähigkeitsprobleme mit dem Partner im späteren Teil. Momentaufnahmen reichen. Zwischendrin ein paar Lebenslearnings, manchmal Wehmut, manchmal Wut, ein bisschen Baumarkt-Slapstick. Haus. Ich verkaufe dich. Das setzt natürlich einen Schlussstrich unter ein langes Kapitel. Ein bisschen erzählt Eva Menasse die Alleinlage-Ära auch als Heldinnenreise. Die Hauptfigur reift und wächst und entschließt sich am Ende zum neuen Aufbruch.
2: Es ist so eine Art von Bilanz ziehen. Oder es ist am Ende des Buchs erst so passiert, dass das eine der Botschaften ganz gegen Ende ist.
1: Zwischen Eva Menasses letztem, durchkonstruierten Roman Dunkelblumen um die verbrecherische Vergangenheit eines ganzen Ortes und diesem leichten Dahinsegeln am, nicht auf dem Waldsee, liegen mehrere Erzählwelten. Alleinruhelage ist ein kreativer Aufbruch, interessant und auch erholsam. also beim Lesen. Denn da bietet sich eben auch ein Roman lang dieser Ort jenseits des Alltags.
0: Ein Wochenendhaus am Waldsee in übervollen, aufwühlenden Zeilen. Judith Heidkamp am Waldsee mit Eva Menasse. Allein Ruhelage heißt der Roman der Schriftstellerin, der heute erscheint bei Kiepenheuer und Witsch. Seite 224 Seiten, kosten 23 Euro.

so viel gibt's zu entdecken in diesen Concerto Grosso-Sätzen von Georg Friedrich Händel. Er hat ja unglaublich viele Concerti Grossi geschrieben in seiner Opus 3 und Opus 6 Sammlung. Und wenn man dann so ein Sätzchen hört, dann hat man nur einen kleinen Hauch dieser Pracht mit der Academy of St. Martin in the Fields, in diesem Fall unter Iona Brown. Und jetzt fliegen wir mal kurz zum Mond. 2028 soll es ja nochmal so sein, dass es wahr wird, auch mit einer Mondlandung. Aber hier ohne Mondlandung, aber eine Ohrenlandung par excellence. Diana Krall mit Fly Me to the Moon.

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1: Es Regen. 14 Uhr. In Berlin und Mecklenburg-Vorpommern werden heute neue Landesparlamente gewählt. Seit dem Morgen sind in beiden Bundesländern insgesamt 3,8 Millionen Menschen dazu aufgerufen, ihre Stimme abzugeben. In Berlin zeichnete sich letzten Umfragen zufolge ein Kopf-an-Kopf-Rennen zwischen CDU und der Linken ab. Auch in Mecklenburg-Vorpommern gibt es zwei Favoriten. Aus Schwerin, Loreen Zielke.
2: Im Mittelpunkt steht das enge Rennen zwischen SPD und AfD um Platz 1. Ministerpräsidentin Schwesig will mit der SPD weiterregieren. Die AfD tritt mit dem Schweriner Bundestagsabgeordneten Holm als Ministerpräsidentenkandidaten an. Für CDU, Grüne und BSW geht es zugleich überhaupt um den Einzug in den Landtag. Ob diese Parteien den Sprung über die 5%-Hürde schaffen, kann erhebliche Auswirkungen auf mögliche Regierungsbildungen haben.
1: Italien fordert von der EU mehr Unterstützung beim Einsatz im Roten Meer. Italiens Außenminister Tajani sagte in einem Zeitungsinterview, die aktuell laufende EU-Mission Aspides müsse verstärkt werden. Entweder durch zusätzliche Schiffe oder dadurch, dass andere EU-Staaten sich an den Kosten des Einsatzes beteiligen. Seit vergangener Woche kontrolliert die pro-iranische Houthi-Miliz die wichtige Meerenge Bab el-Mandeb. Die Seeroute ist für Italien sehr wichtig. Etwa 40% des italienischen Handelsschiffsverkehrs verläuft durch das Rote Meer. Kinder und Jugendliche in Deutschland wünschen sich mehr Schutz, Sicherheit und faire Chancen. Darauf machen UNICEF Deutschland und das Deutsche Kinderhilfswerk zum heutigen Weltkindertag aufmerksam. Bei einer Mitmachaktion haben mehr als 1000 Kinder aufgemalt oder aufgeschrieben, was sie stark macht und was sie sich für ihre Zukunft wünschen. Oft genannt wurde Frieden und dass Erwachsene ihnen zuhören und sie bei Entscheidungen beteiligen. Sorgen bereitet einigen Kindern die Entwicklung künstlicher Intelligenz. UNICEF und das Kinderhilfswerk fordern deshalb mehr Unterstützung für Kinder und eine stärkere Berücksichtigung ihrer Interessen. Ein Tuning-Treffen hat in Wittlich einen größeren Polizeieinsatz ausgelöst. Wie der SWR berichtet, haben sich gestern über 1000 Menschen mit mehreren hundert Fahrzeugen auf einem Firmengelände getroffen. SR-Reporter René Henken.
3: Laut Polizei wurden dort Fahrzeuge, die Beleuchtung und Schranken von benachbarten Firmen beschädigt. Als die ersten Polizisten vor Ort ankamen, wurden sie von vermummten Personen angegriffen. Deshalb haben sich die Beamten laut SWR zunächst zurückgezogen. Im Anschluss kamen Polizisten der umliegenden Dienststellen und der Bereitschaftspolizei nach Wittlich und richteten mehrere Kontrollstellen ein. So sollten die abreisenden Teilnehmer kontrolliert und die Anreise weiterer Personen verhindert werden. Zusätzlich waren auch ein Polizeihubschrauber, eine Drohne und die Feuerwehr im Einsatz. Die Polizei hat Beweismittel, unter anderem zwei Fahrzeuge, sichergestellt. Es wurden mehrere Ermittlungsverfahren eingeleitet.
1: In Kaiserslautern hat die Feuerwehr eine Mutter und ihre Tochter aus einem brennenden Mehrfamilienhaus gerettet. Die 44-Jährige und ihre 14 Jahre alte Tochter waren wegen des dichten Rauchs in ihrer Dachgeschosswohnung eingeschlossen. Die Feuerwehr holte die beiden mit einer Drehleiter aus dem Gebäude. Mutter und Tochter erlitten eine Rauchgasvergiftung und kamen ins Krankenhaus. Der Schaden am Gebäude wird auf mehrere hunderttausend Euro geschätzt. Das waren die Nachrichten mit Jonathan Janoschka. 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Das Wetter. Sonne und Wolken, vereinzelt auch Regen, bei Höchstwerten zwischen 20 und 23 Grad. In der Nacht nur locker bewölkt oder klar, zum Morgen örtlich Nebel, Abkühlung auf 9 bis 4 Grad. Morgen freundlich und trocken, bei Höchstwerten zwischen 18 und 22 Grad. Die weiteren Aussichten, Sonne und Wolken, dabei bleibt es trocken, bei Höchstwerten um 23 Grad. Die Zeit, es ist 14.04 Uhr.
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4: Roland Kunz ist im Studio. Ich freue mich, dass Sie diesen Nachmittag oder zumindest mal teilweise diesen Nachmittag mit mir verbringen. Und jetzt zu Beginn Taylor Swift. Normalerweise ist sie auf anderen Wellen unterwegs, aber hier dieses Stückchen, es ist ein toller Song. Ivy heißt er und da gibt es tatsächlich einen richtig roten Faden.

Johann Sebastian Bach, hier getanzt von Cedric Pescia am Klavier, eine Bourée aus der 6. französischen Suite von Johann Sebastian Bach. Nun, eine Gruppe, die schon seit langem existiert, so ein Vierteljahrhundert, liegt schon auf den Schultern von Jamaram, einer Funk-Reggae-Gruppe aus München, die von Thomas Lugo gegründet wurde und Samuel Hopf. Sie sind immer noch dabei, haben jetzt auch ein neues Album herausgebracht und aus diesem Album von Jamaram, California.

0: abgetaucht. Ein Song von Malva Scherer, Kandierter Kummer heißt er. 14.18 Uhr ist es am Sonntagmittag, Kanapé, Sie sind mit dabei, wie schön. Der Organist der Kathedrale in Metz komponiert ein Musikstück für den Besuch des Papstes im September. Thierry Ferré ist seit 2020 Organist der Metzer Kathedrale. Außerdem ist der 46-jährige Mosellaner Lehrer am Musikkonservatorium in Forbach. Papst Leo XIV. Kommt am 28. September nach Metz.
1: So klingt das Musikstück, das der Organist Thierry Ferré für den Besuch von Papst Leo XIV. In Metz komponiert hat. Am 28. September wird er es beim Gottesdienst in der Metzer Kathedrale erstmals öffentlich präsentieren. Der Papstbesuch hat das Leitmotiv Europa und Frieden und das möchte der Organist auch mit seinem Musikprogramm ausgestalten.
2: Für die Messe mit dem Papst fehlte noch ein Stück für die Eucharistie, das Abendmahl. Aber im vorhandenen Orgelrepertoire habe ich kein Stück gefunden, das mir gefallen hat. Also habe ich einfach selbst etwas komponiert.
1: Das Musikstück ist eine Vertonung des gregorianischen Chorals Da Pace Domine, Gib Frieden, Herr. Da es erklingen soll, während die Kommunion ausgeteilt wird, hat es eher meditativen Charakter. Thierry Ferré hat auf der Orgel schon ungewöhnliche Hörerlebnisse geschaffen. Zum Beispiel beim grenzüberschreitenden Orgelfestival der Partnerstädte Forbach und Völklingen. So hat er Fabeln von Jean de La Fontaine auf der Orgel begleitet und versucht, Gemälde musikalisch zu interpretieren. Komponiert hat er allerdings noch nicht so viel.
2: Ich spiele gewöhnlich bereits vorhandene Orgelstücke. Jetzt habe ich mich an eine eigene Komposition herangetraut. Das ist natürlich gewagt, aber andererseits improvisieren wir Organisten ja jeden Sonntag etwas, bei den Gottesdiensten. Und das hier ist, wenn man so will, eine etwas ausgefeilte Improvisation, die ich verschriftet habe.
1: Thierry Ferré ist 46 Jahre alt und kommt aus Forbach. In der dortigen evangelischen Kirche hat er angefangen, Orgel zu spielen. Damals war er erst 11 Jahre alt. Für ein Kind eine eher ungewöhnliche Leidenschaft. Aber Thierry ist fasziniert von dem Instrument und dem musikalischen Universum, das die Orgel bietet.
2: Eine Orgel hat unzählige Pfeifen und Register, die jede ihre eigene Klangfarbe haben. Und als Organist kann ich wie ein Orchesterchef verschiedene Klangfarben aufrufen, also quasi meine Instrumente aussuchen, um eine bestimmte Stimmung zu transportieren. Und so kann der Organist ganz allein ein Orchester bilden, mit der ganzen Klanggewalt, die so eine Orgel hat.
1: Seit 6 Jahren ist Thierry Ferré Organist der Metzer Kathedrale. Bei der Papstmesse darf er 4 Solostücke interpretieren. Wenn Pausen im Ablauf gefüllt werden müssen, vielleicht sogar noch mehr. Alle Musikstücke mussten vom Vatikan genehmigt werden.
2: Wir mussten das detaillierte Musikprogramm für die Messe einreichen, für die Lieder und für die Orgelwerke. Bei einigen Gesängen hat der Vatikan Änderungswünsche gehabt, aber bei den vorgeschlagenen Orgelstücken gab es keine Beanstandungen. Also werden wir diese Komposition bei der Eucharistie hören.
1: Wird Papst Leo XIV. Das Stück gefallen? Die Reaktionen einiger deutscher Touristen in der Metzer Kathedrale sind jedenfalls positiv.
3: Wunderschön. Also das Stück hat mir sehr, sehr gut gefallen. Und besonders in dieser wunderschönen Kulisse kommt das richtig gut zur Geltung.
4: So ein bisschen Ruhe-Musik. Man kommt ein bisschen runter davon. Man kann so ein bisschen gleich zur Meditation.
1: 2000 Menschen, darunter viele Staatsleute und kirchliche Würdenträger, werden in der Kathedrale sein, um dem Orgelspiel von Thierry Ferré zu lauschen. Der Papst wird nur wenige Meter entfernt von ihm sitzen. Nervös ist der Organist deswegen aber nicht, sagt er.
2: Ich bin nicht sicher, ob er merken wird, dass das Stück extra für diesen Anlass komponiert wurde. Aber für mich ist es in jedem Fall eine große Freude, dass ich die Messe des Papstes mit diesem musikalischen Akzent bereichern kann.
1: Nach der Uraufführung vor dem Papst will der Organist das Stück aufnehmen, ohne Nebengeräusche von Gottesdienstbesuchern und dann im Internet öffentlich zugänglich machen. Vielleicht wird sein Stück dann ja auch von anderen Organisten gespielt. Ein bisschen Frieden wünschen sich doch viele.
0: Genau, Sven Beermann über das Musikstück, das der Organist der Kathedrale in Metz, Thierry Ferré, für den Papstbesuch schreibt.

0: Das ist ein richtiger Schlüssel zum Herzen, dieses Intermezzo aus Fedora, der Oper von Umberto Giordano mit dem Symphonieorchester Göteborg unter Neeme Järvi hier. Dieses sehr beliebte Stück. Schauen wir mal auf die Hörspielzeit heute Nachmittag nach 17 Uhr. Marthas Schlüssel von Michael Dillinger. Und worum geht's da?
1: Am Abend, am ersten Abend in deiner neuen Wohnung, hast du am Küchenfenster gesessen und hinübergeschaut zur Straßenbahnhaltestelle. Hast gewartet auf die Einsamkeit, die man dir prophezeit hatte.
2: Aber sie ist nicht gekommen. Nicht zu mir. Ich habe sie bei den Menschen in der grell ausgeleuchteten Wartehalle gegenüber entdeckt. Bei denen die Bahn um Bahn abfahren ließen, ohne einzusteigen. Und immer so taten, als hätten sie gerade etwas Wichtiges zu erledigen, das sie am Mitfahren hinderte.
1: Und jetzt hast du so lange vor dem Spiegel gestanden, bis du weinen konntest. Natürlich hätte es die einfache Lösung gegeben. Die Straßenbahn hätte dich in einer halben Stunde zu deiner Tochter gebracht.
2: Die gesagt hat, wenn du schon unbedingt eine eigene Wohnung

Ja, eines Tages wird der Hausflur des Mietshauses, in dem Martha lebt, neu gestrichen und dabei verschwindet Marthas Wohnungsschlüssel spurlos. Ausgerechnet der Gegenstand, an dem ihre Unabhängigkeit und Freiheit hängen. Ein banales Stück Alltag, humorvoll erzählt im Dialog zwischen dem allwissenden Autor und Erzähler und seiner Figur Martha. Das ist das Hörspiel heute Nachmittag ab 17 Uhr. The Slow Show, schöne Stimme. Tief, timbriert und warm. Who knows?

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0: Köchin von Kastamar. Das ist auch ein Film oder eine Serie. Ivan Palomares hat die Musik geschrieben und wir haben gemerkt, da spielt Eleganz eine Rolle, wie das auch so ist beim Kochen. 10 Jahre Corso op Kollektiv, 10 Jahre Theater abseits der klassischen Bühne. Zum Jubiläum wird es wieder schrill, musikalisch und ziemlich ungewöhnlich. Frozen Eleison heißt die neue Produktion. Anna Neusüß war den Proben im Garelli-Haus in Saarbrücken dabei und hat erlebt, wie aus Punk, Performance und großen gesellschaftlichen Themen ein Theaterabend entsteht.
1: Stellen Sie sich vor, ein Mann steht vor Gericht, eine Fußwaschung findet statt, dazu Punkrock, Orgelklänge und Gesang. Gespräche über Philosophie und Politik, aber auch Schwelgen in Kindheitserinnerungen gehören dazu. Das klingt nach einer ziemlich wilden Mischung, ist aber das neue Stück vom Saarbrücker Corso Op Kollektiv. Vorhang auf, Scheinwerfer an. Ganz so klassisch läuft es bei Frozen Eleison nicht ab. Gespielt wird statt auf der Bühne hinter einer Schaufensterfassade, mitten im Raum und nah am Publikum. Zwischendurch setzen die ZuschauerInnen Kopfhörer auf. So wird auch die Geräuschkulisse der Straße Teil des Abends. Nina Schopka hat das Kollektiv mitgegründet und ist als Regisseurin und Performerin beteiligt. Sie beschreibt die besondere Form der Inszenierung so.
2: Also es ist ja keine konventionelle Form, es ist ja eine Collage. Es ist immersiv gesetzt im Raum. Das erzeugt ein ganz anderes Erleben natürlich bei den Zuschauenden, weil es eben auch noch den Raum außen mitnimmt auf der Straße. Das alltägliche Leben, das da vorbeiläuft, das hat man ja nun im Theater normalerweise gar nicht.
1: Also abtauchen ins alltägliche Leben. Eine klassische Handlung gibt es dabei nicht. Szenen, Texte, Musik und Performance treffen aufeinander. Die Worte zu Beginn sind dabei Programm.
3: Herzlich willkommen im Frozen Eleison, einer Oase der Grausamkeit in der unendlichen Wüste der Langeweile.
1: Im Zentrum stehen Leere, Ohnmacht und Widerstand und die Frage, wie frei wir in einer Gesellschaft überhaupt sind, die von Kontrolle, Leistungsdruck und Krisen geprägt ist. Nina Schopka sieht darin eine Erfahrung, bei der viele Menschen aktuell anknüpfen können.
2: Man hat fast das Gefühl, wir befinden uns teilweise in einem kollektiven Burnout.
1: Entstanden ist das Projekt über Monate hinweg aus Interviews, politischen Reden, Literatur und philosophischen Texten, die das Team gesammelt und zusammengesetzt hat. Leon Wieferich ist Schauspieler und sagt, dass gerade dieser offene Prozess für ihn reizvoll ist.
4: Ich finde, Spaß macht das Reinwerfen so, ne? Also, dass man irgendwie, dass es erstmal nicht zu viel gibt und dass es einen wirklich sich einen Themenkonvolut erstmal von allen Seiten beschäftigen kann und dann entsteht was am Ende.
1: Eine eindeutige Antwort darauf, was das alles bedeuten soll, gibt es nicht. Das möchte Nina Schopka auch gar nicht. Vielmehr gehe es darum,
2: eher Fragen aufzuwerfen oder auch Widersprüchlichkeiten zu entdecken.
1: Und trotz der schweren Themen soll der Abend vor allem eines sein. Ein Erlebnis, das Spaß macht.
2: Ein sehr, sehr lustvoller, schillernder Abend, den wir da machen wollen. Und ich hoffe, er wird's auch, ja. Aber dass es wirklich mit einer gehörigen Portion Anarchie und Freiheit und Humor und Abgrund und allem zu einer schillernden Performance wird.
0: Frozen Eleison, so heißt die neue Produktion, hat am Donnerstag im Garelli-Haus in Saarbrücken Premiere gefeiert. Weitere Vorstellungen gibt es bis zum 7. November. Tickets und Termine gibt's unter corso-op.com.

Kate Bollinger. Sie hat nichts zu tun mit diesem berühmten Champagner, aber sie singt zum Teil auch ganz sprudelnd. Hier in diesem Fall war es etwas zurückhaltend. Es war auch schon eine späte Stunde, eine dunkle Stunde. Lady in the Darkest Hour. So hieß dieser Song mit und von Kate Bollinger. John Fulbright hat das folgende Stück geschrieben, Until You Were Gone. Das ist ein gefundenes Fressen für die Stimme und das Feeling von Curtis Stigers.

Das war das Scherzo aus einer Klaviersonate, der in B-Dur, Deutschverzeichnis 960, von Franz Schubert. Keine geringere als die große Pianistin Elisabeth Leonskaja ließ hier die Tasten perlen. Melanie Pain haben wir noch, dann die Nachrichten. Nachher geht's weiter.

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1: 15 Uhr. Bei der Wahl des Abgeordnetenhauses in Berlin zeichnet sich eine höhere Wahlbeteiligung ab. In Berlin gaben bis zum Mittag 27,9% der Wahlberechtigten ihre Stimme ab. Im Vergleich zur letzten Wahl des Abgeordnetenhauses ist die Wahlbeteiligung damit bis zum Mittag um 4,5 Prozentpunkte höher. In Berlin liefern sich laut jüngsten Umfragen Linke und CDU ein Kopf-an-Kopf-Rennen. Auch in Mecklenburg-Vorpommern wird heute ein neues Landesparlament gewählt. Informationen zur Wahlbeteiligung liegen aber bislang noch nicht vor. Die deutsche Autoindustrie verliert international weiter an Boden. Das ist das Ergebnis einer neuen Analyse der Beratungsgesellschaft Ernst & Young, EY. Für SR Info, Anna Brockdorf.
2: Nach der EY-Studie sind die Umsätze der drei deutschen Autobauer im ersten Halbjahr um 2,9% gesunken. Im Gegensatz dazu steigerten die 19 größten Autokonzerne weltweit ihre Erlöse um 3,6%. Damit sind die deutschen Hersteller im Ländervergleich Schlusslicht. Als Gründe nennt EY hohe Energiepreise und Bürokratiekosten. Die Produktion in Deutschland werde dadurch immer schwieriger. Die Konsequenz: Die Konzerne suchten attraktivere Standorte im Ausland.
1: In Luxemburg hat es auch gestern Abend wieder mehrere Hinweise auf mögliche Drohnen gegeben. Wie die luxemburgische Regierung mitteilte, hat die Polizei die Meldungen überprüft. In vielen Fällen handelte es sich demnach um die Navigationslichter anderer Flugzeuge. Nachdem am Freitag mehrere Drohnen gesichtet worden waren, hat Luxemburg zusätzliche Technik zur Überwachung des Luftraums eingesetzt, teilweise in Zusammenarbeit mit ausländischen Partnern. Der Flughafen hatte in der Nacht zum Samstag vorübergehend den Flugbetrieb eingestellt und 19 Flüge umgeleitet. In Sulzbach ist ein Kind offenbar beim Spielen in einen Schacht gerutscht. Wie die Polizei mitteilte, ist es bei Bewusstsein, die Rettungsmaßnahmen laufen. Die Feuerwehr versuche, das Kind mit schwerem Gerät zu befreien, auch ein Notarzt sei vor Ort. Die Hintergründe sind den Angaben zufolge noch unklar. In der Fußball-Bundesliga spielt die SV Elversberg heute auf Schalke. Dazu werden 60.000 Zuschauer erwartet. SR-Reporter Steffen Gahr.
3: SVE-Trainer Vincent Wagner spricht von der höchstmöglichen Hürde und von einer großen Herausforderung auf Schalke. Kein Wunder, in der vergangenen Saison hatte Elversberg beide Spiele gegen Königsblau verloren. Und was der Mitaufsteiger aus Schalke aktuell drauf hat, hat er in seinem letzten Heimspiel gegen Bayern gezeigt. Da knöpften die Knappen dem FCB einen Punkt ab. Und danach siegte S04 noch bei Union Berlin. Aber auch Elversberg hat nach zwei Saisonsiegen und einem mutigen Spiel gegen Bayern letzten Sonntag viel Selbstvertrauen. Jetzt will Vincent Wagner, wie er sagt, aus einem sehr guten einen außergewöhnlichen Ligastart machen.
1: Anpfiff der Begegnung ist um 17.30 Uhr. Das deutsche Davis-Cup-Team steht kurz vor dem Einzug ins Finalturnier der besten 8 Mannschaften. Durch den Sieg von Kevin Krawietz und Tim Pütz im Doppel im Westfälischen Halle steht es nun 2:1 gegen Kroatien. Im Einzel kann Alexander Zverev jetzt für die Entscheidung sorgen. Gewinnt er gegen Dino Prijmic, ist der Einzug in die Finalrunde in Bologna perfekt. Und das waren die Nachrichten mit Jonathan Janoschka. 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Das Wetter. Sonne und Wolken, vereinzelt auch Regen bei Höchstwerten zwischen 20 und 23 Grad. In der Nacht meist nur locker bewölkt oder klar, zum Morgen hin örtlich Nebel, Abkühlung auf 9 bis 4 Grad. Morgen freundlich und trocken bei Höchstwerten zwischen 18 und 22 Grad. Die weiteren Aussichten: Sonne und Wolken, dabei weiterhin trocken bei Höchsttemperaturen um 23 Grad. Die Zeit, gleich ist es 15.04 Uhr.
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4: Mit Roland Kunz herzlich willkommen an diesem Sonntagnachmittag. Wir haben in dieser Stunde unter anderem unser Album der Woche, unser neues, Michael Haydn, Musik von ihm jetzt gleich und hier Bob Junior.

Nur zu unserer Zeit in der Nachwelt, da steht Michael Haydn so ein bisschen im Schatten von Josef Haydn, seinem großen Bruder. Aber Michael Haydn war damals in Salzburg eine ganz große, ich sag jetzt mal große Nummer. Er war dort an St. Peter derjenige, der die Musik bestimmt hat. Und Josef Haydn war ja in Esterhazy und später auch in London. Aber hier, das war Musik von Michael. Das Finale aus einer D-Dur-Symphonie mit Franz Liszt Kammerorchester unter Janosz Roller. Und nun Line Böck mit Maxi Menot. Line Böck heißt das Ensemble.

0: Wo er recht hat, hat er recht. Brad McKenzie. This world is broken. 15.17 Uhr ist es und wir stellen das neue Album der Woche vor. Das heißt, Kevin Frese stellt es vor. Ezra Collective hat ein neues Album herausgebracht.
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2: Auf dem Cover von Here Because of Hope drei Jungs, die sich Ohren, Mund und Augen zuhalten. Nichts Schlimmes hören, nichts Schlimmes sagen, nichts Schlimmes sehen. Für den Bassisten vom Ezra Collective, TJ Coleoso, ist es mehr als nur ein Bild.
3: Dieses Mantra zu verkörpern bedeutet nicht, die Dinge zu ignorieren, die um einen herum passieren. Es geht vielmehr darum, sich bewusst dafür zu entscheiden, weiterzumachen und durchzuhalten, in der Hoffnung auf eine weniger dunkle Zukunft.
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2: Für das Ezra Collective liegen Schmerz und Freude nah beieinander. Eine Reise nach Nigeria hat das Album stark geprägt, sagt Femi, der Drummer.
5: It's kind of like you would see such brutal poverty.
6: Es ist ein bisschen, als würde man Armut, die Not und all die Unruhen miterleben und dann in einen Club gehen, wo die Leute unbeschwert tanzen.
5: You go to a club and people are dancing like there's no problems in the world.
2: Musikalisch geht das Kollektiv auf Here Because of Hope einen Schritt weiter als auf den Vorgängeralben. Die westafrikanischen Grooves, die karibischen Sounds und die kräftigen Bläser bleiben. Neu sind die elektronischen Elemente des Funky House und die rhythmisch verschobenen Beats aus der Londoner Clubszene, die mit Jazzharmonien zusammenkommen. Und zum ersten Mal gibt es Stahltrommeln aus Trinidad zu hören. Warme, helle Klänge, die den karibischen Sound um eine neue Facette erweitern. This is Das Ezra Collective bringt Jazz mit anderen Einflüssen zusammen. Damit steht es in einer langen Jazz-Tradition, die offen für Neues ist und in der viel improvisiert wird. TJ ist studierter Physiotherapeut. Diese Erfahrung hilft ihm heute auf der Bühne.
3: In der Physiotherapie habe ich gelernt, auf das zu reagieren, was vor mir passiert. Man kann keine feste Vorstellung davon haben, wie man jemanden behandelt. Jeder Mensch ist anders. Und genauso ist es auch auf der Bühne. Du weißt nie genau, was dich erwartet. Du musst offen bleiben und auf den Moment reagieren.
5: You have to react in that moment. So maybe the open-mindedness to who's in front of you is something that's transferred from physio to music.
2: Diese Offenheit ist TJ nicht nur auf der Bühne wichtig, sondern auch im Umgang mit den eigenen Gefühlen.
5: I think you never know. It's a destination that you arrive at without necessarily knowing.
3: Wenn du jemanden oder etwas verloren hast, dann gibt es diese Phasen, in denen du denkst, ich bin darüber hinweg. Und dann plötzlich ist die Trauer wieder da, weil dich etwas an den Verlust erinnert. Aber irgendwann merkst du, du kannst die Gefühle wieder zulassen, die schönen genauso wie die traurigen. Du kannst dich wieder auf das Leben einlassen und auf andere Menschen zugehen.
5: Maybe you feel a little bit more able to interact with humans once again.
2: Here Because of Hope ist gelebte Ambivalenz. Kein Gegensatz, der sich auflösen muss. Freude und Schmerz, Trauer und Wut, Liebe und Hoffnung. Alles ist gleichzeitig da und alles darf sein. Genauso wie die unterschiedlichen Sounds auf dem Album. Eine musikalische Reise durch die schwarze Diaspora. Von Afrika über die Karibik bis nach Großbritannien.

Das Ezra Collective, vorgestellt von Kevin Frese, das neue Album Here Because of Hope. Und natürlich, wie immer, haben wir auch einen Titel draus. All I Need. Und da ist noch mit dabei Leona Lewis.

Sehr cool. Ezra Collective und Leona Lewis, die hier mit von der Partie ist. Das heißt, das neue Album Here We Are in Hope, das ist vorgestellt worden heute. Here Because of Hope, so heißt es. Und das war ein Titel daraus. Jetzt auf SR Kultur in Canapé. Filmmusik von Aristocats mit Richard Shermans Musik.

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schon so ein bisschen der rote Faden heute in dieser Sendung, dass die Welt unter die Lupe genommen wird. A Broken World hatten wir eben und jetzt der Aufruf von Eric Clapton, Change the World. Das kann man ja kaum laut genug rufen und mitsingen und sich dafür einsetzen, wie auch immer. Karl Friedrich Abel, Musik von diesem Heidenzeitgenossen. Er ist jemand, der so Richtung Klassik drängte. Auch die Brüder Karl Philipp Emanuel und Johann Christian Bach waren da mit von der Partie. Das war eine ähnliche Zeit. Der erste Satz aus einer G-Dur-Symphonie von Karl Friedrich Abel mit dem Ensemble Cantilena.

0: Das ist eine sehr süffige Musik, nämlich Pluto's Crossing, die ganze Suite taucht ein in Seele und Herz. Andrew Sparrow hat sie geschrieben, so ein kleines Bild daraus mit dem tschechischen Filmorchester. Die französische Dirigentin Marie Jacquot ist die erste Frau an der Spitze eines deutschen Rundfunkorchesters. Mit Beginn der neuen Spielzeit übernimmt die 36-Jährige die Leitung des WDR-Symphonieorchesters in Köln.
1: Wenn Sie sich darauf anlassen, dass wir das Stück gemeinsam musizieren, gemeinsam atmen, dann kommt noch was dazu, etwas Besonderes, die Sie vielleicht ohne jemand davor, die Sie inspirieren, nicht bekommen könnten. Und das ist die Magie, Dirigent oder Dirigentin zu sein.
2: Marie Jacquot ist eine Dirigentin, die nicht von Macht und Kontrolle spricht, sondern von Offenheit und Zusammenarbeit. Die 1990 geborene Französin übernimmt als neue Chefdirigentin das WDR-Sinfonieorchester. Dabei hätte ihr Leben auch ganz anders verlaufen können. Aufgewachsen ist sie in Chartres bei Paris. Die ganze Familie spielt Tennis und Marie Jacquot gilt als großes Nachwuchstalent.
1: Es war immer ein Spiel, das heißt, ich habe es immer mit Freude genommen. Und sobald es kein Spiel mehr war, hat es mir nicht mehr so getaugt. Und dann habe ich für die Musik gewechselt, weil diese Zusammenspielen hat mir mehr Freude verbreitet als Einzelkampf.
2: Trotzdem profitiert Marie Jacquot in ihrer Arbeit als Dirigentin bis heute vom Leistungssport, mit Disziplin und intensiver Vorbereitung auf ihre Konzerte. Gleichzeitig betont sie immer wieder, Musik bedeutet für sie vor allem Entdecken.

0: Marie Jacquot lernt als Kind Posaune. Nach einem Instrumentalstudium in Paris studiert sie schließlich Dirigieren in Wien und Weimar. Als Kapellmeisterin startet sie ihre Karriere in Würzburg. Danach geht es an die Deutsche Oper am Rhein und schließlich wird sie 2024 Chefdirigentin des Königlich-Dänischen Theaters in Kopenhagen. Die Dirigentin arbeitet mit ihren Orchestern freundlich und spricht die Instrumentengruppen auf Augenhöhe an. Für sie entsteht Musik im Austausch.
1: Das Schönste beim Dirigieren und beim Musizieren ist, dass es ist eine Nehmen und Geben. Wenn manche Musiker und Musikerinnen mir etwas anbieten, dann nehme ich mir die Zeit zu überlegen, ist es eigentlich schön? Mag ich das? Diesen Austausch finde ich sehr speziell beim Musizieren.
0: Auch deshalb versteht Marie Jacquot ihre Rolle als Dirigentin anders als das Klischee der allwissenden Maestra. Ein Orchester könne theoretisch auch ohne Dirigent oder Dirigentin spielen, sagt sie. Die Musikerinnen und Musiker sind schließlich hochqualifiziert. Ihre Aufgabe versteht sie darin, eine gemeinsame Richtung vorzugeben und von den Erfahrungen der Orchestermitglieder zu lernen. Musikalisch legt ihr Herz besonders für die Romantik, vor allem für Anton Bruckner. Seine Musik verbindet Marie Jacquot mit ihrer Heimatstadt.
1: Ich bin in Chartres, in der Nähe von Paris, aufgewachsen und habe sehr, sehr viel Zeit in dieser schönen Kathedrale verbracht. Bruckner erinnert mich an diese Kathedrale. Man findet Spiritualität in Bruckner, die mich besonders anspricht.
0: Diese Begeisterung für Bruckner bringt Marie Jacquot mit nach Köln als neue Chefdirigentin des WDR-Sinfonieorchesters.
1: Es wird bunt und etwas, was mich sehr am Herzen liegt, sind Rarität zu bringen. Also Stücke, die nicht häufig in Konzertsälen zu hören sind. Von französischem Repertoire bis zu neuer Musik. Ich wollte mich nicht auf einen Zyklus fokussieren, sondern wollte diese Breite des WDR-Sinfonieorchesters im Glanz darstellen.
0: Marie Jacquot möchte nichts festlegen, sondern Räume für Entdeckungen schaffen, für das Publikum und für ihr neues Orchester. Und genau diese Neugier wird ihre Zeit beim WDR prägen.
2: Dirigentin Marie Jacquot ist die erste Frau an der Spitze eines deutschen Rundfunkorchesters des WDR-Symphonieorchesters in Köln. Und Carlotta Röllecke hat sie uns porträtiert.

Die Band Karl die Große rund um die Sängerin Wenke Wollny, die wir gerade gehört haben. Aus dem Album Aufgehoben war das der Song Ein Blick. Es gibt ja einfach so deutsche Poeten, die machen was ganz anderes als Schlager, sondern da geht es wirklich um Inhalte und das dann auch musikalisch noch so kreativ umzusetzen mit einer guten Band. Da entdecken wir hier auf SR Kultur doch einiges und das bringen wir. Ich glaube, in fast jeder Stunde unseres Programms gibt es einen deutschen Titel und zwar der besonderen Art. Und jetzt eine Französin der besonderen Art, nämlich das war sie, diese Pianistin und Komponistin zu ihrer Zeit, Spätromantik. Sie ist 1857 geboren worden und hat komponiert. Cécile Chaminade. Ihr Debüt als Pianistin gab sie vor keinem geringeren als Charles-Marie Widor und mittlerweile wird ihre Musik immer wieder weiter entdeckt. Hier ahmt sie eine kleine Gitarre nach. Cécile Chaminades Gitarre, ein Caprice, gespielt von Marc Weiner.

Cécile Chaminade, gespielt von Mark Weiner. Eine Gitarre, das Caprice Opus 32. Und jetzt noch Soul-Musik von Jan Gonda.

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1: 16 Uhr. In Sulzbach ist es am Nachmittag zu einem größeren Rettungseinsatz gekommen. Wie die Polizei dem SR mitteilte, war ein Kind offenbar beim Spielen in einen Schacht gerutscht. Aus der SR-Nachrichtenredaktion Daniel Magar.
2: Der 5-jährige Junge konnte nach Angaben der Polizei gerettet werden. Augenscheinlich sei er nicht verletzt, er wird aber rundum untersucht. Am Theodor-Heuss-Gymnasium in Sulzbach hat das Kind beim Spielen wohl die Abdeckung eines Spülschachts geöffnet und war dabei in den 3 Meter tiefen Schacht gefallen. Da er nur einen Durchmesser von etwa 35 Zentimetern hat, blieb der Junge stecken und musste von der Feuerwehr gerettet werden. Dabei wurde die Erde rund um den Schacht mit einem Bagger abgetragen, sodass das Kind letztendlich mit Seilen aus dem Schacht gezogen werden konnte.
1: Bei den Wahlen in Mecklenburg-Vorpommern und in Berlin zeichnet sich eine höhere Wahlbeteiligung ab. In Mecklenburg-Vorpommern gaben bis 14 Uhr insgesamt 40,7% der Wahlberechtigten ihre Stimme ab. Bei der letzten Landtagswahl lag die Wahlbeteiligung zur gleichen Zeit noch bei 32,5%. Auch in Berlin haben bis zum Mittag mehr Menschen ihre Stimme abgegeben als bei der letzten Wahl des Abgeordnetenhauses. Dort wurden bis 12 Uhr 27,9% der Wahlberechtigten gezählt, 4,5 Prozentpunkte mehr als bei der letzten Wahl. Die russische Flugabwehr hat nach eigenen Angaben den bislang größten ukrainischen Drohnenangriff auf Moskau abgewehrt. Moskaus Bürgermeister Sobjanin sprach von 450 ukrainischen Drohnen, die seit der vergangenen Nacht auf die Hauptstadt zugeflogen seien. Dabei wurden eine Ölraffinerie und ein Hochhaus getroffen. Der Angriff fiel auf den letzten Tag der russischen Parlamentswahl. Kurz vor dem jüdischen Feiertag Yom Kippur ist es im Westjordanland offenbar zu 2 Terrorangriffen gekommen. Das berichtet das israelische Militär. Demnach soll im zentralen Westjordanland ein Eingreifer auf eine Gruppe von Israelis gefeuert haben. Für SR Info Bettina Meyer.
3: Laut Polizeiangaben ist ein 30-jähriger Israeli an Schusswunden gestorben. Israels Generalstabschef Eyal Zamir ordnete an, Straßensperren im Westjordanland zu errichten und die Truppen zu verstärken. Palästinensischen Medien zufolge sind Dörfer rund um die Stadt Ramallah blockiert. Auch Zufahrtsstraßen nach Ramallah wurden gesperrt. Im Norden des Westjordanlandes erschossen israelische Soldaten einen Palästinenser, der versucht haben soll, Soldaten mit einem Auto zu rammen. Der Vorfall habe sich in der Nähe der kürzlich wieder errichteten jüdischen Siedlung Ganim in der Nähe der palästinensischen Stadt Jenin ereignet. Die Errichtung solcher Siedleraußenposten im Westjordanland ist nach internationalem Recht illegal.
1: Ein Unbekannter hat gestern in Jegersburg die Campingausstattung einer Pfadfindergruppe aus dem Raum Ludwigshafen gestohlen. Wie die Polizei heute berichtet, brach der bislang unbekannte Täter am Nachmittag einen Wagen auf dem Parkplatz am Brückweiher auf. Dabei erbeutete er die Campingausrüstung im Wert von etwa 7.000 Euro. Anschließend konnte der Täter flüchten. Die Polizei sucht Zeugen, die Hinweise auf den Unbekannten geben können. In der 2. Fußball-Bundesliga hat der 1. FC Heidenheim 2 Punkte liegen gelassen. Der Absteiger verspielte in Bielefeld eine 2:1-Führung. Die Partie endete 2:2. Damit bleibt Heidenheim in der Tabelle Dritter hinter Spitzenreiter Hertha BSC und Nürnberg. Die weiteren Ergebnisse: Hannover, Bochum 2:1 und Energie Cottbus gegen St. Pauli 1:1. In der 3. Liga trennten sich Rot-Weiß Essen und Hansa Rostock ebenfalls 1:1 unentschieden. Das waren die Nachrichten mit Jonathan Janoschka. 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Das Wetter: Sonne und Wolken, vereinzelt auch Regen, bei Höchstwerten zwischen 20 und 23 Grad. In der Nacht nur locker bewölkt oder klar, zu morgen örtlich Nebel, Abkühlung auf 9 bis 4 Grad. Morgen freundlich und trocken, bei Werten zwischen 18 und 22 Grad. Die weiteren Aussichten: Sonne und Wolken, dabei weiterhin trocken, bei Höchstwerten um 23 Grad. Die Zeit, es ist 16.04 Uhr.
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4: Roland Kunz ist im Studio. Ich grüße Sie. In dieser Stunde haben wir unser starkes Stück. Freuen Sie sich auf das Violinkonzert D-Dur von Brahms. Das wird vorgestellt. Und wir besuchen auch Sherlock Holmes. Zu Beginn aber Georg Bender.

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Tim Burgess war das. Und jetzt klopfen wir an der Tür 221b in der Baker Street in London. Das ist tatsächlich so, dass uns da ein Herr öffnet mit einem karierten Anzug, mit der Pfeife, die er im Mundwinkel hängen hat. Und ein Monokel hat er auch. Und dazu weiß er direkt, wer du bist. Denn er ist der berühmteste Detektiv der Welt. Sherlock Holmes.

Die Südkoreanerin Yoon Sun-na, sie macht immer ungewöhnliche Coverversionen, in diesem Fall von Charles Ira Fox Killing Me Softly with His Song. Gibt's ja im Original, denkt man, von Roberta Fleck, aber auch sie hatte schon damals eine Coverversion. Dann die Fugees und Yoon Sun-na mit einer außergewöhnlichen Annäherung. Vielleicht haben Sie auch Lust, Interpretationssache zu diesem Song zu hören. Wenn Sie eingeben in ARD Sounds Interpretationssache, dann kommt die ganze Klatte an Songs, die mittlerweile da auch zugrunde liegen. Und jetzt kommen wir zu unserem starken Stück. 16.20 Uhr ist es, SR Kultur, als Johannes Brahms in Pörtschach am Wörthersee im Sommer 1878 sein Quartier aufschlug. Da hatte der 45-jährige Brahms noch kein Violinkonzert geschrieben. Das sollte sich ändern. Die Musikwelt wartete mit Spannung auf das erste Violinkonzert. Schließlich sollte man wissen, ob sein Werk neben den Konzerten von Beethoven und Mendelssohn bestehen würde. Es blieb bei diesem ersten. Ilona Hanning stellt das Werk zusammen mit dem Geiger Frank-Peter Zimmermann vor.

0: Ich denke natürlich sofort an Pörtschach, an den Wörthersee. Ja, die ganze Stimmung ist einfach so, wie man sich in Österreich diesen wunderbaren See am Morgen vorstellt. Das Brahms-Konzert ist einfach so ein symphonischer Koloss. Und dagegen die kleine Geige. Man hat ja nicht umsonst in der Kritik über das Konzert gegen die Geige gesprochen.
1: Widersprüche tun sich auf für den Geiger Frank-Peter Zimmermann, wenn er über das Violinkonzert von Johannes Brahms spricht. Brahms komponierte kein Virtuosenkonzert wie Beethoven oder Mendelssohn. Er komponierte ein Werk, wo Solist und Orchester zu gleichen Teilen die musikalische Substanz tragen und eng miteinander verflochten sind. Der Geiger steht nicht im Vordergrund, im Gegenteil, er muss sich des Öfteren gegen das Orchester behaupten. Der Pianist Brahms hat lange gezögert, ein Violinkonzert zu schreiben. Ehrfurcht und Scheu hielten ihn ab, zudem war er mit der Technik des Geigenspiels nicht vertraut. Sein Freund, der Geiger Josef Joachim, war es, der ihm bei der Komposition mit Rat und Tat zur Seite stand. Frank-Peter Zimmermann:
0: Hier ist es so eine Stelle, wo ich absolut sicher bin, dass der Joachim das geändert hat. Ich nehme an, dass das alles dreistimmig war. Und ich kann mich erinnern, ich habe das Konzert mit 17 Jahren mit dem Celli Bidake mal gearbeitet. Und dass er sich fürchterlich aufgeregt hat, weil es ist eine abfallende Linie und es wäre falsch, dass der letzte Ton, der leiseste Ton, eigentlich drei Stimmen hätte. Ja? Und hier ist es richtig beim zweiten Mal. Grundsätzlich hat der Brahms doch sehr viel von seinen eigenen ersten Ideen einfach stehen lassen. Und der Joachim sprach nicht umsonst. Ich glaube, kurz vor der Uraufführung hat er ihm noch einen Brief geschrieben und hat gesagt, ja, ob man das tatsächlich alles in einem heißen Saal so sauber spielen kann, wie du dir das vorstellst.
1: Schon der erste Satz ist eine Herausforderung. Mit gut 20 Minuten ist er der längste Satz in der Violinliteratur. Im Orchestervorspiel werden alle drei Themen vorgestellt. Das lyrische erste Thema, das mysteriöse zweite und das punktierte, der ungarischen Volksmusik entlehnte dritte Thema.
0: In dieses Thema hinein setzt die Geige ein auf einem Orgelpunkt und umspielt die Bläser. Das ist also eine unglaubliche technische, ja, eine neue Erfindung. Das hat es vorher auch nie gegeben.
1: Nach diesem fulminanten Einstieg klärt sich alles langsam auf. Erst dann spielt die Geige das erste wunderbar lyrische Thema. Im Verlauf des Satzes ordnet sich die Geige immer mal wieder unter, begleitet die Themen der Streicher und Bläser und erst später, wenn sie das rhythmisch akzentuierte ungarische Thema spielen, beginnt sich die Geige gegen das Orchester aufzubäumen. Der Kampf dauert bis zur Kadenz an. Viele Komponisten haben für das Brahms-Konzert eigene Kadenzen geschrieben. Frank-Peter Zimmermann aber spielt meistens die von Josef Joachim.
0: Der wunderschönste Moment für mich in diesem ersten Satz ist nach der Kadenz, wenn die Geige in ganz, ganz wunderbarem Pianissimo mit den Bläsern zusammen das Thema noch einmal anklingen lässt und ja, quasi schwebenden Höhen sich befindet. Das ist einzigartig. Also bravo, Herr Brahms.
1: Nach der technisch höchst anspruchsvollen, schwierigen Kadenz beginnt die Durchführung, die so ganz anders klingt als bei den Violinkonzerten von Beethoven und Mendelssohn. Denn statt einer lyrischen Durchführung komponiert Brahms einen Kampf mit dem Orchester. Die Geige versucht mit großen Sprüngen, das Orchester zu bändigen.
0: Der Schluss des ersten Satzes, ja, das kann sich nur ein Pianist ausdenken. Das große Crescendo über 20 Takte.
1: Die Geige spielt in Terzen, Quarten, Sechsten und Dezimen und versucht sich so gegenüber dem Orchester zu behaupten. Nach diesem langen, für den Geiger anstrengenden ersten Satz folgt der langsame Satz. Dem Geiger Pablo Sarasate schien der Beginn dieses Satzes eine Zumutung. Mit der Geige in der Hand zuzuhören, wie die Oboe dem Publikum die einzige Melodie des ganzen Stücks vorspielt.
0: Wenn man das Stück dann ein, zwei Jahre nicht gespielt hat und dann wieder in der ersten Probe vor dem Orchester steht und diese Einleitung hört, dann ist es irgendwie jedes Mal wieder zum Niederknien. Es ist einzigartig, was der mit diesen paar Bläsern da macht.
1: Sobald die Geige im zweiten Satz einsetzt, übernimmt sie die Führung im gesamten Satz, in dessen liedhaften Mittelteil der Solist seine Fähigkeit, auf der Geige zu singen, voll auskosten kann.
0: Ungarisches Thema in Terzen, die Geige spielt immer verrücktere Dinge, alles in Doppelgriffen, permanent 16. Doppelgriffe, Sprünge, dann kommen die ganzen Läufe, die immer schneller werden.
1: Frank-Peter Zimmermann kennt die technisch heiklen Stellen im dritten Satz des Brahms-Konzerts in- und auswendig und beherrscht sie eigentlich fast im Schlaf.
0: Diese ganzen Doppelgriffe dauernd an in 16. Noten. Und ich habe da immer meinen Spaß, eben weil ich das vorher 8 Tage oder 10 Tage wieder wie ein Tier übe. Wirklich den einzelnen Satz 2 Stunden jeden Tag üben, weil sonst funktioniert man nicht.
1: Der dritte Satz, ein Rondo, ist im Vergleich zu den ersten beiden Sätzen viel eingänglicher. Gleichzeitig ist er aber auch der Satz, der das solistisch-virtuose Element am deutlichsten zeigt. Er trägt die Überschrift Allegro giocoso, ma non troppo vivace. Heiteres Allegro, aber nicht zu lebhaft. Ein wichtiger Hinweis für die Tempowahl, um die immens hohen technischen Schwierigkeiten anständig meistern zu können. Der feurige dritte Satz war es auch, der die Zuhörer bei der Uraufführung des Violinkonzerts am meisten beeindruckte. Für Frank-Peter Zimmermann ist das Brahms-Konzert ein schwerer Brocken, dem er mit Ehrfurcht begegnet.
0: Es gibt komischerweise beim Brahms-Konzert bei mir Zeiten oder Jahreszeiten, will ich mal sagen, wo ich eigentlich gar nicht gerne dieses Werk spiele. Es ist so ein gewisser Zwiespalt und so eine gewisse Widerborstigkeit in der Musik, eben weil man gegen so ein großes Orchester anspielt. Da muss man wirklich so oft in die Seite gehen, um sich gegen das Orchester zu behaupten.
2: Und wenn es gelingt, ist es einer der größten Genüsse, die einem zuteil werden können. Johannes Brahms, das Violinkonzert. Wenn Sie ganz Lust drauf haben zu hören, im ARD-Konzert morgen am Montag ab 20.03 Uhr hier auf SR Kultur. Darüber hinaus Sergei Rachmaninows 2. Symphonie in E-Moll mit dem European Union Youth Orchestra unter Elim Chan. Und die Geigerin wird sein, die... Ja, mittlerweile ist sie schon fast ein Superstar. Maria Dueñas. Jetzt werden wir in den Genuss des Ship of Fools kommen. Ein Schiff voller Narren. Wer da wohl mit gemeint ist?

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Nicht nur, dass sie all diese wunderbaren Texte schreibt, die so doppeldeutig sind, Dorothea Kehr, Dota Kehr heißt sie ja, oder einfach nur Dota, so tritt sie auf, sondern sie macht ja auch noch die entsprechende Musik dazu und hat eine tolle Band. Dadurch kann sie sehr kreativ sein und dazu ist sie wahnsinnig fleißig, bringt andauernd neue Alben raus und man kann sich von einem Song Sommer für Sommer und Wo soll ich dich suchen zum Beispiel zum nächsten hangeln. Sehr schön. Und jetzt Johann Sebastian Bach, Daniel Trifonov am Klavier mit diesem Menuett.

0: Johann Sebastian Bach. Ganz so charmant und einfach und dennoch so kunstvoll. Wir blicken auf ein Buch. Anusch Müller, 1979 in Erfurt geboren. Sie sagt von sich selbst, sie habe eine krasse Familiengeschichte. Aber streng autobiografisches Schreiben interessiert sie nicht. Es würde sie zu stark einschränken, glaubt sie. Ihr neuer zweiter Roman, Lori, erzählt von einer ostdeutschen Familie und führt an Orte, die Anusch Müller sehr gut kennt. Holger Heimann hat das Buch gelesen und mit Anusch Müller gesprochen.
1: Jeder im Dorf wusste, wer auf den Bahnhof zog, hatte etwas auf dem Kerbholz, heißt es im Roman von Anusch Müller. Leni, die mit ihren Eltern und den Geschwistern seit Mitte der 1980er Jahre auf diesem verlassenen thüringischen Bahnhof lebt, weiß es nicht. Aber sie spürt, dass mit ihrer Familie etwas nicht stimmt. Die Eltern haben Narben an den Händen, über die sie nicht reden wollen. Der Vater ist jahrelang abwesend. Die Mutter ist unberechenbar. Liebevolle Fürsorge schlägt immer wieder ganz plötzlich um in Abkehr und Distanz.
2: Mama war dann nicht mehr erreichbar für uns und unsere Bedürfnisse. Sie zog sich zurück. Niemand wusste, was sie dann tat. Niemand wusste, wo sie sich aufhielt. Sie hatte die Begabung, sich in Luft aufzulösen. Die großen Kinder hatten sich daran gewöhnt. Nur das Jüngste schrie immer nach seiner Mama. Papa war in diesen Momenten zur Stelle. Klaglos, als hätten sie einen Pakt.
1: Die blitzartig aufbrechenden Erinnerungen der Ich-Erzählerin Leni drehen sich um eine Leerstelle. Ihre ältere Schwester Lori fehlt. Es ist ihre Abwesenheit, die das Miteinander der Familie untergründig bestimmt und das Verhalten der Eltern diktiert. Und es ist ihre Abwesenheit, die Lenis Nachforschungen antreibt. Stück für Stück kommt sie dem Rätsel um ihre abwesende Schwester und anderen Familiengeheimnissen auf die Spur und mit ihr ganz allmählich auch die Leser. Anusch Müller gestaltet Lenis Suche spannend, mit beständigen Rück- und Vorausblenden und reiht immer neue Puzzleteile einer zerrissenen Familienbiografie aneinander.
3: Das ist vielleicht so ein bisschen auch das Prinzip meines Schreibens, dass ich immer mit so kleinen Cliffhängern auch arbeite. Das ist auch für mich, für den Schreibprozess ganz wichtig, um dran zu bleiben, um neue Handlungsstränge zu entwickeln. Ich will meine Leser nicht langweilen und das führt dann eben dazu, dass ich diese Spannungsbögen aufbaue, um dann einfach die Geschichte auch dramaturgisch spannend zu konstruieren.
1: Lori ist ein schmales Buch. Aber man darf es getrost der Reihe wichtiger DDR- und Wenderomane von Ingo Schulze und Lutz Seiler bis zu Annette Gröschner und Charlotte Knois hinzufügen. Anusch Müller hat in ihren hochverdichteten Roman vieles hineingepackt. Sie erzählt von erpresserischen Stasi-Methoden, Überraschendes von Erich Honecker, den wir als leidenschaftlichen Mann kennenlernen, vom Städtebau in der DDR, einem spektakulären Flugzeugunglück, von den Verwerfungen der Wende- und Nachwendezeit.
3: Also es ist so, dass ich mir nicht anmaßen würde, mit meinem Roman die DDR zu erklären. Ich habe einfach eine weitere Erzählung hinzugefügt und vielleicht auch so ein paar Dinge beschrieben, die jetzt nicht so landläufig bekannt sind. Und dann ist es natürlich schön, dass man da auch so ein bisschen dazu beiträgt, dass Leser neue Perspektiven auch auf bestimmte Kapitel der DDR-Geschichte bekommen.
1: Tatsächlich entwirft Anusch Müller ein sehr präzises Bild, das die DDR durchaus erklärt. Aber sie verliert Leni und ihre Familie dabei nie aus den Augen. Man kann fragen, ob sie zuweilen das Drama rund um die Familie nicht zu grell ausmalt, ob es etwa nicht zu viele Tote gibt. Aber das sind Einwände, die gering wiegen, angesichts des rasant erzählten und klug komponierten Romans, der von den 1970er Jahren bis fast in die Gegenwart führt. Anusch Müller zeichnet das Porträt einer Zeit und verhandelt zugleich universelle Themen. Es geht um Schuld und um Verdrängung, um Traumata und die erdrückende Last der Vergangenheit. Und um die Frage, wie viel Wahrheit zumutbar ist.
3: Man braucht ja immer so einen Antrieb, um zu schreiben. Und bei mir ist so, ich würde sagen, so das Dunkle so ein Antrieb. Und mich interessiert von jeher, was Menschen zustößt, was sie sich einander antun, diese psychodynamischen Prozesse innerhalb von Familien. Es ist wirklich so der Versuch, wie weit kann man gehen? Das ist doch das, was mich in der Literatur und auch in meinem Schreiben interessiert. Diese Frage, was tun Menschen, die eng miteinander sind, in Familien, in Liebeskonstellationen, einander an und warum ist das so? Warum verletzt man sich?
1: Zwischen ihrem Debütroman Brandstadt und Anusch Müllers zweitem Roman Lori liegen 13 Jahre. So lang mag man auf das nächste Buch dieser Autorin keinesfalls warten.
0: Anuj Meyer Müller, Entschuldigung, Lori, CH Beck Verlag, 206 Seiten, 24 Euro kostet das Buch.

Friedrich Burgmüller hat diese Musik geschrieben. Auch ein Musiker, den man vielleicht als Pianist ganz gut kennt. Es gibt so ein paar kleine Klavierstücke von ihm, die man vielleicht als nicht so avancierter Pianist mal spielt. Jan Vogler hat hier mit Ismo Eskelinen ein Nocturne von Friedrich Burgmüller gespielt. Wie geht's weiter bei uns? Gleich die Hörspielzeit. Marthas Schlüssel von Michael Dillinger. Das wird das SR-Hörspiel heute sein, aus dem Jahr 1997 übrigens. Und dann in Voyage, da wird es auch gleichzeitig heute Abend die entsprechenden Informationen zum Wahlsonntag geben. Mein Name ist Roland Kunz, ich wünsche Ihnen noch einen angenehmen Abend. Danke, dass Sie dabei waren bei Canapé, und ich wünsche Ihnen alles Gute. Betty Lavette.

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2: 17 Uhr. Bei den Wahlen in Mecklenburg-Vorpommern und in Berlin zeichnet sich eine höhere Wahlbeteiligung ab. In Berlin gaben bis zum Mittag 27,9% der Wahlberechtigten ihre Stimme ab, 4,5 Prozentpunkte mehr als bei der letzten Wahl des Abgeordnetenhauses. Auch in Mecklenburg-Vorpommern war die Wahlbeteiligung am Nachmittag höher als bei der letzten Landtagswahl. Aus Schwerin, Lauren Zielke.
3: Bis 14 Uhr haben nach ersten Angaben der Landeswahlleitung 40,7% der Wahlberechtigten ihre Stimme abgegeben. Damit liegt die Beteiligung 8 Prozentpunkte über dem Wert von 2021. Damals fand die Landtagswahl mit der Bundestagswahl statt, was in der Regel zu einer höheren Wahlbeteiligung führt. Rund 1,3 Millionen Menschen sind in Mecklenburg-Vorpommern wahlberechtigt. Erstmals dürfen auch 16- und 17-Jährige bei einer Landtagswahl abstimmen. Im Mittelpunkt steht das enge Rennen zwischen SPD und AfD. In der jüngsten ZDF-Umfrage lagen beide Parteien mit 37-36% nahezu gleich auf.
2: In Sulzbach ist heute ein Kind aus einem Schacht gerettet worden. Wie die Polizei dem SR mitteilte, hatte der 5-Jährige am Theodor-Heuss-Gymnasium gespielt und wohl die Abdeckung des Spülschachtes geöffnet. Anschließend war das Kind in den 3 Meter tiefen und sehr engen Schacht gestürzt und dort stecken geblieben. Die Feuerwehr konnte die Erde um den Schacht mit einem Bagger abtragen und das Kind mit Seilen aus dem Schacht befreien. Der Junge blieb nach ersten Erkenntnissen unverletzt. Italiens Regierungschefin Meloni plant, an den Schulen des Landes das Tragen von Gesichtsschleiern zu verbieten. Bei einer Veranstaltung der Jugendorganisation ihrer rechtsextremen Partei Fratelli d'Italia sagte sie, ein entsprechender Vorstoß solle dem Kabinett vorgelegt werden. Konkret gehe es dabei um ein Verbot von Burkas und Niqabs an den Schulen. Zudem kündigte Meloni an, eine Obergrenze für die Kinder nicht italienischer Eltern an den Schulen einzuführen. Details dazu nannte sie allerdings nicht. In Redingen-Siersburg läuft derzeit ein größerer Feuerwehreinsatz. Wie die Polizei dem SR mitteilte, steht ein leerstehendes Haus in Flammen. Aufgrund der Löscharbeiten wurde zwischenzeitlich der Strom an einer Oberleitung abgeschaltet. Betroffen sind mehrere Straßen. Die Brandursache ist noch unklar. In Kaiserslautern ist ein 57-Jähriger Opfer eines Kryptobetrugs geworden. Nach Polizeiangaben nahmen die bislang unbekannten Täter über eine Chatplattform Kontakt zu dem Mann auf. Zunächst zahlten sie ihm kleinere Geldbeträge dafür, dass er verschiedene Aufgaben für sie erledigte. Später brachten sie ihn dazu, ein Konto auf einer angeblichen Plattform für Kryptowährungen anzulegen und dort mehrfach Geld zu überweisen. Als die Täter Geld von ihm verlangten, um seine angebliche Investition zurückzubekommen, erstattete der Mann Anzeige bei der Polizei. Das deutsche Davis Cup Team hat das Finalturnier in Bologna erreicht. Alexander Zverev machte heute im Westfälischen Halle den Sieg gegen Kroatien perfekt. Für SR Info Christian Schulze.
4: Alexander Zverev, der frisch gebackene US Open-Sieger, hat das deutsche Davis Cup-Team in die Endrunde gebracht. Dem Einzelerfolg gestern ließ er einen klaren Sieg gegen Dino Prismic folgen und sicherte Deutschland den entscheidenden Punkt zum 3:1-Sieg gegen Kroatien. Deutschland gehört damit zu den 8 Teams, die Ende November in Bologna um den Titel im traditionsreichen Davis Cup spielen.
2: Das waren die Nachrichten mit Jonathan Janoschka. 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Das Wetter. In der Nacht locker bewölkt oder klar, zum Morgen hin bildet sich örtlich Nebel, Abkühlung auf 9 bis 4 Grad. Morgen freundlich und trocken bei Höchstwerten zwischen 18 und 22 Grad. Die weiteren Aussichten, Sonne und Wolken im Mix, dabei trocken bei Höchstwerten um 23 Grad. Die Zeit, es ist 17.04 Uhr.
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5: Mein Name ist Marie Kriebelbauer und ich freue mich, dass Sie heute wieder zuhören. Wenn Menschen älter werden, dann vergessen sie öfter mal Dinge oder es verschwinden plötzlich Gegenstände. Das haben Sie vielleicht selbst schon bei Ihren Eltern oder den Großeltern erlebt oder vielleicht auch bei sich selbst. So geht es auch Martha, der rüstigen älteren Dame aus dem Hörspiel Marthas Schlüssel, geschrieben von Michael Dillinger. Anhand des Titels können Sie sich schon denken, welchen wichtigen Gegenstand Martha nicht mehr findet. Es ist ausgerechnet ihr Wohnungsschlüssel. Und das, wo doch Marthas Wohnung ihr Rückzugsort ist. Ein Ort, an dem sie eigenständig und unabhängig leben kann. Martha hat nämlich das Gefühl, dass sie ihre Eigenständigkeit im Alter zunehmend verliert, weil sich ihre Familie immer mehr um sie sorgt und auf sie aufpassen möchte. Doch wo könnte der Schlüssel sein? Martha hat schon einen Verdacht, denn gerade wird ihr Treppenhaus gestrichen und gehen da nicht die Maler ein und aus? Um den Schlüssel wiederzubekommen, überlegt sich die alte Dame etwas Spektakuläres. Der Zweibrücker Autor Michael Dillinger spricht in seinem humorvollen Hörspiel auch durchaus ernste Themen an, ohne aber, dass sie so schwer und düster wiegen. Es geht ums Altern, den Tod, aber auch um das Bedürfnis älterer Menschen, noch begehrenswert zu sein. Besonders erwähnenswert an dem Stück finde ich, dass darin der Autor als Erzähler zu Wort kommt und sich mit seiner Figur Martha unterhält. Manchmal korrigiert er sie, witzelt mit ihr und entlarvt an einigen Stellen die Fassade, die sie versucht aufrechtzuhalten. Mit diesem Hörspiel wünsche ich Ihnen jetzt viel Vergnügen. 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

0: Schuld war der junge Mann. Nur er.
1: Das sagst du, Martha.
0: Weil du es so geschrieben hast.
1: Du wirst dich daran gewöhnen müssen, dass ich dein Autor bin. Fangen wir von vorne an. Du hast die Gardine hinter dem Spionierfenster in der Tür beiseite geschoben. Da hat er auf dem Treppenabsatz gestanden und in einer buttergelben Wanne zitronengelbe Farbe angerührt.
0: Mein Gott, zitronengelb in einer buttergelben Wanne. Was lernen die jungen Leute eigentlich heute noch in der Lehre? Aber vielleicht habe ich ihm Unrecht getan. Wahrscheinlich hat nicht er die Wanne ausgesucht. So etwas entscheidet der Meister, höchstens noch der Geselle. Und die denken sich nichts mehr dabei, wenn morgens die Arbeit verteilt wird. Da heißt es dann nur noch Zähringer Straße 30a in der Oststadt, Mietshaus, Jahrhundertwende, hohe Decken, drei Stockwerke, Treppenhaus streichen, zitronengelb. Mischung 1:4:2 und denkt an die Leitern und das Rollgerüst. Die Wanne geht da so einfach mit. Und dann ist sie eben buttergelb. Natürlich hätte er sich wehren können. Meister hätte er sagen können. In der Berufsschule haben wir aber gelernt, dass sich das beißt, zitronengelb und buttergelb. Aber das hätte ihm nur einen Anschiss eingebracht. Tu du deine Arbeit und halt das Maul. Und wahrscheinlich hat er sich solche Gedanken gar nicht gemacht.
2: Hier hat sich überhaupt keiner Gedanken gemacht. Wie kann man sonst so eine Farbe für ein Treppenhaus wählen?
1: Was für eine Farbe hättest du genommen?
0: Ich hätte ein dunkles Braun genommen. Zumindest bis in Kopfhöhe. So hat man früher Treppenhäuser gestrichen. Dunkel bis in Kopfhöhe, dann eine Leiste und oben drüber hell bis zur Decke. Hell. Von mir aus auch zitronengelb, aber unten auf jeden Fall dunkel.
1: Warum hast du mir das nicht früher gesagt? Lassen wir das. Die Farbe spielt in diesem Moment eigentlich auch keine Rolle. Es gab viel Wichtigeres. Zum Beispiel, dass du sozusagen Hausarrest hattest.
0: Eben. Und daran war er schuld, der junge Mann.
1: Dem du vielleicht später einmal sagen wirst, lassen Sie sich nie wieder eine buttergelbe Wanne mitgeben, wenn Sie wissen, dass Sie zitronengelb anrühren müssen. Und überhaupt weigern Sie sich, wenn man Sie ein ganzes Treppenhaus von oben bis unten zitronengelb streichen lassen will. Unten dunkel, oben hell und in Kopfhöhe eine Leiste. So macht man das.
0: Mach dich nur lustig über mich. Aber der verdient es nicht, dass man ihm sowas sagt, weil er schuld war. Schuld, dass ich meinen Schlüssel nicht mehr gefunden habe. Schuld, dass ich meine Wohnung nicht verlassen konnte, wie ich das vorhatte, weil ich jeden Morgen um diese Zeit meine Wohnung verlasse, Besorgungen machen. Weil ich keine Vorräte anlege.
1: Weil Vorräte anlegen träge macht. Man bleibt dann über die Zeit im Bett liegen oder im Sessel sitzen und stirbt vielleicht, weil man denkt, ich habe ja alles im Haus.
0: Mir ist an dieser Stelle nicht nach grundsätzlichen Überlegungen. Vorher war der Schlüssel auf jeden Fall noch da. Da auf dem Garderobenschränkchen oder da am Haken im Türrahmen. Vielleicht auch da im Schloss. Auf jeden Fall war er da. Ich habe ihn gesehen. Sogar in der Hand gehabt. Und dann habe ich ihn nicht mehr gesehen. Und der junge Mann war daran schuld.
1: Er hatte an deiner Tür geklingelt. Du hast gerade vor dem Garderobenspiegel gestanden und zum wievielten Male die Schläfenkämme gesteckt?
0: Da darf keine weiße Strähne unter dem Hut raushängen, wie so ein vergessener Saumfaden. Die Leute denken sich sonst, wer weiß was.
1: Er hat also an deiner Tür geklingelt und du hast ihm geöffnet.
0: Ganz einfach. Ein junger Mann klingelt an der Tür und eine alte Frau macht ihm auf. Weiter nichts.
1: Und wie war das mit der Angst, die man dir gleich beim Einzug mit in die Wohnung schieben wollte?
0: Meine Angst? Meine Angst liegt unter den Trümmern begraben. Die Flieger haben sie gleich mit zerbombt damals. Außerdem war mir der junge Mann nicht fremd.
1: Durch das Spionierfenster hindurch war er dir vertraut geworden. In seiner Unbeholfenheit, mit der alles Gerät ohne Sinn und Zweck von einem Fleck zum anderen trug. Ein kurzes Begrüßungsgespräch mit Jan, dem Hausmeister, stammelnd bestand und dann lange, lange auf Wanne, Farbeimer und Tuben starrte, als müsse er sich erinnern, was man damit anfängt. Ein paar Mal hat er sich der Tür genähert Du bist nur beim ersten Mal zurückgewichen? Dann bist du an der Tür stehen geblieben und hast es einige Herzschläge lang genossen, dass er nicht wusste, wie nah du ihm warst. Du hast dich gezwungen, nicht gleich zu öffnen.
2: Er sollte nicht denken, ich hätte auf ihn gewartet. Vielleicht war es ja auch nur ein Vorwand.
1: Es war kein Vorwand, als er mit gläserner Stimme fragte, ob er bei dir Wasser holen dürfe. Du konntest in seinem Gesicht lesen, wie viel Mut es ihn gekostet hatte, zu klingeln.
2: Alles hatten sie ihm mitgegeben. Wanne, Leitern, Bohlen, Pinsel, Bürsten und Eimer. Nur wo er Wasser herkriegt. Das hat ihm keiner gesagt.
0: Ich habe ein Mitleid in mir hochgeredet bei dem Gedanken, dass da ein junger Malerlehrling vor mir stand, voller Furcht. Bald käme der Geselle, wenn nicht gar der Meister, und fragte, was er gemacht habe die ganze Zeit. Die Farbe sei ja nicht einmal angerührt.
2: Ob er Wasser holen dürfe bei mir, hat er gefragt. Und ich habe ja gesagt. Ja, bitte, ja, natürlich, warum nicht? Ich kannte ihn ja.
1: Aber du bist in der Tür stehen geblieben und hast gewartet, dass er vorausgeht. Woher sollte er wissen, wo deine Küche ist? Und er hat nicht ausgesehen wie einer, der einfach vorausgeht. Und sei es nur einen Gang entlang, von dem zwei Türen nach links und zwei Türen nach rechts führen.
2: Wir haben einen Augenblick nebeneinander gestanden und uns angeschaut wie ein Tanzstundenpaar vor dem ersten Tango. Dann habe ich noch einmal Bitte gesagt und bin vor ihm hergegangen, wie Lillian Harvey.
0: Ob er mir da auf den Hintern geschaut hat? Auf meine dünnen Säbelbeine? Ich habe eine kleine Wollust gespürt, so ungeschützt betrachtet zu werden. Habe daran gedacht, mich in den Hüften zu wiegen. War froh, den weiten Mantel noch nicht übergezogen zu haben. Beim Gehen habe ich alles Gewicht auf die Fußballen gelegt. Das macht straffe Waden. Nach 7 Schritten bin ich am Ende des Ganges stehen geblieben und habe mit dem linken Arm in die Küche gezeigt. Dabei habe ich mich nicht umgedreht.
1: Wie im Film. Nur, dass dort die Gänge breiter und heller und die Türen höher sind. Der Junge war ebenfalls stehen geblieben, da er dich hätte berühren müssen, wenn er deiner Aufforderung gefolgt wäre.
2: Worauf wartete er jetzt noch? Darf ich? Hat er schließlich gefragt und den Eimer mit beiden Händen vor den Unterleib gehalten, als müsste er sich schützen. Ich habe genickt, aber er war wie erstarrt.
1: Bekam er nicht sogar rote Ohren?
2: Also musste ich Großmutter spielen, den Wasserhahn aufdrehen für den ältesten Enkel. Du willst Wasser holen? Jetzt hol es dir bitte. Bitte, bitte. Und ich gucke dir dabei zu, Jürgen. Jürgen. Ja, Jürgen. Das Ü, das passte zu so einem Zarten. Das hat so was Durchsichtiges, wie seine Stimme.
1: Er hat den Eimer über den Rand in den Wasserstrahl gehoben, hat es vermieden, ihn abzusetzen, um nur ja keine Farbflecken im blank gescheuerten Abfluss zu hinterlassen. Es strengte ihn an, das immer schwerer werdende Gefäß mit angewinkelten Armen auf gleicher Höhe zu halten. Aus dem Fleisch der Handflächen war das Blut gewichen, sie wurden weiß und die Unterarme begannen zu zittern.
2: Schön, wie schwach er war. Schwacher Jürgen mit dem gläsernen Ü.
1: Schäm dich, Martha. Du hast ihn von der Seite angestarrt, hast eine Neugierfratze gezogen, wo er doch nicht einmal eine leichte Kopfbewegung wagen konnte.
2: Du hast gut reden. Ihr Autoren seid doch auch alle kleine Voyeure.
0: An Jürgens Schläfen schwollen die Adern unter dem straff zum Zopf gebundenen Blondhaar. Vom Gegenlicht schimmerten Schweißperlen im Oberlippenflaum.
1: Erst als er den Eimer wieder über den Rand gehoben und vor sich abgestellt hatte, konnte er dich anschauen. Er lächelte.
2: Ich habe in seinem Gesicht die Erleichterung eines Menschen gesehen, der etwas so getan hat, wie er es hatte tun wollen. Was wäre gewesen, wenn ich jetzt stehen geblieben wäre, die Küche nicht verlassen hätte? Wie lange wäre Jürgen stehen geblieben? 10 Minuten? Eine halbe Stunde? Eine ganze?
1: Dieses Spielchen habe ich verhindert. Du bist vorausgegangen, ohne einen Gedanken ans Hüftwiegen, bist auf der ganzen Sohle gelaufen und hast ihm die Tür weit aufgehalten. Als er draußen war, hast du die Luft ein paar Mal rasch und tief durch die Nase eingesogen. Nein, Jürgen hatte keine Spuren hinterlassen. aber dein Schlüssel war im unbeholfenen Lächeln dieses jungen Mannes verschwunden, der jetzt da draußen stand und in einer buttergelben Wanne zitronengelbe Farbe für ein bis dato lindgrünes Treppenhaus anrührte.
2: Bloß keine Sentimentalität. Jürgen war schuld, er allein. Nur das zählte.

0: Einen Schlüssel braucht der Mensch, damit er heimkehren kann. Zu sich. Chez soi, wie wir es früher im Französischunterricht gelernt haben.
1: Also bist du auf die Suche gegangen und hast die Handbewegungen des Vormittags rekonstruiert. Vor der Garderobe, beide Hände seitlich am Kopf, Kämme und Haarsträhnen zugleich haltend, dann nach dem Klingeln eine Hand, die linke, die Türklinke herunterdrückend, die rechte dreht den Schlüssel, übergreifend, wie bei schnellen Läufen auf dem Klavier, wenn der Schlüssel überhaupt im Schloss gesteckt hat.
0: Was willst du damit sagen? Er steckte immer im Schloss.
1: Immer? Was heißt das schon nach 4 Wochen, die du gerade hier gewohnt hast? Heute war vielleicht nicht immer. Und der Schlüssel hing auch nicht am Haken neben der Tür. Ist es nicht möglich, dass du am Abend vorher überhaupt nicht abgeschlossen hast? Dass der Schlüssel noch in der Einkaufstasche oder im Mantel war?
0: Unmöglich. Das wäre der Bruch mit einem Ritual gewesen. Und Rituale sind wie Kerben im Tag. Sie vertreiben die Einsamkeit und machen unabhängig.
1: Das habe ich schön formuliert.
0: Das habe ich schön gesagt.
1: Wie auch immer. Du hast wieder vor dem Garderobenspiegel gestanden, kein Blick für die Frisur. Erst musste der Schlüssel gefunden sein. Mit beiden Händen zugleich hast du in die Manteltaschen gegriffen. Nichts, nur ein zerknülltes Taschentuch. Du hast die Einkaufstasche vom Haken genommen, hast sie umgestülpt und zugesehen, wie Portemonnaie, Parfümfläschchen, Papiertaschentücher und Halspastillen herausgefallen sind und sich am Boden verteilt haben. Auf den Knien bist du über das Linoleum gerutscht und hast die Tasche wieder eingeräumt und sie an den Haken neben den Stock gehängt.
0: Der Stock. Das ist auch so ein Zeichen, an dem man die Alten erkennt. Die brauchen eine Stütze. Die können nicht mehr so, wie sie wollen. Der Krückstock, der heilt nichts mehr, der bleibt einem bis ans Grab. Vor einem halben Jahr hat ihn mir der Arzt verschrieben, nach der letzten Spritze. Ich soll froh sein, dass ich überhaupt wieder einigermaßen laufen kann. Das ist in Ihrem Alter bei Arthrose gar nicht so selbstverständlich. Aber einen Stock sollten Sie auf jeden Fall nehmen, hat er gesagt. Wie er dann von seinem Schreibtisch aufgestanden, aufgesprungen ist. Wie er gewartet hat, bis ich mich seiner ausgestreckten Hand entgegengequält hatte. Da sind mir fast die Tränen gekommen, weil er recht hat. Weil es wieder einen mehr gab, dem ich dankbar sein musste in meinem Alter.
1: Entschuldige, dass ich dich unterbreche, aber du schweifst ab. Du hast also weiter gesucht.
0: Meine Gedanken musst du mir schon lassen. Wie kahl die Wände waren. Wie wenig auf den Ablagen lag. Keine Tischdecken auf den Tischen. Keine Übergardinen an den Fenstern. Keine Schonbezüge. Keine Tagesdecken auf den Polstermöbeln.
2: Welches würde mein Sterbezimmer sein? Das mit dem Bett, zu dem ich Schlafzimmer sage? Im Bett sterben, womöglich mit gefalteten Händen. Dazu fehlt mir die Ruhe. Auf dem Bettvorleger mit einem Rinnsal Blut aus dem Mundwinkel. Von der Sense getroffen auf dem Kriechweg ins Bad, wo ich mich übergeben wollte. Wunderbare Vorstellung, gerade in diesem Moment allein zu sein. Aber so stirbt man nicht. Vor allem stirbt man nicht allein, wenn man noch Familie hat.
0: Ja, ich weiß, ich schweife wieder ab. Ich dachte, ihr Autoren mögt solche Passagen. Aber bitte, ich habe meine Füße so weit wie möglich nach außen gedreht und bin mit den Sohlen über das Linoleum bis zum Ende des Ganges geschlurft, als müsste ich einen zugefrorenen See überqueren.
1: Aber der Schlüssel lag eben nicht im Gang. Deine Füße glitten, ohne Widerstand zu finden, zurück zur Tür. Vom Treppenhaus her hast du Stimmen gehört. Der Geselle war eingetroffen und stellte zusammen mit Jürgen das Rollgerüst auf. Ob vielleicht Jürgen den Schlüssel an sich genommen hatte?
0: Nein, auf keinen Fall. Der hätte niemals die Ruhe aufgebracht, hinter meinem Rücken nach dem Schlüssel zu greifen, ihn in die Tasche gleiten zu lassen und die Hand wieder aus der Tasche herauszuziehen. Er musste schließlich damit rechnen, dass ich mich zu ihm umdrehe.
1: Wahrscheinlich gab es ja eine ganz einfache Erklärung. In deinem Alter findet ein Schlüssel im Kühlschrank oder auf dem Spülkasten in der Toilette ein Zwischenlager, das sich deiner Erinnerung entzieht.
0: Jetzt redest du schon wie meine Tochter. Aber daran habe ich natürlich auch gedacht.
2: habe sämtliche Schranktüren geöffnet und alle Schubladen aufgezogen. Kein Schlüssel zwischen Messern, Gabeln und Löffeln. Kein Schlüssel zwischen der Wäsche, den Lebensmitteln, den Arzneien, Tuben, Töpfchen und Schächelchen. Kein Schlüssel in der Nachttischschublade mit den Papieren und Fotografien. Kein Schlüssel. Aber Willi oben auf.
3: Wie immer. Aus dem Staub hast du dich gemacht. Geschnarcht hast du, wie immer. Ein bisschen stärker vielleicht. Ich hab dich und bist ganz ruhig geworden, wie immer. Nur, dass du diesmal tot warst. Du bist einfach nicht mehr aufgewacht. Ich bin am Morgen noch eine Stunde neben dir liegen geblieben. Ich habe gedacht, ich müsste nur warten, bis der Traum vorbei ist.
1: Wein jetzt nicht, Martha. Aber von der Zeit vor Willis Tod müssen wir noch ein bisschen erzählen. Eines Tages hattest du angefangen zu lesen. Richtige Bücher, wie dein Mann feststellte, als du dich zum Lesen an den Küchentisch gesetzt hast.
2: Oma liest. Das hat sich schnell im Haus rumgesprochen. Und die Enkel haben ihre Kinderbücher zu mir hochgeschleppt. Aber eine Oma, die liest, liest noch lange nicht vor.
1: Es dauerte eine Weile, bis sie verstanden hatten, dass du Gelesenes ganz für dich behalten wolltest. Dass du dein Lesen zu einer großen, gläsernen Glocke gemacht hattest, unter die du dich verkriechen konntest, um vor Ansinnen jeglicher Art sicher zu sein. Und jetzt steht der Küchenlesetisch in der neuen Wohnung. An anderen Tagen hättest du nicht daran vorbeigehen können, ohne das Buch aufzuschlagen, von dessen Umschlag eine Amsel dich neugierig beäugte. Heute hattest du nur den Schlüssel im Kopf.
2: Damals haben sie mir meinen Schlüssel mit ernster Miene abverlangt, meine Tochter Erika und ihr Mann. Schließ die Wohnung nicht mehr ab, jetzt wo dein Mann tot ist, haben sie gesagt. Man weiß ja nie, was passiert.
1: Und da hast du gewusst, dass man dich nicht mehr allein lassen würde. Chez toi. Und bist aus dem gemeinsamen Haus ausgezogen.
2: Gleich nach dem Einzug hier hat mir dann jemand aus dem Haus, bestimmt war es Jan, eine Zeitung durch den Briefschlitz geschoben. Alleinstehende Rentnerin, erst nach Tagen tot aufgefunden. Sein Misstrauen war nur mit dem Versprechen zu beschwichtigen gewesen, ich würde den Zweitschlüssel bei Erika deponieren. Und siehst du, er hat recht gehabt.
3: Alle haben sie recht gehabt. In meinem Alter sucht man sich keine Wohnung mehr, nur weil man allein sein will. In meinem Alter will man nicht mehr allein sein. Wer da allein sein will, der hat etwas zu verbergen. Der entzieht sich. Wenn ich allein sein wollte, müsste ich nur die Tür hinter mir zumachen. Schließlich hätte ich das ganze Stockwerk für mich, haben sie gesagt. Von wegen. Seit Willis Tod hat die Familie mich gnadenlos zur Oma gemacht. Mit sinnlosen Verrichtungen hat man mich beschäftigt, ungeschützt den Spielwünschen der Enkel ausgesetzt. Vor allem aber hat man mich nicht mehr allein gelassen. Kaum war eine Stunde um, schon kam jemand nach mir schauen, wie sie es nannten. Mittag und Abendessen im Kreis der Familie. Am Abend sagte man mir gute Nacht, am Morgen guten Morgen. Sei nicht undankbar. Sieh, wie sie sich um dich kümmern, habe ich mir immer wieder gesagt. Aber ich hatte keine Ruhe mehr. Auch nicht in den Pausen der fürsorglichen Betreuung. Statt am Küchentisch zu sitzen und zu lesen, bin ich in der Wohnung umhergelaufen und habe auf die nächste Störung gewartet. Sag uns nur, wenn wir dich stören, haben sie gesagt. Aber da haben sie schon gestört.
1: Mit dem Schlüssel haben sie dir die Freiheit genommen.

0: Alt und alleinstehend, das heißt schwer zu vermitteln. Ja, wenn ich eine Grabstelle gesucht hätte. Du musst wissen, was du tust, hat meine Tochter gesagt. Und alt genug bist du ja.
1: Den Kindern haben sie so lange wie möglich verheimlicht, dass du ausziehst. Und als der Möbelwagen angekündigt wurde, hat deine Tochter mit ihnen für einige Stunden das Haus verlassen. Du bist noch einmal durch die Zimmer gegangen, die Willi und dir Wohnung gewesen waren.
0: Ich musste keinen Abschied nehmen. Für mich standen sie schon seit seinem Tod leer.
1: Am Abend, am ersten Abend in deiner neuen Wohnung, hast du am Küchenfenster gesessen und hinübergeschaut zur Straßenbahnhaltestelle. Hast gewartet auf die Einsamkeit, die man dir prophezeit hatte.
0: Aber sie ist nicht gekommen. Nicht zu mir. Ich habe sie bei den Menschen in der grell ausgeleuchteten Wartehalle gegenüber entdeckt. Bei denen die Bahn um Bahn abfahren ließen, ohne einzusteigen. Und immer so taten, als hätten sie gerade etwas Wichtiges zu erledigen, das sie am Mitfahren hinderte.
1: Und jetzt hast du so lange vor dem Spiegel gestanden, bis du weinen konntest. Natürlich hätte es die einfache Lösung gegeben. Die Straßenbahn hätte dich in einer halben Stunde zu deiner Tochter gebracht.
0: Die gesagt hat, wenn du schon unbedingt eine eigene Wohnung nehmen musst, dann lass wenigstens einen Schlüssel da. Das machen alle so, weil es vernünftig ist. Das hat mit deinem Alter überhaupt nichts zu tun. Natürlich hat das mit meinem Alter zu tun, wie überhaupt alles mit meinem Alter zu tun hat, seit Willi tot ist. Gut, ich habe ihr den Schlüssel gegeben, aber ich hätte ihn nie zurückgeholt. Nie. Vor allem jetzt nicht.
1: Die einfache Lösung war also keine Lösung. Auch Jan sollte ja nicht helfen.
0: Dass ich ihm hinterher am Gesicht ablesen konnte, ich habe es ja gleich gesagt. Nein, danke. Wie kann man aber auch so dumm sein und in der eigenen Wohnung seinen Schlüssel verlieren? Fein gemacht, alte Martha. Ich bin noch einmal durch alle Zimmer gegangen, überall offene Schubladen und Schränke. In der Küche Stapel von Tellern und Tassen, ein Haufen Besteck und wahllos abgestellte Gläser, Töpfe und Schüsseln, als ob die Vandalen gehaust hätten.
1: Und dennoch kein Grund zum Verzweifeln, weil es zum ersten Mal an diesem unglücklichen Morgen eine Idee gab, mit der du die Wohnung, das Haus verlassen könntest. Bis auf einige Münzen hast du alles Geld aus der Tischschublade genommen und bist zur Tür gegangen. Vorsichtig hast du durchs Fenster gelugt.
0: Jan sprach noch immer mit dem Gesellen. Jürgen hatte damit angefangen, schwer zugängliche Ecken und Bodenleisten mit dem Pinsel vorzustreichen. Schnell den Mantel übergezogen, die Haarsträhnen unter dem Hut gebändigt, die Einkaufstasche vom Haken genommen und den Stock, bloß den Stock nicht vergessen. Bevor ich die Wohnungstür öffnete, habe ich noch einmal tief durchgeatmet. Mein Auftritt. Und ich musste gut sein. Nur dann würde mein Engagement hier verlängert. Hatte Jan bemerkt, dass ich heute nicht abschloss? Hat er mich überhaupt schon jemals beim Weggehen beobachtet?
1: Auf den Treppenabsatz warf das Flurfenster ein Fadenkreuz von hartem Morgenschatten.
0: Keine Zeit für exklusive Metaphern jetzt. Alltäglicher Dialog ist angesagt. Nein, Herr Jan, habe ich gesagt, heute gehe ich einkaufen. Ich bleibe über Nacht bei meiner Tochter. Da bin ich gut versorgt.
1: Natürlich, Frau Frey, und die Enkel freuen sich auch, wenn die Oma zu Besuch kommt. Ohne Widerspruch hast du die Oma geschluckt und einen Schritt auf den in der Hocke kauernden jungen Mann zugemacht, der nur kurz aufgeschaut hatte, als du die Wohnungstür geöffnet hast. Nun war er wieder damit beschäftigt, mit dem Pinsel einen möglichst geraden Strich zu ziehen.
0: Wenn er noch mal Wasser bräuchte, müsste er einen Stock höher klingeln, habe ich zu ihm gesagt. Ich käme erst am nächsten Tag gegen Mittag zurück.
1: Der Junge hat den Kopf gehoben und dir das Gesicht zugedreht. Die Wangen haben sich gerötet, als hättest du ihn bei einer Heimlichkeit ertappt. Er hat genickt. Ja, danke, aber ich glaube nicht. Dann hat er sich wieder an die Arbeit gemacht.
0: Dann habe ich den Dreien noch einen schönen Tag gewünscht, bin die 4 Stufen zur Haustür hinuntergestiegen, nur schnell hinaus und über die Straße auf die grüne Insel.

0: Ah, der Erzähler entdeckt seine lyrische Ader. Das kann ich besser. Mit gelben Birnen und voll mit wilden Rosen fiel mir ein und ich musste an Zitronengelb denken, das jetzt bestimmt schon die Treppenhauswand deckte.
1: Als die Bahn kam, bist du aufgestanden und die paar Schritte zur Haltestelle gegangen. Der Wagen hielt so an, dass sich die Tür genau vor dir öffnete.
0: Ich hab's ausprobiert. Hab immer an einer anderen Stelle gestanden. Mir den Warteplatz durch kleine Zeichen mit der Stockspitze im Asphalt markiert.
1: Du bist eingestiegen, hast den Fahrschein entwertet und dich in Fahrtrichtung gesetzt. Erst beim Anfahren hast du aus dem Fenster hinüber zu deiner Wohnung geschaut. Es war, als löse sich das ganze Anwesen mit einem Ruck vom Nachbarhaus und entferne sich im gleichen Maße aus seiner gewohnten Umgebung wie du selbst. Ich hatte dir ein Hotelzimmer besorgt. Dort konntest du warten, bis es dunkel wurde.

0: den Stock unter den Arm geklemmt, hast du dann abends kurz nach 10 wieder vor deinem Haus gestanden und sacht gegen die Tür gedrückt.
1: Aber die gab nicht nach. Wie sollte sie auch, wo doch Jan jeden Abend pünktlich um 22 Uhr abschloss. Jetzt nur nicht so stehen bleiben als lebender Hilferuf. Eine Möglichkeit blieb mir. Ganz oben im Haus brannte immer noch Licht.
0: Du hast die flache Hand auf das Messingbrett mit den Klingelknöpfen und Namensschildern gelegt, als müsstest du verbergen, wer da wohnt.
1: Im Parterre hatte es keinen Sinn. Im zweiten Stock durfte es nicht sein, da wohnte Jan. Der würde nicht so einfach öffnen, der würde persönlich an die Tür kommen.
0: Du hast die Augen geschlossen, wie du es immer tust, wenn du eine Entscheidung treffen musst. Dann hast du mit dem Zeigefinger nach dem obersten Knopf getastet, hast ein paar Mal die kühle Porzellankuppe gestreichelt und sie dann bis zum Anschlag heruntergedrückt. Einmal, dann noch einmal, kurz. Mit einem Klicken ist die Tür aufgesprungen, während es aus dem Klingelbrett schnarrte. Du wurdest ins Dunkel des Treppenhauses hineingezogen. Immer noch war das Schnarren zu hören. Schnell hast du die Tür zugedrückt, das Schnarren verstummte. Gleich darauf ging das Licht an wie ein Bühnenscheinwerfer.
1: Der Besuch der alten Dame in der Hauptrolle macht er frei.
0: Auf Zehenspitzen bist du die Kellertreppe hinuntergegangen, bis der Schatten dich verschluckt hat. Oben wurde eine Wohnungstür geöffnet, Schritte auf dem Treppenabsatz, dann zögerlich auf den Stufen näher kommend. Jemand hat Hallo gerufen, dann entfernten sich die Schritte wieder, noch ein Gesprächsfetzen, nicht zu verstehen. Die Tür fiel ins Schloss. Stille. Gleich darauf verlöschte das Licht.
1: Ich habe nicht gewusst, ob ich in der letzten Minute geatmet hatte. Schmerzen in der Brust, wie nach einem heftigen Hustenanfall.
0: Vorsichtig hast du einen Fuß vor den anderen gesetzt und mit dem Stock nach der untersten Stufe der Kellertreppe getastet. Als die Metallspitze anstieß, hast du die Füße nachgezogen, bis auch sie Widerstand spürten. Dann hast du dich umgedreht, den linken Arm hinter dich gestreckt und bist langsam in die Hocke gegangen, hoffend, auf der zweiten Stufe zum Sitzen zu kommen.
1: Gut, dass es so dunkel war. Gut, dass mich niemand sehen konnte. Allmählich ließ das wenige Licht, das ich von der Straßenbeleuchtung durch die Treppenhausfenster hier in den Keller verirrte, rechts und links die Holzverschläge erahnen. Aber es wurde nicht so hell, dass ich mich getraut hätte, die Tasche vom Arm abzustreifen oder den Stock neben mich zu legen. Wenn jemand käme, wäre nicht mehr die Zeit, danach zu tasten. Der Glockenton der Kirchturmuhr hallte im Treppenhaus lange nach. Zusammen mit dem Straßenbahngebimmel müsste das reichen, jedes andere Geräusch zu übertönen.
0: Du hast dich gegen die Gedanken gewehrt, die dir die Dunkelheit einflüsterte. Du bist verrückt.

0: deine Freiheit von einem Schlüssel abhängt.
1: Ich wusste ja auch nicht genau, was du mit mir vorhattest. Wenn es schief ging, war ich bis zum Ende meiner Tage die komische Alte, die man auf keinen Fall mehr allein lassen darf.
0: So wenig Vertrauen zu deinem Autor? Wieder ging das Licht an. Ein helles Dreieck legte sich auf die eine Hälfte der Kellertreppe. Du hast in der anderen gesessen und dich an die Wand gedrückt.
1: Gott sei Dank hatten sie dort noch nicht gestrichen. Der Mann aus dem zweiten Stock war heimgekommen.
0: Der Mann?
1: Ich höre das. Männer setzen den Fuß anders auf als Frauen. Sie rollen ihn über den Absatz ab. Deswegen kann man ihnen auch so gut das Marschieren beibringen.
0: Vom Treppenhaus kroch der Geruch frischer Farbe in den Keller.
1: Was wohl Jürgen gerade machte? Wäre er doch nur gekommen und in meiner Wohnung eingebrochen, wo alles so gut vorbereitet war. Aber so einer war er nicht. Einer wie er saß um diese Zeit zu Hause vor dem Fernseher in seinem Zimmer. Bestimmt wohnte er noch bei seinen Eltern. Nein, bei seiner Mutter. Verwitwet oder geschieden. Bestimmt hatte er noch keine Freundin. Bestimmt war ihm nicht danach, seine Abende mit den Arbeitskollegen zu verbringen.
0: Martha, die Geschichte geht weiter.
1: Entschuldige. Ich musste unbedingt vor meiner Wohnungstür stehen, bevor die Turmuhr zu schlagen begann. Also habe ich angefangen, im Sekundentakt zu zählen und bin die Treppe hochgeschlichen. Wenn ich richtig gezählt hatte, waren es noch knapp 5 Minuten bis 11. 4 Stufen und ich war vor meiner Wohnung.
0: Mit der linken Hand hast du nach der Glasscheibe direkt über dem Schloss getastet, mit der rechten den Stock fest unterhalb der Krücke gefasst. Ein paar Mal hast du Maß genommen.
1: Endlich die Turmuhr.
0: Du hast mit dem Stock ausgeholt, in die Glockenschläge mischte sich wie gewünscht das Straßenbahngebimmel, dann hast du mit der Krücke gegen die Scheibe geschlagen.
1: Ich hatte mir vorgestellt, sie würde mit einem Klirren zerspringen, aber es hat geknarrt, wie wenn dünnes Eis bricht.
0: Du hast noch einmal zugeschlagen. Jetzt erst ist die Scheibe aus dem Rahmen gefallen und hat eine Öffnung gelassen, durch die du den Arm stecken konntest.
1: Natürlich durfte ich die Türklinke nicht berühren. Aber es wäre möglich gewesen, sie herunterzudrücken. Vorsichtig habe ich den Arm zurückgezogen. Im Treppenhaus war alles ruhig geblieben.
0: Die Kirchturmuhr hatte aufgehört zu schlagen. Die Straßenbahn war weitergefahren. Und du bist auf 10 Spitzen die 4 Stufen wieder hinuntergegangen, hast die Haustür aufgezogen und sie leise hinter dir zuschnappen lassen.
1: Und wie sollte ich ins Hotel zurückkommen? Die Straßenbahn war doch weg. Sollte ich 1 Stunde lang auf die nächste warten?
0: Ich habe dir selbstverständlich ein Taxi kommen lassen.

0: 11 Uhr morgens hast du dann wieder vor deinem Haus gestanden. 11 Uhr. Eine plausible Zeit, um von der Tochter zurückzukommen.
1: Lob dich nur selbst. Die Haustür war offen. Ob man auf mich wartete?
0: Du hattest dein Gesicht darauf eingerichtet. Freundlich, entspannte Zufriedenheit. Keine Spur von Argwohn. Umso deutlicher würde sich das Erschrecken abheben.
1: Im Treppenhaus stand Jan. Als er mich bemerkte, ist er mir die 4 Stufen entgegengekommen, hat Guten Morgen, Frau Frei, gesagt. Ich hätte lachen können. Er hat mit der Hand nach meinem Arm gefasst, als müsste er mir den Tod eines nahen Verwandten schonend beibringen.
0: Du hast ihn zappeln lassen, hast nicht gefragt, was los ist.
1: Es ist etwas passiert, Frau Frei, hat er von sich aus gesagt.
0: Du hast das Schrecken über dein Gesicht gelegt, bist einen Schritt zurückgetreten und hast ja gefragt.
1: Etwas sehr Unangenehmes, hat er leise gesagt und sich vor mich gestellt. Es war ihm peinlich, darüber zu reden. Man hat versucht, bei ihnen einzubrechen. Ich habe sofort die Polizei gerufen. Dabei hat er mit dem Daumen nach oben auf den Mann gedeutet, der die ganze Zeit auf dem Treppenabsatz vor meiner Wohnungstür wartete.
0: Erst da hast du gesehen, dass die Tür einen Spalt offen stand. Du hast dich bemüht, nicht auf das Fenster zu starren, wo die Scheibe fehlte.
1: Wir mussten die Tür öffnen und nachsehen. Es hätte ja sein können, dass wir in ihrer Wohnung jemand finden, hat der Polizist gesagt. Ich müsste jetzt überprüfen, ob etwas fehlt. Dann erst hat er die Tür ganz aufgedrückt. Erschrecken Sie nicht über das Durcheinander. Seien Sie froh, dass wenigstens nichts zerstört ist. Haben Sie irgendwo Bargeld oder Wertsachen aufbewahrt? In der Tischschublade, habe ich gesagt und bin vom Gang in die Küche abgebogen.
0: Auf dem Tisch wartete das Buch. Die Amsel blickte misstrauisch. Du hast dir Zeit gelassen, hast Stock und Tasche abgelegt, dich dann über die offene Schublade gebeugt, hast die Finger an beiden Händen abgespreizt und bist wie mit einem Laubbrechen über den Schubladenboden gefahren. Einmal, zweimal. Schließlich hast du dich aufgerichtet. Hier waren 300 Mark. Deine Stimme hat beim Lügen gezittert, aber das machte die Aussage umso glaubhafter. Der Polizist notierte. Man weiß ja, was 300 Mark für eine Rentnerin bedeuten. Bitte, Frau Frei, schauen Sie genau nach, ob noch etwas fehlt.
1: Natürlich fehlte mir, der Schlüssel fehlte. Deswegen das ganze Theater.
0: Du bist kopfschüttelnd durch alle Zimmer gegangen und hast das Chaos, das du selbst angerichtet hattest, unverändert gefunden. Außer dem Geld fehlt nur der Schlüssel, der Ersatzschlüssel fehlt. Der hängt sonst immer da, hast du ganz beiläufig gesagt und auf den Nagel im Türrahmen gedeutet.
1: Lassen Sie auf jeden Fall das Schloss auswechseln, hat der Mann gesagt. Ich war sprachlos. Und er hat wohl geglaubt, ich hätte nicht verstanden, was er meint. Wenn Sie das Schloss auswechseln lassen, bekommen Sie natürlich auch neue Schlüssel. Herr Jahn, bitte kümmern Sie sich darum. Der Einbrecher hat vielleicht den Schlüssel mitgenommen. Ich kann mir zwar nicht vorstellen, was er damit anfangen soll, aber man weiß ja nie.
0: Selbstverständlich, das machen wir sofort. Nicht, dass Sie uns noch jemand wegstiehlt, Frau Frei, hat Jahn geantwortet. Und du hast ihm ins Gesicht gelacht.
1: Was hätte ich denn sonst machen sollen? Ich konnte die Freude nicht mehr in mir halten.
0: Jahn jedenfalls hat die plötzliche Fröhlichkeit auf sein Witzchen bezogen. Du hast dich lieber umgedreht und bist in deine Wohnung gegangen.
1: Hätte ich ihn vielleicht umarmen sollen? Und den Polizisten noch dazu?
0: Bitte lassen Sie alles unverändert, hat der dir nachgerufen. Und fassen Sie nichts an. Ich komme gleich noch einmal zu Ihnen. In der Küche hast du dich an den Lesetisch gesetzt und angefangen, mit der Buchamsel zu sprechen.
1: Starr mich nicht so an, du. Es war nur eine kleine Lüge. Nur eine kleine Lüge. Mein Gott!
0: Du bist aufgestanden, hast dir den Mantel über den Kopf geworfen, den Krückstock genommen, hast den Rücken krumm gemacht und zur Amsel gesagt, komm, setz dich auf meine Schulter.
1: 2 neue Schlüssel. Einen für die Tasche, einen für den Haken und keinen für Erika. Niemand soll mehr an meinem Häuschen knabbern.
0: Es klingelte. Du hast dich aufgerichtet, Stock und Mantel auf den Tisch gelegt. Die Amsel ist auf ihren Platz zurückgekehrt. Auf dem Weg zur Tür hast du wieder den Schmerz im Knie gespürt.
1: Das war mir ganz recht. Es hat mich wenigstens daran gehindert, meinem Polizisten allzu beschwingt entgegenzugehen. Hinter ihm hat Jan mit dem Werkzeugkasten gestanden.
0: Nur noch ein paar Handgriffe, dann sitzt ihr neues Schloss, hat er gesagt. Du hast genickt und bist hinausgetreten auf den Treppenabsatz. zitronengelb, soweit das Auge reichte. Von oben waren die Stimmen der beiden Anstreicher zu hören.
1: Was dann kam, muss ich in Zeitlupe erzählen. Jan hat in die Jackentasche gegriffen und zwei Schlüssel herausgezogen. Zwei Schlüssel. Nur durch einen dünnen Metallring miteinander verbunden. Dann hat er den einen ins Schloss gesteckt, eine sanfte Vierteldrehung nach rechts, die Tür sprang auf. Er hat sie zugedrückt, eine ganze Umdrehung nach links, auch das Absperren funktionierte. Er hat wieder aufgeschlossen, den einen Schlüssel abgezogen, das Ganze mit dem anderen wiederholt, auch der bestand die Prüfung. Dann erst hat er die beiden voneinander getrennt. Ich habe den Atem angehalten.
0: Ich hoffe, dass dies die beiden letzten Schlüssel sind, die ich Ihnen in diesem Haus aushändigen muss, hat Jan gesagt, als er fertig war.
1: Und ich glaube, er hat's wirklich ehrlich gemeint.
0: In dem Moment hättest du ihm alles geglaubt. Er hat dich in aller Ruhe selbst aufschließen lassen, dann hat er gesagt, ich gratuliere zum Einzug. Kein Wort davon, dass du den Zweitschlüssel wieder bei deiner Tochter deponieren sollst. Du hast Danke gesagt und bist reingegangen.
1: Endlich wieder chez moi. Mir war danach, die Tür zuzuschließen, aufzuschließen, sie aufspringen zu lassen, sie wieder zuzuziehen, abzuschließen, aufzuschließen.
0: Dass du nicht allein in der Wohnung warst, hast du erst gemerkt, als dich der Polizist in die Küche gerufen hat. Ich bin fertig, Sie können alles einräumen, hat er gesagt. Viele habe ich nicht gefunden, die meisten Abdrücke sind verwischt. War in letzter Zeit außer Ihnen noch jemand in der Wohnung? Erst hast du den Kopf geschüttelt und so getan, als müsstest du nachdenken. Dann hast du beschlossen, Jürgen zu opfern. Nur der Malerlehrling. Der hat gestern Morgen hier Wasser geholt, hast du gesagt.
1: Willst du mir jetzt Vorwürfe machen? Du wolltest es doch so.
0: Er hat dich gefragt, ob der Junge etwas mit dem Einbruch zu tun haben könnte, und du hast nicht verneint. Im Gegenteil, du hast ihm noch gesagt, er hätte mitbekommen, dass du über Nacht nicht da sein würdest.
1: Na und? Ihn würden sie bald wieder gehen lassen. Nach ein paar Verhören vielleicht. Ich hätte lebenslänglich bekommen.
0: Der Polizist hat dich am Küchentisch ein Protokoll unterschreiben lassen. Dann ist er gegangen.
1: Vor dem Garderobenspiegel habe ich auf die Freudentränen gewartet. Du musst dich freuen, Martha, habe ich mir zugeflüstert. Musst froh sein, weil du wieder allein bist. Weil du zum ersten Mal richtig allein bist. Aber das Spiegelbild hat nicht geantwortet. Es hat an mir vorbeigeschaut und auf einen Punkt an der Wand gestarrt.
0: So würde Jürgen nachher an seiner Mutter vorbeischauen, wenn die Polizei ihn nach Hause brachte. Du hättest nur zum Fenster gehen müssen, hättest es geöffnet, hättest Halt gerufen. Halt, der Junge war es nicht. Ich weiß es genau. Und Jürgen hätte aus dem Wagen wieder aussteigen dürfen.
1: Ich durfte ja nicht wissen, dass er es nicht war. Du hast es mir verboten.
0: Dir selbst hat es so aber auch ganz gut gefallen. Du bist jedenfalls nicht zum Fenster gegangen, sondern hast dich an den Küchentisch gesetzt und das Buch aufgeschlagen.
1: Und weißt du, was da als Lesezeichen zwischen den Seiten gelegen hat?
0: Natürlich weiß ich das. Dein alter Wohnungsschlüssel.
1: Die Amsel hatte entschieden.
0: Ich hatte entschieden. Draußen ist das Auto angefahren, du hast das Buch zugeklappt, bist aufgestanden und hast den Schlüssel in ein dickes Stück Brot gepresst.
1: Dort würde ihn niemand suchen.
0: Dann hast du angefangen, die Wohnung aufzuräumen.
1: Um 12 Uhr war alles wieder an seinem Platz.
0: Und Jürgen war beim Verhör.
1: Er war schuld. Nur er.

0: Sie hörten Marthas Schlüssel. Hörspiel in 6 Bildern von Michael Dillinger. Es sprachen Martha Grete Wurm, der Autor Hubert Schlemmer. Ton und Technik Werner Klein und Helga Ruben. Regieassistenz Karin Opitz, Regie Christiane Ohaus. Produktion Saarländischer Rundfunk 1997.
1: Hier ist die Hörspielzeit auf SR Kultur. Dieses Stück finden Sie neben vielen weiteren in ARD Sounds, und zwar im Hörspielspeicher. Schauen Sie sich dort doch gerne mal um. Da finden Sie weitere berührende Geschichten, Coming-of-Age-Stories, Gesellschaftskritisches und Überraschendes. Kommende Woche gibt's dann an dieser Stelle einen neuen ARD-Radio-Tatort für Sie und einen neuen Fall für die Taskforce Hamm. In Einer von uns, geschrieben von Dirk Schmidt, gerät Benno, der Drogenspürhund der Hammer Polizei, ins Zentrum eines rätselhaften Kriminalfalls. Die Taskforce Hamm wird zu einem abgelegenen Waldstück gerufen. Dort finden die Ermittler keine menschliche, sondern eine tierische Leiche.
2: Müsste die Verstärkung sein.
3: Dann sag ich mal Bescheid, dass die wieder umdrehen können.
4: Ja, wieso das denn?
3: Ja, weil es hier keine Spuren zu sichern gibt und nichts abzusperren und nichts zu ermitteln. Ich frage mich überhaupt, wofür ich überhaupt hierher gelatscht bin durch den Matsch.
2: Ja, aber Moment mal.
3: Moment mal. Das war's, Ende Gelände.
4: Und was ist mit Benno?
3: Was soll mit dem sein?
4: Sag mal, der ist erschossen worden.
3: Das ist nicht mein Problem.
4: Das ist nicht dein Problem, das ist Benno.
3: Das ist ein Hund. Ich stehe hier im Nieselregen im Nirgendwo für einen Hund. Das ist so typisch Hamm.
4: Das ist nicht irgendein Hund, das ist der beste Spürhund, den Hamm je hatte.
3: Es ist ein Hund. Und ein Hund ist eine Sache. Das ist kein Mord, das ist Sachbeschädigung. Und dafür bin ich nicht zuständig.
5: Ja, juristisch gesehen hat er recht.
3: Sag ich doch.
5: Moralisch gesehen verhält er sich mal wieder wie ein Arschloch.
3: moralisch, was ist denn hier moralisch? Hier werden Steuergelder verschwendet.
4: Wieso Steuergelder? Jetzt pass mal auf, der Benno hat
2: es
4: immer,
2: reicht. Ja? Hallo, Leute, es reicht.
1: Der tote Benno ist aber nicht das einzige Rätsel, dem sich die Taskforce Hamm gegenüber sieht. Auch sein Kollege Kilian Daltrup verschwindet plötzlich. Wenn Sie den neuesten Fall von Latotzke, Scholz und Co. hören wollen, dann werden Sie schon jetzt online fündig. In ARD Sounds können Sie den Radiotatort Einer von uns schon hören. Hier in der Hörspielzeit auf SR Kultur gibt es diesen Krimi nächste Woche Sonntag um 17.04 Uhr. Mein Name ist Marie Kriebelbauer und ich freue mich, wenn wir uns bald wieder hören. Jetzt um 18 Uhr gibt's dann die Nachrichten und erste Infos zu der Landtagswahl in Mecklenburg-Vorpommern. Tschüss!

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1: 18 Uhr. In Berlin und Mecklenburg-Vorpommern haben soeben die Wahllokale geschlossen. Bei der Wahl zum Abgeordnetenhaus in Berlin wurde ein Kopf-an-Kopf-Rennen zwischen Linken und CDU erwartet, für den Landtag in Schwerin zwischen SPD und AfD. Volker Roth live mit den Prognosen.
2: Nach den Zahlen von Infratest DIMAP liegt in Berlin die Linke mit ihrer Spitzenkandidatin Elif Eralp vorn. Sie kommt auf 24,5% der Stimmen, die CDU auf 20. Dahinter kommt die AfD mit 16 und die Grünen mit 15%. Die SPD erreicht 12%, das BSW liegt laut Prognose bei 5%, könnte also ins Abgeordnetenhaus einziehen. In Mecklenburg-Vorpommern ist die AfD mit ihrem Spitzenkandidaten Leif-Erik Holm Wahlsieger. Die AfD erreicht 37%, ein Plus von 20%. Die SPD mit Ministerpräsidentin Manuela Schwesig hat den Rückstand nicht mehr aufholen können und landet bei 35,5%, gut 4% weniger als 2021. Dahinter folgen mit riesigem Abstand die Linke mit 7,5%, CDU und Grüne erreichen je 5,5%. Das BSW steht nach der Prognose bei 5%.
1: An den geplanten Schritten zur Spritpreissenkung der Bundesregierung gibt es weitere Kritik. Der Präsident des Deutschen Instituts für Wirtschaftsforschung, Fratscher, sagte, der Tankrabatt koste Geld, das die Bundesregierung nicht habe und bedeute letztlich eine Umverteilung von arm zu reich. Auch die Erwartungen an den Spritpreisdeckel seien unrealistisch. IFO-Präsident Fuest bezeichnete die Senkung der Mineralölsteuer als Fehler. Wenn höhere Preise Knappheiten signalisierten, sei es kontraproduktiv, diese Signale auszuschalten. Die Bundesregierung hatte sich am Freitag auf die Senkung der Spritpreise um 17 Cent und die Einführung eines Tankpreisdeckels geeinigt. US-Präsident Trump hat die Einrichtung einer Aufsichtsbehörde für künstliche Intelligenz angekündigt. Auf seiner Plattform Truth Social schrieb Trump, die KI Force solle sich nach dem Modell der von ihm ins Leben gerufenen Weltraumtruppe Space Force um so wörtlich schlechte Akteure kümmern. Kritikern der Technologie warf er vor, sie wollten die Dezimierung oder Zerstörung von KI. Der US-Präsident steht mit seiner Haltung im Widerspruch zu einer wachsenden öffentlichen Skepsis gegenüber der neuen Technologie und auch zu Warnungen der Chefs der führenden KI-Unternehmen in den USA. In Sulzbach ist es am Nachmittag zu einem größeren Rettungseinsatz gekommen. Wie die Polizei dem SR mitteilte, war ein Kind offenbar beim Spielen in ein Spülrohr gerutscht. Aus der SR-Nachrichtenredaktion Daniel Mager.
3: Der 4-jährige Junge konnte nach Angaben der Polizei gerettet werden. Augenscheinlich sei er nicht verletzt, er werde aber rundum untersucht. Am Theodor-Heuss-Gymnasium in Sulzbach hat das Kind demnach beim Spielen eine Abdeckung geöffnet und stieg in das Spülrohr eines Drainageschachtes. In 3 Metern Tiefe blieb der Junge stecken. Das Rohr hat einen Durchmesser von 30 Zentimetern. Bei der Rettungsaktion mit rund 30 Einsatzkräften wurde die Erde rund um den Schacht mit einem Bagger abgetragen, sodass das Kind mit Seilen aus dem Rohr gezogen werden konnte.
1: In der Fußball-Bundesliga hat Bayer Leverkusen einen Heimsieg geholt. Das Team von Trainer Carles Martinez besiegte RB Leipzig mit 2:0. Zur Stunde treffen die Bundesliga-Aufsteiger Schalke 04 und die SV Elversberg aufeinander. Das waren die Nachrichten mit René Jacqueline Möhler. 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
4: Mit Jochen Marmet an diesem Sonntagabend, Wahlsonntagabend, muss man hinzufügen, wir haben für Sie Musik der Welten, vor allen Dingen aus Norwegen und gleichzeitig alle aktuellen Informationen und Entwicklungen zu den beiden Wahlen in Mecklenburg-Vorpommern und in Berlin. Das wollen wir Ihnen an diesem Sonntagabend natürlich live und ganz frisch präsentieren. Zuerst gibt's aber jetzt mal noch einen Blick aufs Wetter. In der Nacht bleibt es weitgehend trocken, 4 bis 9 Grad, so starten wir in die neue Woche. Lokal kann es Frühnebelfelder geben, ansonsten ein Mix aus Sonne, meist lockeren Wolken, bis 22 Grad morgen. Regen ist im Moment erstmal nicht in Sicht. Dafür in Sicht Jacob Collier mit dem Beatles-Song Norwegian Wood.

die Mythen und die Musik ihres Landes, die fasst sie immer wieder faszinierend zusammen. Musik aus Norwegen. Von den Lofoten kommt sie. Kari Bremnes haben wir da gehört, hier bei SR Kultur in Voyage. Sie mittlerweile 69 Jahre jung und immer noch aktiv, vor allen Dingen in Norwegen natürlich live zu erleben. Wäre schön, wenn sie mal wieder nach Deutschland käme. Voyage auf SR Kultur. Gleich gehen wir weiter auf unserer Reise musikalisch durch Norwegen. Zuvor aber erstmal ein ganz kurzer Blick auf die Prognosen, die es da schon gegeben hat um 18 Uhr, denn heute ist gewählt worden in Mecklenburg-Vorpommern und in Berlin. Starten wir mit Mecklenburg-Vorpommern, da die AfD laut der Prognose mit 37% vorne, gefolgt von der SPD mit 35,5, die Linke mit 7,5, CDU und Grüne jeweils 5,5 und BSW aktuell bei 5,0 mit drin in der Prognose. Schauen wir auf die Prognose zum Abgeordnetenhaus der Wahl in Berlin. Da haben wir die Linke vorne mit 24,5, die CDU hat 20%, die Grünen 15 und die AfD 16, die SPD liegt bei 12 und das BSW liegt auch bei 5%. So die aktuellen Prognosen, da wird sich natürlich noch ein klein bisschen was dran ändern, kann man von ausgehen. Wir halten sie hier bei SR Kultur auf dem Laufenden. Moddi, den haben wir jetzt. Das ist auch ein norwegischer Singer-Songwriter. Gar nicht so weit weg von den Lofoten, wo Kari Bremnes herkommt. Er ist nämlich aus Tromsø und aktuell auch auf Tour. Es ist zu erwarten, ja, in Norwegen müssen sie also hinreisen. Oder sie hören ihn einfach jetzt. Moddi, I need it.

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0: Jan Gabarek war da als Musiker mit dabei und Agnes Buengarnas mit Rosens Volle. Musik aus Norwegen in SR Kultur Voyage. Mit einem speziellen Blick auf die Wahlen heute in Berlin und in Mecklenburg-Vorpommern. In letzterem Bundesland hat die AfD mit 37% laut Prognose von 18 Uhr über 20% dazu gewonnen, wird stärkste Partei vor der SPD, die leicht verloren hat und bei 35,5% landet. AfD-Chef Tino Chrupalla hat in einer ersten Reaktion der ARD Folgendes gesagt.
1: Wir haben hier ganz klar den Regierungsauftrag. Wir haben uns ja auch mehr als verdoppelt. Also erstmal sensationell. Und wir werden auch allen Parteien Gespräche anbieten.
0: In Berlin sieht es anders aus. Da hat die Linke mit 24,5% laut der Prognose wohl die meisten Stimmen bekommen. Noch vor der CDU mit 20, der AfD mit 16, den Grünen mit 15, der SPD mit 12. Und die Spitzenkandidatin Elif Eralp, sie hat darin ein ganz klares Signal gesehen, hat Folgendes vorhin schon gesagt.
2: In unserer Stadt hat die Liebe und die Gerechtigkeit über den Hass gewonnen. Das haben wir heute alle gemeinsam gezeigt und dieses Signal geht raus in die Welt.
0: Erste Stimmen nach den Prognosen zur Wahl in Berlin und in Mecklenburg-Vorpommern. Gleich mehr auch die Reaktion des Kanzlers. Hier auf SR Kultur. 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

0: Will We Ever Comprehend? Titel des Norwegers Sondre Lerche, der ja durchaus dafür bekannt ist, dass er auf Fusion Pop mit seiner Musik, nämlich norwegischen, auch Traditionals durchaus mischen kann. Sie hören SR Kultur mit Voyage und einem speziellen Blick auf die beiden Wahlen, die es heute gegeben hat. In Mecklenburg-Vorpommern ist die AfD zur stärksten Kraft laut der Prognose gewählt worden, 37%. SPD mit 35,5 dahinter und dann der spezielle Blick auf die CDU zeigt minus 7,8 bei 5,5%, wären sie knapp noch drin. In Berlin sieht es ebenfalls dramatisch aus, was die Verluste angeht der CDU. Minus 8,2%, 20 haben sie dort noch laut der Prognose. Stärkste Kraft ist dort die Linke mit 24,5. Die CDU also bei beiden Wahlen durchaus wieder im Sinkflug und der Bundeskanzler, CDU-Chef Friedrich Merz, er hat vorhin eine Stellungnahme abgegeben. Hören wir doch mal rein, was er als Reaktion auf dieses Wahlergebnis seiner Partei gesagt hat.
1: Die Reformen müssen kommen. Natürlich bringt uns das alle in eine schwierige Situation. Aber wir übernehmen diese Verantwortung. Ich übernehme diese Verantwortung, denn ich möchte unser Land voranbringen. Deutschland ist reformfähig. Ich gehe sogar so weit und sage, diese Reformen sind das Mittel gegen das autoritäre Gift, das mit der Faszination des Autoritären immer tiefer in unsere Gesellschaft eindringt. Was jetzt zu tun ist, erfordert Rückgrat, Standhaftigkeit und Geduld. Ich werde das aufbringen als Parteivorsitzender der CDU und vor allem als Bundeskanzler unseres Landes.
0: Soweit Friedrich Merz in seinem Statement, das er vor wenigen Minuten gegeben hat nach den Wahlergebnissen, nach den Prognosen, die wir haben im Moment. Wenn die Hochrechnungen kommen, dann werden Sie natürlich darüber auch informiert hier bei SR Kultur im Rahmen von Voyage. Und wir wollen dann auch zu unseren Kolleginnen und Kollegen schalten, die jeweils in Schwerin und in Berlin natürlich auch mit den aktuellsten Zahlen und Reaktionen versorgen. Hier sind Sie frisch informiert. Und Musik haben wir jetzt natürlich auch nochmal aus dem Norden. Mit dem dänischen Violinisten Harald Haugard. 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

0: Lofte. Ganz luftig, diese Musik aus Norwegen. Von Kristin Asbjørnsen. Sie hören SR Kultur Voyage mit einem speziellen Blick auf die Wahlen an diesem Wahlsonntag. Und die ersten Hochrechnungen sind auch jetzt schon da. Und wir schauen zunächst mal auf die Zahlen in Berlin. Da haben wir laut Hochrechnung die Linke mit 24,8 ganz klar vorne, gefolgt von der CDU mit 20%. Dann folgen die AfD mit 15,7, die Grünen mit 15, die SPD mit 12 und das BSW mit 5,0%. Das im Moment die Hochrechnung für Berlin in Mecklenburg-Vorpommern. Dort bleibt es, was die beiden großen Parteien im Sinne der hohen Zahlen angeht, die AfD mit 37,1 und die SPD mit 35,6. Das im Moment die beiden, die an der Spitze liegen. Und wir wollen gleich zu meiner Kollegin nach Schwerin schalten, um nochmal genauer auf diese Zahlen und auf die Reaktionen aus Mecklenburg-Vorpommern zu schauen.
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0: Sören Esser, Kultur mit Voyage und jetzt dem speziellen Blick auf die Wahlen an diesem Sonntagabend. Wir gehen nach Mecklenburg-Vorpommern und schauen auf die Hochrechnung, die es da gegeben hat. Zusammen mit meiner Kollegin, die in Schwerin ist, Katrin Kalke. Grüße Sie.
1: Hallo, guten Abend.
0: Wie sieht's aus nach der Hochrechnung? Wie stehen praktisch die beiden Parteien, die ja ein Rennen geliefert haben, im Moment da?
1: Ja, die stehen, würde ich mal sagen, der Abstand ist stabil und knapp. Die AfD liegt vorne nach der Hochrechnung, die ich zuletzt gesehen habe, mit 37,1%. Die SPD dahinter mit 35,6%. Und die AfD hätte damit das beste Ergebnis erzielt überhaupt und wäre stärkste Kraft nach 28 Jahren SPD in Mecklenburg-Vorpommern.
0: Plus 20,4 Prozentpunkte ist da zu lesen. Die SPD hat noch ein klein bisschen auch verloren. Wie sieht's denn aus mit den anderen Parteien, CDU, Linke, Grüne und BSW, FDP?
1: Die Linke hat nach der letzten Hochrechnung, die ich gesehen habe, auch leicht verloren, steht jetzt bei 7,6 gegenüber 9,9. Die CDU haben wir gehört, 5,4. Die hat sich halbiert oder sogar nur noch ein Drittel von dem Ergebnis von 2021. Da waren es noch 13,3. BSW steht bei 5,0 und die Grünen bei 5,5.
0: Welche Regierungskombinationen sind denn nach dieser Hochrechnung im Moment denkbar in Mecklenburg-Vorpommern?
1: Ja, das wird jetzt ganz spannend. Also die AfD ist stärkste Kraft, ist aber nicht über 40% gekommen und müsste sich, um regieren zu können, jetzt einen Koalitionspartner suchen. Nur will überhaupt keiner mit der AfD sprechen. Da wäre es schon wahrscheinlicher, dass Frau Schwesig, die Regierungschefin von der SPD, sich Koalitionspartner sucht, also Rot-Rot. Grün würde gehen am Ende mit den Grünen und die Grünen haben auch Koalition machen mit der AfD, aber auch nur, wenn kein AfD-Vertreter Ansprüche auf ein Ministerpräsidentenamt erhebt. Also das ist nochmal so eine Sonderform, die sich dann wünschen würden.
0: Jetzt ist es so, dass dann natürlich im Moment die Zahlen vielleicht noch ein klein bisschen in Bewegung sind, aber die Tendenz ist natürlich erkennbar, auch was vielleicht nachher möglich sein wird. Wie würden Sie denn sagen, hat sich in den letzten Tagen vielleicht was auch bewahrheitet oder was ist sozusagen mit am Ausschlag gewesen für die Wahlentscheidung, die wir jetzt vorliegen haben?
1: Also, dass die AfD jetzt am Ende so stark abgeschnitten hat, das hatte mehrere Gründe. Das war der Wahlkampf auch oder der Ausgang der Wahl in Sachsen-Anhalt. Da sind die hierzulande auch ein bisschen im Fahrwasser von Ulrich Siegmund mitgeschwommen. Die ganzen AfD-Bundesspitzenvertreter waren nochmal in Mecklenburg-Vorpommern, haben Wahlkampf gemacht. Es gab eine sehr hohe Wahlbeteiligung auch, 79%. Und ein Teil des Erfolgs ist wohl auch zurückzuführen auf die allgemeine Grundstimmung der Menschen in Mecklenburg-Vorpommern. Da habe ich nochmal geguckt, was da so die Umfragen zuletzt gesagt hatten. 86% der Befragten sind beunruhigt, 2/3 machen sich Sorgen vor Veränderungen und 91% sind total unzufrieden mit der Bundesregierung, sagen, die hat ihre Versprechen nicht gehalten, die hat überhaupt kein Gespür und verdient einen Denkzettel. Und davon ist eben die AfD dann als Profiteur rausgegangen, mit Alice Weidel auch als beliebtester Politikerin.
0: Die CDU, vorhin gab es schon Reaktionen darauf, hat gesagt, sie wäre zerrieben worden zwischen den beiden Parteien SPD und AfD und auch dem Wahlkampf, den beide gemacht haben. Vielleicht noch als letzte Frage, Manuela Schwesig hat sich ja auch als Frau gegen Blau positioniert. Am Ende hat das nicht gereicht?
1: Ja, die CDU spricht von einer schweren Stunde. Da haben viele in den Umfragen gesagt, dass sie Herr Merz der CDU geschadet hätte, die Bundespolitik geschadet hätte. Jetzt müssen wir noch mal sagen, was wollten Sie zu Frau Schwesig hören?
0: Also sie im Endeffekt hat ja alles auf diese Karte gesetzt, das Gegenprogramm zur AfD zu sein.
1: Ja, genau. Sie hat sich positioniert als Frau gegen Blau. Ja, und sie hat auch in sozialen Netzwerken alles gegeben. Und am Ende, muss man sagen, ist jetzt ihr Ergebnis auch nicht so schlecht. Also sie selbst hat sich gefeiert für diese 35,6%. Sie hat eine riesen Aufholjagd gestartet. Wir haben vorhin mal geguckt, das war erst im Sommer, dass sie überhaupt rangerückt ist an die AfD. Und das hätte ihr, glaube ich, vor einem Jahr keiner zugetraut, dass sie das noch schafft.
0: Reaktionen und Zahlen aus Mecklenburg-Vorpommern nach der Wahl heute dort von der NDR-Kollegin Katrin Kalke.

Die Musik von Thomas Dibdahl. Adelaide, so ist dieser Titel. Sie hören SR Kultur mit Voyage und einem speziellen Blick heute Abend auf die Landtagswahl in Mecklenburg-Vorpommern und natürlich auch die Wahl zum Abgeordnetenhaus in Berlin. Schauen wir erstmal noch auf die neueste Hochrechnung, die es gerade gegeben hat. Und die sagt laut Infratest DIMAP, dass in Mecklenburg-Vorpommern sich am Wahlsieger wohl nichts mehr ändert. AfD mit 37,3%, SPD mit 35,5%. Aber es hat sich was getan, was die möglichen Mehrheiten angeht. Denn eine rot-rot-grüne Koalition, die ist im Moment mit dem Zünglein an der Waage, dem BSW, entweder mit einer Mehrheit möglich oder eben nicht. Da bleibt es also spannend. Und wir wollen natürlich auch nochmal nach Berlin schauen. Um 20 nach 7 werden wir das ganz ausführlich tun, denn dort die Linke mit 24,8% Wahlsiegerin und die CDU mit 20, die AfD mit 15,7, SPD mit 12 und die Grünen mit 15, aber auch BSW mit im Moment 5% drin. Auch dort bleibt es spannend.

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1: 19 Uhr. Nach den Landtagswahlen in Berlin und Mecklenburg-Vorpommern bietet sich ein unterschiedliches Bild. In Berlin liegt die Linke vorn, in Mecklenburg-Vorpommern die AfD. Mit den jüngsten Hochrechnungen jetzt live im Studio Volker Roth.
2: In Mecklenburg-Vorpommern ist die AfD mit ihrem Spitzenkandidaten Leif-Erik Holm mit 37,3% knapp 1,5 Punkte vor der SPD mit der amtierenden Ministerpräsidentin Manuela Schwesig. Die SPD steht bei 35,5%. Platz 3 geht an die Linke mit 7,5%, dahinter kommen die Grünen mit 5,5%. Die CDU ist der große Wahlverlierer und erreicht nur noch 5,3%. Auch das BSW kann nach der Hochrechnung mit 5% noch auf den Einzug in den Schweriner Landtag hoffen. In Berlin ist die Linke mit Elif Eralp mit 24,9% laut Hochrechnung vorn. Die CDU, die bisher den regierenden Bürgermeister stellte, kommt auf 20%. Die AfD erreicht Platz 3 mit 15,7%. Die Grünen sind mit 15% knapp dahinter. Die SPD kommt nur noch auf 11,9%. Das BSW kann mit 5% nach der jüngsten Hochrechnung auf den Einzug ins Abgeordnetenhaus hoffen.
1: Bundeskanzler Merz hat nach den Landtagswahlen in Mecklenburg-Vorpommern und Berlin eine Fortsetzung des Reformkurses angekündigt. Merz sagte in der CDU-Parteizentrale in Berlin, was jetzt zu tun sei, erfordere Rückgrat, Standhaftigkeit und Geduld. Merz weiter.
3: Die Reformen müssen kommen. Natürlich bringt uns das alle in eine schwierige Situation. Aber wir übernehmen diese Verantwortung. Ich übernehme diese Verantwortung, denn ich möchte unser Land voranbringen. Ich bin auch fest davon überzeugt, dass der Erfolg unserer Reformen nicht nur unser Zusammenleben verbessert, sondern auch unser Selbstbild und unser Bild in der Welt. Deutschland ist reformfähig. Ich gehe sogar so weit und sage, diese Reformen sind das Mittel gegen das autoritäre Gift, das mit der Faszination des Autoritären immer tiefer in unsere Gesellschaft eindringt.
1: Kurz vor Beginn des höchsten jüdischen Feiertags Yom Kippur ist die Gewalt im Westjordanland eskaliert. Die israelischen Streitkräfte teilten mit, Soldaten hätten einen Palästinenser getötet, der versucht habe, sie mit einem Auto zu rammen. Bei einem weiteren Vorfall soll ein mutmaßlich palästinensischer Schütze aus einem Auto heraus einen Israeli erschossen haben. Am Abend beginnt Yom Kippur, der höchste jüdische Feiertag. In Kaiserslautern ist ein 57-Jähriger Opfer eines Kryptobetrugs geworden. Nach Polizeiangaben nahmen die bislang unbekannten Täter über eine Chat-Plattform Kontakt zu dem Mann auf. Zunächst zahlten sie ihm kleinere Geldbeträge dafür, dass er verschiedene Aufgaben für sie erledige. Später brachten sie ihn dazu, ein Konto auf einer angeblichen Plattform für Kryptowährungen anzulegen und dort mehrfach Geld zu überweisen. Als die Täter Geld von ihm verlangten, um seine angebliche Investition zurückzubekommen, erstattete der Mann Anzeige bei der Polizei. In der Tischtennis-Bundesliga muss der 1. FC Saarbrücken eine Auswärtsniederlage verkraften. Bei Ochsenhausen unterlag das Saarbrücker Team 0:3. Beide Mannschaften spielten ohne ihre Spitzenspieler. In der Tabelle liegt Saarbrücken derzeit auf Platz 3. Das waren die Nachrichten mit René Jacqueline Möhler. 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
4: Am Mikrofon ist Jochen Marmit, heute Abend mit einem speziellen Blick auf die Landtagswahl in Mecklenburg-Vorpommern und die Wahl zum Abgeordnetenhaus in Berlin. Dazu gleich mehr. Erstmal noch die Wetteraussichten für die Nacht. Da wird es relativ frisch, 4 bis 9 Grad, bleibt weitgehend trocken, örtlich Nebel. Der löst sich morgen zum Wochenbeginn dann auf. Regen ist nicht in Sicht, viel Sonne und ein paar lockere Wolken. Morgen bis 22 ähnlich mit Temperaturen um die Mitte 20 dann für die nächste Woche und weiter. Kein Regen in Sicht. Wir wollen gleich nochmal auf Reaktionen und ganz speziell auch nach Berlin schauen, denn dort hat es natürlich mit dem Wahlsieg der Linken, muss man sagen, die stärkste Kraft geworden sind. Jetzt ganz neue Konstellationsmöglichkeiten in sich. Das ist unser Fokus gleich. Jetzt erstmal Musik im Rahmen von Voyage aus Norwegen. Und zwar von Eirik Lambeck-Bøe und Erlend Øye. Die beiden sind Norweger, sind beide 75 geboren, kennen sich seit dem 11. Lebensjahr und als Kings of Convenience machen sie zusammen Musik. Rocky Trail ist ein Titel davon. Viel Spaß dabei.

0: Er hat den Titel geschrieben, Kjetil Bjørnstad am Klavier, an der Viola, Lars Anders Tomter und Mezzosopran. Gesungen hat Randy Stine, Titel hieß Natten. SR Kultur mit Voyage. Die beiden Wahlen in Berlin und in Mecklenburg-Vorpommern, sie haben durchaus unterschiedliche Ergebnisse, was die Wahlsieger angeht. Für die CDU, und so hat es Friedrich Merz allerdings auf den Punkt gebracht, ist das Ergebnis in beiden Fällen ein Desaster, so das Zitat von Bundeskanzler Friedrich Merz. Die anderen, die sich dagegen freuen, sind die AfD und die in Mecklenburg-Vorpommern. In Berlin ist es die Linke. Und wenn man dann genau auf die Verteilung schaut, im Moment haben wir die zweite Hochrechnung für beide Wahlen vorliegen, da ist es durchaus so, dass auch die Grünen eine Rolle spielen dürften, wenn es um die Regierungskoalition geht. In Berlin sind sie mit 15%, in Mecklenburg-Vorpommern mit 5,5% mit drin in den Parlamenten. Und Felix Banaschak, der Bundesvorsitzende der Grünen, hat das auch nochmal bekräftigt.
1: Wenn wir in Mecklenburg-Vorpommern in den Landtag einziehen, dann werden wir für eine Regierungsbildung gebraucht werden. Wir werden auch hier in Berlin für eine Regierungsbildung gebraucht werden. Schwarz-Rot ist abgewählt, sehr deutlich. Sowohl Union als auch SPD haben stark verloren. Und wir stehen bereit, Verantwortung in beiden Landtagen zu übernehmen, in beiden Ländern zu übernehmen. Und das ist jetzt in Mecklenburg-Vorpommern gereicht zu haben scheint, nach all den Prognosen, die wir in der Zwischenzeit hatten, das macht mich sehr zufrieden.
0: Wie gesagt, 5,5% im Moment laut der letzten Hochrechnung in Mecklenburg-Vorpommern und in Berlin die Grünen mit gut 15% leichten Verlusten immer noch die viertstärkste Partei nach AfD, nach CDU und auch den Linken. Soweit erste Reaktionen aus der Grünen Partei hier bei SR Kultur Voyage. Wollen wir gleich dann genauer nach Berlin schauen, wie dort die Sitzverteilung aussehen wird, welche Reaktionen es gibt bei der Abgeordnetenhauswahl an diesem Sonntag. Vorhin haben wir ihn schon gehört mit den Kings of Convenience, Erland Oje. Er kann natürlich auch im Duett auf die andere Seite des Atlantiks mit La Comitiva. Und da klingt das dann gar nicht so norwegisch. Erland Oje mit Upside Down.

0: Beschwingt und lebhaft, Helene Blum und Harald Haugart mit Jule Wiese 1862. So in SR Kultur mit Voyage und jetzt einen Blick nach Berlin zur Wahl des Abgeordnetenhauses an diesem Sonntag. 2,5 Millionen Wahlberechtigte waren aufgerufen, ihre Stimme abzugeben. 75%, so die Wahlbeteiligung. Und mein Kollege vom RBB, Jan Menzel, der ist jetzt im Abgeordnetenhaus in Berlin. Schönen guten Abend.
1: Schönen guten Abend aus Berlin.
0: Die Linke ist klar vorn. Schauen wir doch nochmal auf die Zahlen, die die letzte Hochrechnung geliefert hat. Wie präsentiert sich dieses Wahlergebnis?
1: Ja, das, was die Linke hier in Berlin geschafft hat, das kann man wirklich als Erdrutschsieg bezeichnen, hat ihren Stimmenanteil verdoppelt, steht bei knapp 25% jetzt, damit klar vorne, auch nicht mehr einholbar, würde ich sagen. Die CDU war ja bisher die führende politische Kraft in Berlin, ist jetzt auf 20% abgesackt. Das ist angesichts der Vorgeschichte, kommen wir gewiss noch drauf, kein schlechter Wert, aber auch nicht überragend. Die SPD, die ja mal die Berlin-Partei war mit regierenden Bürgermeistern wie Willy Brandt oder Klaus Wowereit, jetzt bei 11,9%, das schlechteste Ergebnis jemals in Berlin für die SPD. Die Grünen liegen so im langjährigen Mittel bei 15% und die AfD dann doch im Bundesvergleich und wenn man den allgemeinen Trend sieht, in Berlin vergleichsweise schwach bei 15,7%. Das ist nicht sehr viel besser als in der Vergangenheit. Und das BSW als letzte Partei noch genannt, im Moment bei um die 5%. Nach Lage der Dinge jetzt drin im Berliner Abgeordnetenhaus, aber man weiß nicht, wie sich das an diesem Abend noch entwickeln wird.
0: Wie hat denn die Linke, vor allem die Spitzenkandidatin, auf diese unglaubliche Zahl reagiert?
1: Kämpferisch. Elif Erhaib ist ja in der Berliner Politik auch vergleichsweise frisch noch, ist jetzt nicht seit Jahrzehnten Berufspolitikerin, hat einen sehr basisorientierten Wahlkampf hingelegt, hat unheimlich an vielen Haustüren geklingelt, war sozialmedial super unterwegs und sie hat aus diesem Ergebnis ganz klar für ihre Partei den Regierungsauftrag abgeleitet. Ihr Ziel war ja, das Rote Rathaus ja praktisch richtig rot zu machen, so war das Wording. Und sie hat eben jetzt mit diesem Ergebnis im Rücken und nach Lage der Dinge, man mal den Koalitionsrechner anwirft, auch wirklich jetzt das Heft in der Hand und kann auf die anderen Parteien zugehen.
0: Das heißt, es ist sehr wahrscheinlich, dass es eine Mehrparteienkoalition gibt, die ja, Grüne, SPD, denke ich mal, auf jeden Fall ansprechen könnte, die Linke. Wie sieht es da mit der CDU noch aus?
1: Das ist so ein bisschen noch die Frage, die sich an diesem Abend wirklich dann klären muss. Das könnte ein kleiner Krimi werden. Wir hatten eingangs eher den Eindruck, dass es sozusagen auch noch ein Bündnis geben könnte, angeführt von der CDU mit SPD und Grünen, sofern sie es denn möchten. Das hängt auch ein bisschen vom BSW ab, ob es reinkommt oder nicht. Im Moment ist es so, dass eine sehr, sehr klare, eine deutliche Mehrheit nur da wäre für ein Bündnis unter Führung der Linken, dann zusammen mit SPD und Grünen. Es gibt auch schon entsprechende Avancen der Grünen, die das durchaus als das logische, die logische Schlussfolgerung aus diesem Ergebnis sehen. Die Linke hat das für sich auch reklamiert und die SPD muss jetzt mal schauen. Sie muss, glaube ich, erst einmal diese Zäsur, so hat es ihr Spitzenmann Steffen Krach genannt, diese Katastrophe verdauen. Aber auch in der SPD, die ist in Berlin traditionell eher ein bisschen linker aufgestellt, wird es durchaus Stimmen geben, die sagen, ja, wir müssen jetzt diesen Weg einschlagen.
0: Reaktionen von Friedrich Merz zu den Verlusten bei der Wahl in Mecklenburg-Vorpommern. Desaster und in Berlin sind es minus 8,2 Prozentpunkte. Auf 20 stehen sie im Moment, die CDU. Das hat eine Vorgeschichte, dass es so runtergegangen ist. Wird es auch als Desaster dort gesehen?
1: Nee, das wird eher als ein ja vernünftiges, ein gar nicht so schlechtes Ergebnis angesehen, als ein Ergebnis, was man sich ja auch erklären muss durch das, was passiert ist zuvor. Der regierende Bürgermeister ist ja immer noch Kai Wegner von der CDU, aber im Sommer musste er aus diesem Rennen ums Rote Rathaus aussteigen, weil dann doch das, was zu Jahresanfang passiert war, ihn eingeholt hat, nämlich die Geschichte mit dem Stromausfall in Berlin, dem tagelangen Blackout und seiner Rolle, seinen Halbwahrheiten, die nach und nach ans Licht kamen und dann wurde für ihn auch klar, dass er als Kandidat eigentlich keine Chance haben wird. Die CDU war praktisch im freien Fall. Das hat Stefan Evers, der neue Spitzenkandidat und der amtierende Finanz- und Kultursenator, gestoppt. Diese 20%, die sind für die CDU keine Katastrophe in Berlin. Sie sind natürlich nicht so gut wie der, ich sag mal, Ausrutscher von vor dem Jahr 2023, als es diese 28% waren. Das ist für die CDU hier durchaus solide, vor allen Dingen, wenn man sich vergegenwärtigt, dass eben ja vom Bund, vom Kanzler, von Friedrich Merz, kein Rückenwind kam.
0: Reaktionen und Einschätzungen und die aktuellen Zahlen bei der Wahl zum Abgeordnetenhaus. Live von dort aus Berlin, mein Kollege Jan Menzel war das hier bei SR Kultur. 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

Man kann schon sagen, es ist ein kleines Klanguniversum, was Agnes Obel, die Dänin, dort alles erfindet in Sachen Musik. Sie komponiert, schreibt und produziert ihr gesamtes Material selbst. Und sie ist seit vielen Jahren dafür bekannt, dass sie natürlich als klassisch ausgebildete Pianistin, Musikerin, Künstlerin ganz weit weggeht. Nämlich bis hin zu den Volksweisen ihrer Heimat oder auch aus Europa generell, nicht nur aus Dänemark, und auch zum Jazz. Und das fügt sie zusammen. Wunderschönes Beispiel, was wir gerade hatten hier bei SR Kultur Voyage von Agnes Obel, ist Myopia. Und die ganz neue Scheibe, die gerade erschienen ist, die werden wir bestimmt bald auch mal präsentieren können von Agnes Obel, wenn Sie sie live erleben wollen. Gar nicht so weit entfernt, in Stuttgart wird sie am 9. November in der Liederhalle auftreten. Wirklich ein Klangerlebnis, Agnes Obel aus Dänemark. Und kann ich nur empfehlen, 9. November Stuttgart in der Liederhalle. Wir gehen zu Wie im Himmel, Filmmusik jetzt hier bei SR Kultur Voyage, geht um ein nordschwedisches Heimatdorf des Stardirigenten Daniel Dareus. Und ja, da ist ein sehr bunt zusammengesetzter Chor der kleinen Gemeinde, mit dem er sich dann erstmal begnügen muss. Und dann entsteht aus diesem Mikrokosmos ein ganz tolles Erlebnis im Film. Und der Film selbst, die Musik dazu von Helen Sjörholm, Gabriela Song aus dem Film Wie im Himmel.

0: Sondra Lerke und Faces Down Quartet mit Across the Land. Und wir schauen auch übers Land. Wir schauen nach Norden hier bei SR Kultur Voyage. Wir schauen nach Norden, nach Berlin in unser Hauptstadtstudio. Da sitzt meine Kollegin Bianca Schwarz. Grüß dich.
1: Hallo Jochen.
0: Der Wahlabend, Landtagswahl Mecklenburg-Vorpommern und zum Abgeordnetenhaus in Berlin. Er ist jetzt mit den Hochrechnungen, die letzten liegen vor, seit ja, gut 20 Minuten doch relativ eindeutig, was die Zahlen. Fangen wir mal mit Mecklenburg-Vorpommern an. Die AfD angeht 37,7%, die SPD 35,5%, noch mit drin, muss man sagen. Die CDU mit 5,2%, die Linke 6,9%, die Grünen 5,5%, BSW 5,0%. Um mal da drauf zu schauen, wie sind die Reaktionen ausgefallen? Vor allen Dingen von, ja, vielleicht auch der in Anführungszeichen Nicht-Gewinnerin, Verliererin Manuela Schwesig.
1: Ja, Manuela Schwesig, als die erste Hochrechnung, also beziehungsweise die Prognose gekommen ist, direkt um 18 Uhr, da lag die AfD so 1,5 Prozentpunkte vor ihr. Das heißt, da gab es noch so eine Restwahrscheinlichkeit, dass sich das eventuell noch ausgleicht. Aber davon haben wir uns jetzt mittlerweile entfernt. Der Abstand der AfD zur SPD wird deutlicher. Aber nichtsdestotrotz, man darf nicht vergessen, dass Schwesig vor einem Jahr in den Umfragen bei 19% stand. 19%, das ist ja quasi nichts. Und sie ist jetzt hoch auf 35,5%. Und dazu hat sie gesagt:
2: Wir haben von Anfang an daran geglaubt, dass es möglich ist, der in Ostdeutschland und in ganz Deutschland sehr starken AfD etwas entgegenzusetzen. Und das haben wir getan. Mit Inhalt, mit Person, mit Klarheit und mit einem gemeinsamen Kampf.
1: Und da hört man ja schon so ein bisschen raus. Und natürlich ist sie stolz. Natürlich hätte sie sich ein anderes Ergebnis gewünscht. Aber am Ende ist das für sie echt mit dieser Aufholjagd wirklich gut gelaufen.
0: Könnte ja durchaus auch nochmal Regierungsverantwortung kommen, je nachdem, was für Kombinationen da möglich sind. Wenn man nach Berlin schaut, also die Wahl zum Abgeordnetenhaus, da ist es eindeutig so, dass die Linke bei über 25%, 25,1% liegt im Moment laut der letzten Hochrechnung. CDU unter 20, 19,8%, die Grünen 14,9% und SPD mit 12,0%, die AfD 15,6%, BSW auch 5,0%, sehr wahrscheinlich mit drin. Wie hat denn da vor allen Dingen auch die SPD, die ja das schlechteste Wahlergebnis in ihrer Stadt eingefahren hat, seit es, glaube ich, die SPD gibt. Wie hat die reagiert auf Bundesebene?
1: Also Lars Klingbeil hat sich dazu geäußert und da gab es natürlich ja auch einiges an Kritik in den letzten Wochen an den Reformvorhaben der Bundesregierung. Und da ist er auch nochmal drauf eingegangen.
3: Es gibt Punkte, die Altersteilzeit, die Rente nach 45 Beitragsjahren. Da müssen wir jetzt Lösungen finden, die die Menschen nicht verunsichern, sondern die für alle verständlich sind und allen noch zeigen, wir wollen die Rente reformieren. Wir wollen, dass die Rente auch für künftige Generationen gerecht ist. Aber ich nehme ernst, dass Menschen sich Sorgen machen und ich nehme auch den Widerstand ernst, der da ist.
1: Aber er hat an einer Stelle sehr, sehr klar gesagt, als es um die Frage ging, ob er und seine Co-Vorsitzende Bärbel Baas jetzt wirklich noch das richtige Personal sind, da war er doch schon sehr, sehr deutlich und hat gesagt, sie sind gewählt mit klarem Führungsauftrag und das bleibt jetzt auch erstmal so. Aber er hat durchaus deutlich gemacht, dass er sich ein anderes Ergebnis gewählt hätte in Mecklenburg-Vorpommern und dass das in Berlin jetzt natürlich echt schwierig ist.
0: Schauen wir auf die CDU, die in beiden Wahlen ja deutlich an Prozentpunkten verloren hat. Friedrich Merz hat es Desaster genannt, vor allen Dingen die Wahl in Mecklenburg-Vorpommern, hat aber gleich auch mit durchhören lassen, ja, er setzt weiter auf die Reformen und seine Regierungsarbeit. Das klingt jetzt, wenn man die SPD hört, nicht mehr ganz so, ich sag mal, wir sind weiter stark und zusammen.
1: Ja, also da hast du definitiv einen Punkt. Es war auch sehr, sehr überraschend, ehrlich gesagt, für uns hier in Berlin, dass er sich überhaupt heute gemeldet hat, weil das hat es in der Form noch nie gegeben. Also, dass ein Bundeskanzler an einem Sonntag eine Landtagswahl kommentiert. Das hat Scholz nicht gemacht, das hat Merkel nicht gemacht. Sowas gab es eigentlich nicht. Uns wurde das auch hier in der Hauptstadt erst ein paar Minuten vorher angekündigt. Und dann haben wir eben auch erfahren, er hat heute noch mal das Präsidium geladen. Das heißt, er hat alle CDU-Ministerpräsidenten heute nach Berlin geholt. Und ich würde schon davon ausgehen, dass er da noch mal nachgefragt hat, habe ich eure Unterstützung nach wie vor, habe ich euren Rückenwind? Weil sonst hätte er sowas Deutliches vielleicht nicht formuliert.
4: Diese Reformen sind das Mittel gegen das autoritäre Gift, das mit der Faszination des Autoritären immer tiefer in unsere Gesellschaft eindringt. Was jetzt zu tun ist, erfordert Rückgrat, Standhaftigkeit und Geduld. Ich werde das aufbringen, als Parteivorsitzender der CDU und vor allem als Bundeskanzler unseres Landes.
1: Diese letzten Sätze als Parteivorsitzender der CDU und als Bundeskanzler, das hätte er nicht gesagt, wenn heute an seinem Stuhl gesägt worden wäre.
0: Und ganz klar auch sein Statement gerichtet Richtung AfD, die in Mecklenburg-Vorpommern 21 Prozentpunkte dazu gewonnen hat. In Berlin sind es 6,5. Da ist sie nicht ganz so stark geworden. Wie haben die sich positioniert bundespolitisch zu diesen Ergebnissen?
1: Sowohl Tino Chrupalla als auch Alice Weidel, also beide Sprecher auf Bundesebene, haben gesagt, dass jetzt in Mecklenburg-Vorpommern allen Parteien Gespräche angeboten werden. Das ist aber, also zumindest Stand jetzt, ne? Wir müssen immer noch mal gucken, wie sich die Zahlen entwickeln, aber das ist natürlich in Mecklenburg-Vorpommern auch so ein bisschen Augenwischerei, weil rein rechnerisch gibt es da gar keine Möglichkeit für die AfD zu regieren. Aber als Wahlgewinner liegt natürlich erstmal der Regierungsauftrag, der Auftrag der Regierungsbildung bei der AfD. Und auch Leif-Erik Holm, der Ministerpräsidentenkandidat, hat ähnlich sich geäußert wie Weidel und Chrupalla. Also mal gucken, was da passiert. Ich gehe davon aus, dass das überhaupt gar keine Konsequenz hat, weil keine Partei mit der AfD sprechen möchte, außer vielleicht das BSW, und das reicht rechnerisch nicht für eine Regierung.
0: Sagt Bianca Schwarz. Einschätzungen und Reaktionen nach den Wahlergebnissen aus unserem Hauptstadtstudio in Berlin. Danke dir vielmals.

0: Musik von Fjaril aus dem hohen Norden. Zurück zu den Wahlergebnissen an diesem Sonntagabend. Und da wollen wir jetzt mal mit saarländischen Reaktionen nochmal drauf schauen, was dort heute Abend passiert ist in Mecklenburg-Vorpommern und bei der Wahl zum Abgeordnetenhaus in Berlin. Und zwar mit meinem Kollegen Peter Walzmann, der jetzt bei mir hier im Studio ist. AfD und Linke sind nach Prozenten die Sieger der heutigen Landtagswahlen. Peter, die CDU in Berlin mit rund 20% unter den eigenen Erwartungen. Mecklenburg-Vorpommern knapp über der 5%. Hürde. Die SPD 35%, bei einem Wert, von dem die Bundes-SPD nur träumen kann. Schauen wir doch mal auf Berlin. Bleiben Sie da bei Ihren Erwartungen?
1: Naja, die SPD wird mit diesem Wahlabend vermutlich so mittelzufrieden sein, wenn man sich das anschaut. Du hast gesagt, in Mecklenburg-Vorpommern hat sie eine riesen Aufholjagd hingelegt. In Berlin liegt sie eben unter den eigenen Erwartungen. Das ist einfach kein gutes Ergebnis mit den 12% dort. Und wir hören uns jetzt mal die Reaktion der beiden größten Fraktionen hier im saarländischen Landtag an. Fangen an mit der SPD. Da hören wir Pascal Ahrweiler, den stellvertretenden Landesvorsitzenden. Und der schaut vor allem auf das Ergebnis der AfD.
2: Mit Blick auf die ganzen Wahlen, die derzeit in den Ländern stattfindet, ist eindeutig klar, dass die AfD es schafft, viele Wählerinnen und Wähler zu mobilisieren, die gerade in den letzten Monaten und Jahren nicht zu den Wahlen gegangen sind. Das muss man erst einmal so zur Kenntnis nehmen und auch unsere Aufgabe wird es sein, auch diese Menschen stärker zu adressieren.
1: Frank Wagner, der Generalsekretär der CDU Saar, hofft trotz der mauen CDU-Ergebnisse in beiden Bundesländern auf Stabilität im Bund, also in der Koalition.
3: Das Allerwichtigste ist jetzt, dass die Personaldebatten sehr, sehr schnell beendet werden. Deshalb ist es ein gutes Zeichen, dass heute das Präsidium tagt, morgen tagt der Bundesvorstand. Und wir müssen jetzt direkt wieder in den politischen Alltag zurückkehren. Es muss endlich wieder gehandelt werden. Die Bürgerinnen und Bürger erwarten da draußen einfach, dass etwas getan wird und dass auch die Reformen umgesetzt werden.
1: Wenn man nach Zuwächsen bei beiden Landtagswahlen geht, dann kann vor allem die AfD mehr als zufrieden sein. Vor allem in Mecklenburg-Vorpommern, wo man nun mit rund 37% eben doch vor der SPD gelandet ist, hören wir Christoph Schaufert, den Sprecher der Saar-AfD.
4: Ja, das Ergebnis ist natürlich bombastisch. Wir gehen auch dort wieder als stärkste Kraft aus dem Rennen. Ist jetzt natürlich noch ein bisschen früh, ob man tatsächlich diese 1,5% Vorsprung, der jetzt prognostiziert wurde, ob man den heute Abend auch nur durchs Ziel bringt, wird man sehen. Es hängt wahrscheinlich wie immer an der Briefwahl. Das werden wir im Laufe des Abends bis zum vorläufigen amtlichen Endergebnis dann sehen. Aber ist natürlich ein bombastisches Abschneiden bei den Plus-Zugewinnen Wahnsinn.
1: Die Linke, die hat heute Abend zwei ziemlich unterschiedliche Ergebnisse eingefahren. Einerseits den klaren Wahlsieg in Berlin mit mehr als 25%, andererseits eher maue 7,5% im hohen Norden. So ähnlich geht es auch den Grünen in der Großstadt. Also in Berlin holen sie 15%, allerdings mit deutlichen Verlusten. Und auf dem Land schaffen sie es nur einigermaßen knapp in den Landtag. Hören wir David Amri, Vorstandsmitglied der Saarlinken, und Annela Hoda, stellvertretende Landesvorsitzende der Grünen.
5: Ja, ich denke, Mecklenburg-Vorpommern waren die Rahmenbedingungen für die Linke schwierig. Dafür ist es doch ein gutes, solides Ergebnis. Und die Linke hat dort auch gezeigt, dass sie in der Regierungsverantwortung auch glaubwürdig linke Politik gemacht hat. Berlin ist sicherlich ein historischer Moment für die Linkspartei und es zeigt einfach auch, dass ein großes Bedürfnis da ist nach mehr sozialer Gerechtigkeit in der Gesellschaft, was die Linke glaubhaft vertritt. Für uns als Linke im Saarland ist es auch das Fazit, dass soziale Gerechtigkeit ein Thema ist, das den Menschen unter den Nägeln brennt.
6: Aus unserer Sicht Mecklenburg-Vorpommern ein Zeichen von Hoffnung, vielleicht auch die Chance, dort wirklich Klimaschutz, Umweltschutz stärker zu positionieren. Berlin ist in jedem Fall ein Ergebnis, das zu denken gibt und Analysen nach sich ziehen wird. Da muss man schauen, wieso die Ergebnisse sich in den vergangenen Jahren so negativ entwickelt haben für uns.
1: Ja, soweit die ersten Reaktionen hier aus dem Saarland. Dass diese Wahlergebnisse noch lange nicht ausdiskutiert sind, dafür braucht man allerdings keine Glaskugel. Schließlich haben auch wir im kommenden Jahr Landtagswahlen.
0: Reaktionen aus dem Saarland auf die Wahlen in Mecklenburg-Vorpommern und zum Abgeordnetenhaus in Berlin von Peter Weizmann. Hier bei SR Kultur, einer Sonderedition von Voyage. Ich danke fürs Zuhören. Bleiben Sie zuversichtlich. Nach den Nachrichten Musik aus der Region, Jugendmusiziert-Preisträger hier bei SRK, bei SR Kultur in Ihrem Radio. Tschüss, sagt Jochen Marmitt.

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1: 20 Uhr. Nach dem Wahlsonntag hat in Berlin die Linke die Nase vorn, in Mecklenburg-Vorpommern die AfD. In Mecklenburg-Vorpommern führt die AfD nach der jüngsten Hochrechnung der ARD mit 37,7% vor der SPD, der amtierenden Ministerpräsidentin Schwesig, mit 35,5%. Mit weitem Abstand folgen Grüne, Linke, CDU und BSW. In Berlin ist die Linke mit Elif Eralp mit 25,1% vorn, gefolgt von der CDU mit 19,8%. Dahinter folgen die AfD, die Grünen und die SPD. Bundeskanzler Merz hat nach den Landtagswahlen in Berlin und Mecklenburg-Vorpommern gefordert, dass die geplanten Reformen auf Bundesebene umgesetzt werden. Merz sagte nach den ersten Wahlprognosen, was jetzt zu tun sei, erfordere Rückgrat, Standhaftigkeit und Geduld. Der CDU-Vorsitzende räumte angesichts der Wahlergebnisse ein, dass man sich in einer schwierigen Situation befinde. Er sei fest davon überzeugt, dass der Erfolg der Reformen nicht nur das Zusammenleben verbessere, sondern auch unser Selbstbild und unser Bild in der Welt. Deutschland sei reformfähig. Ein Unbekannter hat gestern in Jägersburg die Campingausstattung einer Pfadfindergruppe aus dem Raum Ludwigshafen gestohlen. Wie die Polizei heute berichtet, brach der bislang unbekannte Täter am Nachmittag einen Wagen auf dem Parkplatz am Brückweiher auf. Dabei erbeutete er die Campingausrüstung im Wert von etwa 7.000 Euro. Anschließend konnte der Täter flüchten. Die Polizei sucht Zeugen, die Hinweise auf den Unbekannten geben können. Die SV Elversberg ist bei Schalke 04 nicht über ein Remis hinausgekommen. Die Partie der beiden Bundesliga-Aufsteiger endete torlos 0:0. Marc Eschweiler.
2: Chancen waren da auf beiden Seiten, aber jeweils die Torhüter waren, wenn sie gebraucht wurden, mit starken Reflexen zur Stelle. Karius bei Schalke und Christoph bei der SV Elversberg. Am Ende ein leistungsgerechtes 0:0. Beide haben hier sehr offensiv agiert, phasenweise ohne taktische Zwänge, wild drauf los. Und das hat diese Partie so unterhaltsam gemacht. Viele Zweikämpfe, beide Mannschaften mit sehr viel Herzblut und mit Leidenschaft, nur ohne Tore.
1: Das waren die Nachrichten mit René Jacqueline Möhler. 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Das Wetter. In der Nacht trocken, vereinzelt Nebelbildung. Es kühlt auf 9 bis 4 Grad ab. Morgen ein Sonne-Wolken-Mix bei Höchstwerten bis 22 Grad. Und die weiteren Aussichten: sonnig und trocken bei maximal 24 Grad. Die Zeit, es ist 20.03 Uhr.
3: In unserem großen Sendesaal hier auf dem Hallberg haben Ende April und Anfang Mai Preisträgerinnen und Preisträger des Wettbewerbs Jugend musiziert ihre Programme eingespielt. Von Johann Sebastian Bach bis Leonard Bernstein, von der Harfe bis zum Drumset, von der klassischen Sonate bis zur neuen Musik. Den Anfang macht der Pianist Alexander Bauer mit dem Prélude aus Bachs englischer Suite Nummer 2. Bauer ist Jungstudent an der Hochschule für Musik Saar bei Professor Thomas Duis. Und inzwischen auch Bundespreisträger. Beim Bundeswettbewerb 2026 in Regensburg gewann er in der Altersgruppe 6 den ersten Preis mit 24 Punkten.

0: Alexander Bauer mit dem Prälude aus der zweiten englischen Suite von Johann Sebastian Bach. Jetzt wird es experimentell. Schemen heißt das Stück des saarländischen Musikers, Musiktherapeuten und Komponisten Jochen Wagner. Zwei Flöten und ein Violoncello treffen dabei auf eine Soundcollage von Jörg Dreistadt. Lise Wagner, Minseo Kang und Jule Wagner bilden das Trio. Das Ensemble ist beim Bundeswettbewerb 2026 in der Kategorie Besondere Besetzung Neue Musik mit einem zweiten Preis ausgezeichnet worden.
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Lise Wagner, Minseo Kang und Jule Wagner mit Schemen von Jochen Wagner. Auch die Sopranistin Alma Betz gehört zu den preisgekrönten Musikerinnen ihres Jahrgangs. Beim Bundeswettbewerb Jugend musiziert hat sie einen dritten Preis bekommen. Alma Betz ist 2012 in Saarbrücken geboren, hat bereits im Kinderchorstudio Saarbrücken gesungen, spielt seit ihrem 7. Lebensjahr Harfe und startete mit 12 Jahren mit dem Gesangsunterricht bei einer ausgebildeten Opernsängerin. Ihr Ziel ist es auch, Gesang zu studieren. Ellen Adamyan begleitet am Klavier Alma Betz mit A Big Indian and a Little Indian aus Leonard Bernsteins 5 Kinderlieder mit dem bemerkenswerten Titel I Hate Music.

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1: Leonard Bernstein, A Big Indian and a Little Indian, gesungen von Alma Betz. Sie hören SR Kultur und wir senden heute unsere Aufnahmen mit den Preisträgerinnen und Preisträgern des Wettbewerbs Jugend musiziert. Mit dabei sind auch zwei junge Harfenistinnen, die sich schon seit Jahren bei Jugend musiziert erfolgreich behauptet haben. Miriam Köhler und Johanna Grand-Montagne. Bereits 2025 haben sie im Duo beim Landeswettbewerb Saar einen ersten Preis und den Sonderpreis für Kammermusik bekommen. 2026 hat Miriam Köhler im Bundeswettbewerb einen sehr guten Erfolg erzielt. Sie beginnt mit einer Opernfantasie nach der Musik von Engelbert Humperdinck. Charles Obertürs Fantasie über Hänsel und Gretel, gespielt von Miriam Köhler.

Die Harfenistin Miriam Köhler mit der Fantasie über Hänsel und Gretel von Charles Obertür. Und wir bleiben bei Opernbearbeitungen, diesmal Tschaikowskis Eugen Onegin. Die Komponistin Ekaterina Walter-Kühne hat aus einem Thema dieser Oper eine virtuose Fantasie für Harfe geschaffen. Im Mittelpunkt steht eine der großen lyrischen Melodien Tschaikowskis. Aus dem dramatischen Zusammenhang der Oper herausgelöst, bekommt sie auf der Harfe ein ganz eigenes, glitzerndes und ausgesprochen virtuoses Eigenleben. Die Fantasie sur un thème de l'opéra Eugène Onegin von Ekaterina Walter-Kühne. Johanna Grandmontagne an der Harfe. Sie hat bereits mehrfach an Bundeswettbewerben teilgenommen und ist unter anderem als Mitglied des Landesjugendsinfonieorchesters Saar in Erscheinung getreten.

Ekaterina Walter, kühne Fantasie über Themen aus Tschaikowskis Eugen Onegin. Harfe Johanna Grandmontagne. Wir wenden uns den perkussiven Rhythmen zu mit Henry Schmidt am Drumset. Er kommt aus Merzig und ist bereits mehrmals bei den Jugendmusiziert-Wettbewerben erfolgreich angetreten. Schon 2023 hat er zu den saarländischen Bundespreisträgern gehört. 2026 hat er sich erneut vom Regional- über den Landeswettbewerb bis zum Bundeswettbewerb gespielt, jeweils mit der Höchstpunktzahl von 25 Punkten auf Landesebene und anschließend mit 22 Punkten und einem zweiten Preis beim Bundeswettbewerb in der Kategorie Drumset Pop. Für unsere Aufnahme hier im Saarländischen Rundfunk hat er keine Sonate und kein fremdes Konzertstück mitgebracht. Er improvisiert. Henry Schmidt.

Henry Schmidt mit seiner Schlagzeugimprovisation. Instrumente, die man zu Unrecht zu sehr mit Musikunterricht und ersten musikalischen Gehversuchen verbindet, dabei gehören sie zu den faszinierenden Instrumenten des Barock, Altblockflöten. Und die werden nun gespielt von Larissa und Nicolas Birkenheier. Die beiden Geschwister gehören zu den erfolgreichen Nachwuchsmusikern des saarländischen Wettbewerbs Jugend musiziert und ihre gemeinsame musikalische Arbeit führt sie inzwischen regelmäßig auf die Wettbewerbsbühne. 2026 haben sie beim Landeswettbewerb Saar 25 Punkte, die Höchstpunktzahl, erreicht und damit den ersten Preis. Und sie spielen zwei Sätze aus der ersten Sonate für zwei Altblockflöten von Georg Philipp Telemann. Wir hören den langsamen Satz Dolce und anschließend das Allegro.

Larissa und Nikolas Birkenheier mit zwei Stücken aus der ersten Flötensonate von Georg Philipp Telemann. Sophia Brandt hat nach ihrer Weiterleitung zum Bundeswettbewerb Jugend musiziert dort den dritten Platz bekommen. Für ihre Aufnahme hier in Studio 1 des Saarländischen Rundfunks hat sie zwei sehr unterschiedliche Stücke ausgewählt. Zunächst Aram Khatchourians Toccata in S-Moll, ein ausgesprochen rhythmisches, temperamentvolles Stück, in dem armenische musikalische Einflüsse auf die Virtuosität der russisch-sowjetischen Klaviertradition treffen. Und danach wird es ganz kurz und augenzwinkernd mit Jacques Ibert, La Machina Cudre, eine musikalische Miniatur, die tatsächlich eine Nähmaschine zum Ausgangspunkt nimmt. Nur gut eine halbe Minute dauert dieses kleine Virtuosenstück. Doch zunächst Sophia Brandt mit Khatchourians Toccata und anschließend Jacques Ibert, La Machine à Coudre.

Sophia Brandt mit Jacques-Hyper La Machine à Coudre. Mit 6 Jahren hat Jonas Schwinn seine Begeisterung für das Klavier entdeckt. Und inzwischen spielt er nicht nur regelmäßig bei Konzerten mit, sondern er hat auch Meisterkurse in Wien und Salzburg besucht. Und beim Bundeswettbewerb Jugend musiziert hat er dieses Jahr einen 2. Preis gewonnen. Er spielt Präludium und Fuge in H-Dur aus dem 2. Band des wohltemperierten Klaviers von Johann Sebastian Bach.

Jonas Schwinn mit Präludium und Fuge H-Dur aus dem zweiten Band des Wohltemperierten Klavier von Bach. Das waren in Musik aus der Region auf SR Kultur heute Aufnahmen von Preisträgerinnen und Preisträgern des Wettbewerbs Jugend musiziert hier im Saarland. Die Aufnahmen entstanden im Frühjahr hier in unserem großen Sendesaal auf dem Hallberg. 5 Blechbläser, ein Klang zwischen Jazz, Klassik und großer Filmmusik, das ist Jazzical Brass. Mit Ernie Hammes und Felix Blum an Trompete und Flügelhorn, Regina Mickel am Horn, Peter Hedrich an der Posaune und Euphonium und Sebastian Busch an der Tuba. Im Mittelpunkt ihrer Musik stehen gleich zwei unterschiedliche Geschichten. Leonard Bernsteins West Side Story, ein Klassiker des Musiktheaters, ja, den der britische Arrangeur Callum Au für Jazzical Brass neu eingerichtet hat, und anschließend Story Shaped, und das ist ein Stück ebenfalls von Callum Au. Der Initiator dieses Projektes ist der saarländische Posaunist Peter Hedrich. Er hat mit 6 Jahren angefangen, Posaune zu spielen, zunächst klassisch, und später führte ihn sein Weg über das Jugendjazzorchester Saar und das Bundesjazzorchester in die professionelle Szene. Heute ist er unter anderem erster Solo-Posaunist der Big Band der Polizei des Saarlandes, arbeitet mit großen deutschen Big Bands zusammen und ist Lehrbeauftragter dafür Jazz, Posaune und Ensemble an der Hochschule für Musik Saar. Jazzical Brass bringt nun 2 Welten zusammen, die Präzision und Klangkultur eines klassischen Blechbläserensembles und die rhythmische Energie und Freiheit des Jazz. Leonard Bernstein, West Side Story in einer ausgesprochen farbenreichen Fassung von Callum Au.

Jessica Brass mit der West Side Story im Arrangement von Callum Au. Und der erzählt nun seine eigene musikalische Geschichte. Story Shaped heißt die siebensätzige Suite und die Musik ist wie eine Abenteuergeschichte aufgebaut. Ihr erster Satz heißt All that is gold does not glitter. Ein Aufbruch, eine Einladung zum Abenteuer. Dann folgen die Gefährten, eine geheimnisvolle Begegnung, ein Schatz tief unter den Bergen und schließlich auch eine große Bedrohung, in der es dann zu Schlacht, zu Opfer und Verlust kommt. Das alles hörbar erzählt in seiner Musik. Story Shape von Callum Au, ein musikalisches Abenteuer in sieben Kapiteln, gespielt von Jessica Brass.

0: McCallum aus Story Shape mit Jessica Brass, einem Projekt des saarländischen Posaunisten Peter Hedrich. Heute in Musik aus der Region auf SR Kultur. Und mir bleibt nur noch, mich zu verabschieden. Herzlichen Dank, dass Sie uns hören. Einen schönen Abend noch. Mein Name ist Carsten Neuschwender. Tschüss.
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1: 23 Uhr. Die Nachrichten. Der CDU droht nach aktuellen Hochrechnungen in Mecklenburg-Vorpommern erstmals in ihrer Geschichte, dass sie den Einzug in einen Landtag verpasst. Sowohl Infratest DIMAP als auch die Forschungsgruppe Wahlen sehen die Partei kurz vor Ende der Auszählung bei 4,9% und damit unter der 5%-Hürde. Stärkste Kraft ist die AfD mit 38,3%, gefolgt von der SPD mit 35,4%. Auf Platz 3 steht die Linke mit 6,5%. Die Grünen kommen auf 5,6%, das BSW auf 4,9%. Die FDP ist mit 1,0% nicht im Landtag. Die derzeitige rot-rote Regierung unter Ministerpräsidentin Schwesig von der SPD verliert ihre Mehrheit. In einer Koalition mit den Linken und Grünen könnte Schwesig jedoch weiter regieren. Eine Zusammenarbeit mit der AfD schließen alle anderen Parteien aus. In Berlin könnte die Linke erstmals direkt im März bei einer Stellungnahme in der CDU-Zentrale in Berlin. Dafür übernehme er die Verantwortung, da er das Land voranbringen wolle. An den Wahlergebnissen gäbe es nichts schönzureden. Vor allem das Abschneiden der CDU in Mecklenburg-Vorpommern sei ein Desaster, erklärte Merz. Die geplanten Reformen seien aber das Mittel gegen das autoritäre Gift, das immer tiefer in die Gesellschaft eindringe. SPD-Chef und Vizekanzler Klingbeil erklärte, er wolle das Handeln der Regierung auf den Prüfstand stellen. Man müsse als Bundesregierung analysieren, warum es diese große Unsicherheit im Land gebe. Die Regierung habe es nicht geschafft, ihre Reformen so zu vermitteln, dass die Menschen darin Veränderungen zum Besseren sähen. Stattdessen seien häufig nur Kürzungsdebatten geführt worden. Die AfD-Vorsitzende Weidel forderte den Bundeskanzler auf, Konsequenzen aus den schlechten Wahlergebnissen der CDU zu ziehen. Die AfD habe die CDU als Volkspartei abgelöst und sei in der Mitte der Bevölkerung angekommen. Linken-Fraktionschefin Reichenegg kritisierte in der Rheinischen Post, die Union treibe mit ihrem sozialen Kahlschlag den Rechtsextremen die Wähler in die Arme. Der ukrainische Staatschef Selenskyj hat für seinen Besuch in New York nächste Woche ein Treffen mit US-Präsident Trump angekündigt. Dieses könne viel bewirken, sagte Selenskyj im Hinblick auf mögliche neue Verhandlungen zur Beendigung des Ukraine-Kriegs. Die diplomatische Dynamik sei da, erklärte er. Ein genaues Datum für das Treffen nannte er nicht. Selenskyj und Trump nehmen kommende Woche an der Generalversammlung der Vereinten Nationen teil. In der Fußball-Bundesliga hat Paderborn gegen Hoffenheim mit 3:1 gewonnen. Zuvor spielte Schalke gegen Elversberg 0:0, Leverkusen bezwang Leipzig mit 2:0. Das Wetter. In der Nacht im Süden Regen, an den Küsten und im Nordwesten Schauer, sonst meist trocken, 12 bis 5 Grad. Am Tag in der Nordosthälfte stark bewölkt mit Schauern, im Südwesten heiter und trocken. 16 bis 23 Grad. Das waren die Nachrichten.
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2: Herzlich willkommen. Ein weiterer dramatischer Wahlabend liegt hinter uns. In Mecklenburg-Vorpommern und in Berlin haben die Bürgerinnen und Bürger abgestimmt. Für die CDU ist dieser Abend offenbar eine Katastrophe. Gerade sieht es so aus, als würde sie es nicht in den Landtag von Mecklenburg-Vorpommern schaffen. Seit der Gründung der BRD hat es sowas nicht gegeben. Dafür hat die AfD ihr Ergebnis mehr als verdoppelt und zieht knapp an der SPD und Ministerpräsidentin Manuela Schwesig vorbei. Auch in Berlin legt die AfD zu, die Linke aber liegt vorn und somit wird Elif Eralp womöglich die erste regierende Bürgermeisterin in Berlin mit Migrationshintergrund. Wir in Fazit fragen heute, was bedeuten diese vorläufigen Ergebnisse für die Kulturinstitutionen der Länder? Aber wir besuchen auch das 17. Berliner Hörspielfestival und schauen in Wolfsburg vorbei. Dort am Kunstmuseum blickt man über den deutschen Tellerrand hinaus in die Welt und fragt, wo ist Heimat? Das alles heute in Fazit. Schön, dass Sie mit dabei sind.

0: Zwei wichtige Wahlen, die uns heute beschäftigen, auch weil sie eine Frage aufwerfen, die nicht nur Bundeskanzler Friedrich Merz stark unter Druck setzt. Können CDU und SPD, die die schwarz-rote Bundesregierung bilden, noch Mehrheiten erzielen? Kommen sie noch an gegen AfD und Linke? Die Hochrechnungen sind noch in Bewegung, aber wir wollen erstmal nach Mecklenburg-Vorpommern schauen. Zusammen mit unserem Landeskorrespondenten Heinrich Pfeiffer. Heinrich, schönen guten Abend.
1: Hallo, guten Abend nach Berlin.
0: Schauen wir auf die Zahlen. Wie sehen denn gerade die aktuellen Hochrechnungen aus in Mecklenburg-Vorpommern?
1: Ja, ich möchte erstmal, glaube ich, auf die Sitzverteilung gucken, weil die habe ich hier tatsächlich zuerst vorliegen. Danach erzähle ich die Zahlen. Wir schauen also erstmal ins Parlament. Insgesamt kann man 71 Sitze erreichen in Schwerin und 29 davon gehen an die SPD. Damit ist die zweitstärkste Kraft ja noch an der Regierung. 32 Sitze an die AfD, 5 an die Linke und 5 an die Grünen. Damit ist nur eine Koalition möglich, nämlich Rot-Rot-Grün, weil die anderen drei ja die Zusammenarbeit mit der AfD ausschließen. In absoluten Zahlen heißt das, das muss ich jetzt mal kurz hier hin und her springen. Ich habe es gleich. So, in absoluten Zahlen heißt das an Prozenten 35,4% für die SPD, 38,3% für die AfD. Und jetzt wird es historisch, du hast es schon anmoderiert, 4,9% für die CDU, 6,5% für die Linke. Die hat hier auch deutlich verloren, was auch nicht so richtig auf meinem Zettel stand, zumindest auf jeden Fall. Auch, dass die Grünen deutlich vor der CDU liegen mit 5,7%, habe ich auch nicht so erwartet. Und dann, das BSW scheitert an der 5%-Hürde auch wie die CDU und liegt bei 4,8.
0: Du warst ja den ganzen Tag über unterwegs, auch vor Ort bei der AfD zum Beispiel. Wie sind denn diese Ergebnisse heute im Laufe des Tages angekommen? Das mit der CDU war ja noch nicht von Anfang an klar, aber es stand von Anfang an auf der Kippe mit gerade mal knapp etwas über 5%.
1: Ja, ehrlich gesagt hat man auch bei der AfD da ein bisschen geschockt, möchte ich jetzt nicht sagen, aber verblüfft auf jeden Fall reagiert. Ich habe da mit ein paar Parteimitgliedern, auch mit dem Bundestagsabgeordneten Enrico Comning gesprochen und der war auch so, also wir haben jetzt zwar noch nicht das Ergebnis, was wir uns vielleicht vorstellen oder also sie haben da irgendwie 40% angepeilt, aber natürlich sind sie stärkste Kraft und darüber war dann auch die Freude bei der AfD-Wahlparty groß. Die war so ein bisschen skurril, davon kann ich noch kurz erzählen. Die war so abgetrennt mit so Demo- oder Eisenzäunen, möchte ich sagen. Also zwischen Presse und den Parteimitgliedern. Und genau, da kam man sozusagen nicht so richtig ran an die. Und es waren sehr viele Fernsehteams dort natürlich auch. Und dann wurde die auch spontan umgelegt in einen Kleingartenverein, in so ein Vereinsheim. Eigentlich sollte das in Schlossnähe passieren. Also es war vieles anders als geplant bei der AfD, aber natürlich die Freude ungebrochen.
0: Ja, aber das wirklich historische Ergebnis ist eben, dass der CDU bei unter 5% jetzt, Bundeskanzler Friedrich Merz hat ja schon gesagt, er wird weitermachen, aber dieses historisch schlechte Ergebnis, das schlechteste seit Bestehen der Bundesrepublik, wird das nicht doch bundespolitische Folgen haben müssen jetzt in den kommenden Tagen?
1: Ja, und ich würde auch noch hinzufügen, er hat das ja 18.15 Uhr schon gesagt. Ne? Also er hat eine Diskussion dicht gemacht, das, so kann man das ja verstehen. Obwohl er das Ergebnis des Endgültigen ja noch überhaupt nicht kennt. Und auch, das war ja noch vor der Hochrechnung. Also das war zwischen Prognose und Hochrechnung. Ich finde, das muss man auch erwähnen.
0: Das hat so auch noch nicht gegeben.
1: Genau, hat es auch noch nicht gegeben. Und ich finde das auch, also auch aus demokratischen Gesichtspunkten ein bisschen schwierig sozusagen, weil er wartet überhaupt nicht ab. Ne? Das geht so ein bisschen darum, ne, ich gucke mir nicht an, was für ein Ergebnis kommt, so und so sieht es dann aus. Und es ist natürlich für Mecklenburg-Vorpommern auch noch spannend zu sehen, weil ich meine, Angela Merkel kommt aus diesem Bundesland. Ja, und jetzt ist es hier erstmalig passiert, dass die CDU ausscheidet aus einem Landtag. Das ist, also ich habe Daniel Peters, das ist der Spitzenkandidat. Ich bin noch nicht so lange hier im Land, aber ich kenne dieses, bin schon lange auch privat mit diesem Bundesland verbunden und ich habe diesen Kandidaten und auch ihn so in dieser Form noch nicht gesehen.
0: Wir werden sehen, wie es jetzt weitergeht. Aber erstmal ganz vielen Dank für die ersten Eindrücke. Heinrich Pfeiffer, unser Landeskorrespondent vor Ort in Schwerin in Mecklenburg-Vorpommern.
1: Gerne.
0: Ja, und bei uns im Programm hat der in Stralsund aufgewachsene Rapper und Autor Henrik Bolz, bekannt als Testo, auf das Ergebnis der Wahl reagiert und zu erklären versucht, warum die AfD auch in Mecklenburg-Vorpommern bei den Wählern so stark abgeschnitten hat.
2: Dann sterben irgendwie gerade im Hinterland in MV, ist es auch nochmal anders als an den Küsten. Da sterben irgendwie die Orte weg, so langsam aber sicher, weil einfach so viele Leute weggezogen sind, weil wir da so eine Überalterung haben. Dann gehen die Strukturen weg, da werden die Buslinien ausgedünnt, Schwimmbäder, Ärzte und so weiter. Und ja, und dann hocken die Leute da und denken sich, naja, wer ist schuld? Na, die sogenannten Altparteien. Und ja, dann sollen die doch mal ran, die von der AfD. Und dann hilft es auch manchmal nicht so viel, wie man sich das manchmal so gemeinhin vorstellt, dass man den Leuten jetzt mit dem Wahlprogramm hinterherläuft und sagt, ja, aber guck doch mal und die wollen doch eigentlich und ist das wirklich dann für dich gut? Da geht es dann auch eher um so ein Gefühl. Die geben mir das Gefühl, sie regeln das für mich.
0: Ja, das sagt der Rapper Tiësto über den Zuspruch der AfD in Mecklenburg-Vorpommern und die Krise der sogenannten Altparteien. Ja, wie geht's jetzt weiter in dem Bundesland, auch für die Künstlerinnen und Künstler, für die Kulturinstitutionen in Mecklenburg-Vorpommern? Darüber kann ich jetzt sprechen mit Hans-Georg Wegner. Er ist Generalintendant und Geschäftsführer des Mecklenburgischen Staatstheaters. Schönen guten Abend, Herr Wegner.
3: Ja, schönen guten Abend.
0: Ja, es war ja ein Kopf-an-Kopf-Rennen erwartet worden zwischen SPD und AfD, die jetzt aber doch deutlich vorne liegt. Hat Sie das überrascht?
3: Ja, ich hatte mir natürlich ehrlich gesagt auch gewünscht, dass es knapper wird und dass vielleicht sogar es gelingt, dass die SPD die AfD überholt. Aber so ist es jetzt. Und der große, große Schock ist natürlich, dass eine weitere Partei der Mitte verschwunden ist, nämlich die CDU. Das ist schon ein Fakt, den man, da muss man erstmal drüber schlafen, um das zu verarbeiten.
0: Ja, das ist wirklich, glaube ich, ein historischer Augenblick, dem wir da gegenüberstehen heute. Nun hat, ich habe es gerade eben schon im Gespräch mit unserem Landeskorrespondenten gesagt, Bundeskanzler Friedrich Merz hat reagiert sofort, kurz nach 18 Uhr hat er sich zu Wort gemeldet und eine kleine Durchhalterede gehalten, nachdem klar war, dass die CDU bei gerade mal etwas über 5% lag. Zudem Zeitpunkt, jetzt hat sie es offenbar nicht geschafft. Hören wir mal kurz rein, was Friedrich Merz gesagt hat.
4: Was jetzt zu tun ist, erfordert Rückgrat, Standhaftigkeit und Geduld. Ich werde das aufbringen, als Parteivorsitzender der CDU und vor allem als Bundeskanzler unseres Landes.
0: Ja, also da geht es ums Durchhalten. Herr Wegner, wie glauben Sie, wirkt das jetzt auch auf die Bevölkerung in Mecklenburg-Vorpommern, die ja nun sehr klar zum Ausdruck gebracht hat, dass sie mit der Politik von der CDU im Bund, mit der Politik von Friedrich Merz nicht einverstanden ist?
3: Naja, also was uns ja alle sehr beschäftigt, ist die Frage, wie kommt man zu Ergebnissen, wie kommt man weiter? Und da muss man leider Gottes sagen, dass die Regierung zurzeit nicht die richtigen Schritte findet, Lösungen zu finden für die Probleme. Und das ist etwas, wo es mir Himmelangst wird, dass die AfD, dass es der AfD gelungen ist, die richtigen Fragen zu stellen, aus meiner Perspektive die falschen Antworten zu geben, aber damit natürlich auch so dieses Segment der Hoffnung und der Zukunft zu okkupieren, weil sie einfach noch nie an der Macht waren und dann unbestimmt Platz sind und natürlich die Wette sozusagen auf diese Partei fällt und das Ganze vor der Folie, dass die Bundesregierung im Moment einfach es nicht hinkriegt, Probleme effektiv zu lösen und für die Bevölkerung einfach auch das Signal zu geben, dass es eine Zukunft gibt und wie die aussehen soll vor allen Dingen.
0: Die CDU büßt massiv Stimmen ein, nach Sachsen-Anhalt jetzt eben auch in Mecklenburg-Vorpommern. Manuela Schwesig wiederum konnte als Landesmutter Wählerinnen und Wähler bei der SPD halten, auch wenn sie nicht das Ergebnis eingefahren hat, was sie einfahren wollte. Sie ist ja immerhin auch schon seit 9 Jahren im Amt. Warum glauben Sie, gelingt ihr das immerhin deutlich besser als anderen Politikern und Politikerinnen?
3: Ja, man muss ihr da wirklich sehr dankbar sein, dass sie das hingekriegt hat. Und das sage ich jetzt nicht nur als Wähler, sondern das sage ich auch als Intendant. Mhm. Sie ist ein Mensch, der eine ganz große Nähe zu den Menschen pflegt. Ich erlebe das immer wieder bei Reden. Sie spricht die Leute persönlich an. Sie ist in den Situationen auch wirklich präsent. Sie kennt die Probleme, die es im Land gibt. Und diese Nähe zu den Menschen, die hier leben, ist, glaube ich, ein ganz, ganz wichtiger Faktor. Und sie steht natürlich auch für ein großes Selbstbewusstsein. Und das ist in Mecklenburg-Vorpommern, man möchte es nicht glauben, aber doch sehr berechtigt. Wir sind eines der wenigen Bundesländer, die noch Wirtschaftswachstum haben und wo Probleme auch wirklich noch angegangen werden und Lösungen gefunden werden bei allen komplexen Fragen, die das immer nach sich zieht. Aber da hat sie schon einen Punkt und ich finde, das ist sehr verdient, dass sie jetzt so gut abgeschnitten hat.
0: Das Mecklenburgische Staatstheater, Ihr Haus, Sie haben es gerade erwähnt, das steht recht gut da. Wie sehen Sie denn insgesamt die Kulturpolitik in Ihrem Bundesland in Zeiten der schrumpfenden Förderbeträge? Die AfD scheint ja durchaus immer sehr konkrete Vorstellungen von einer patriotischen Kulturpolitik zu haben. In Sachsen-Anhalt hat sie das zum großen Thema gemacht. Ist das jetzt in Mecklenburg-Vorpommern auch der Fall gewesen?
3: Also das ist eine ganz interessante Frage, weil der Vergleich zu Sachsen-Anhalt ist schon enorm wichtig. In Sachsen-Anhalt ist durch den Till Schneider ein sehr profiliertes Bild von Kulturpolitik entstanden. Das ist in Mecklenburg-Vorpommern nicht der Fall. Hier gibt es einen sehr kleinen Abschnitt zur Kulturpolitik in der AfD. Und der ist auch, sagen wir mal, aus meiner Perspektive relativ harmlos bis, da kommen dann so Sachen vor, wie dass man die Denkmäler für die Kriegsgefallenen wieder renovieren möchte und so weiter. Aber es gibt auch hier natürlich den Punkt, gibt auch die Formulierung, dass man ideologisch motivierte Projekte auf den Prüfstand stellen möchte. Und da ist dann natürlich die Frage, was ist damit gemeint? Also wenn eine Partei sich rausnimmt, festzulegen, was es ideologisch motiviert und dann zu entscheiden, ob es gefördert wird oder nicht, dann erinnert mich das als jemand, der in der DDR aufgewachsen ist, ganz stark an stalinistische Machenschaften, wo eine Partei einfach bestimmt, was Kunst und Kultur zu leisten hat. Und insofern ließ es sich erstmal harmloser, als es dann im Endeffekt ist. Und wenn man dann auf Sachsen-Anhalt schaut, dann sieht man, was für ein wirklich komplettes Bild von Kulturpolitik in der AfD gepflegt wird. Und das ist ein Bild des 19. Jahrhunderts, einer Nationalkultur, die es so, wie sie jetzt in der Erinnerung und im Klischee sich darstellt, nie gegeben hat und die einfach reaktionär ist und auch nicht auf dem Stand dessen, was Kultur heute eigentlich leistet. Und das ist schon spannend, dass sie da diesen Schritt zurück imaginieren als AfD, und den können wir natürlich als Kulturinstitutionen überhaupt nicht gut finden und auch nicht nachvollziehen. Da rede ich noch gar nicht über die ganze Frage der Remigration. In unseren Kulturbetrieben arbeiten einfach zahlreiche Nationen sehr, sehr effektiv, friedlich und respektvoll miteinander. Und die Kolleginnen und Kollegen machen sich natürlich Sorgen, was in der Zukunft wird. Das ist, also kurz gesagt, wir haben das jetzt auch vor der Wahl sehr, sehr stark artikuliert und deutlich gemacht, dass wir mit diesem Bild von Kulturpolitik, was in der AfD propagiert wird, einfach nichts anfangen können und dass das auch nicht das ist, was wir unter unserer Tradition verstehen als Kulturinstitution.
0: Hans-Georg Wegner, er ist Generalintendant und Geschäftsführer des Mecklenburgischen Staatstheaters. Vielen Dank für diese Einschätzung.
3: Ja, gerne. Vielen Dank für das Interview.
0: Und wir schauen gleich auf die Wahl zum Abgeordnetenhaus in Berlin. Vorher gibt's aber noch mal Musik. Pris Mahler mit Amelia.

0: Auch in Berlin wurde gewählt. Auch hier gab es ein Kopf-an-Kopf-Rennen. Nicht wie in Mecklenburg-Vorpommern zwischen SPD und AfD, sondern zwischen der CDU und der Linken. Die Linke hat die meisten Stimmen bekommen, liegt bei ca. 25%. Die CDU bei 19,2%. Die AfD an dritter Stelle bei 16,2%. Spitzenkandidatin Elif Eralp könnte also ins Rote Rathaus einziehen. Und damit wäre sie die erste regierende Bürgermeisterin mit Migrationshintergrund. Dazu hat sie heute schon Folgendes gesagt.
1: Viele Menschen schauen darauf, gerade die vielen Menschen, auch die GastarbeiterInnen-Generation, die diese Stadt, dieses Land mit aufgebaut haben. Und sie fühlen sich das erste Mal repräsentiert. Und das ist wundervoll. Aber ich möchte alle Menschen, genauso wie diese Menschen, auch die Menschen im Osten unserer Stadt, überall in der Innenstadt, in der Außenstadt, gemeinsam repräsentieren für ein besseres Berlin, das gerechter und sozialer ist.
0: Ja, das sagt Linken-Spitzenkandidatin Elif Eralp. SPD und Grüne werden sich aber noch entscheiden müssen, ob sie mit der Linken koalieren wollen oder doch mit der CDU und dem dortigen Spitzenkandidaten, dem derzeitigen Finanzsenator Stefan Evers. In Berlin ging es um Soziales, ums Wohnen, um die Vergesellschaftung großer privater Wohnungskonzerne, auch um Fragen nach innerer Sicherheit, etwa nach dem islamistischen Anschlag auf den CSD. Aber durchaus auch um Fragen der Kultur, die ja für die Hauptstadt auch Aushängeschild sein soll. Darüber kann ich jetzt sprechen mit Annemie van Ackere, der Leiterin des Berliner Theaters Hebbel am Ufer, einer der wichtigsten Spielstätten und Produktionshäuser für die freie Szene im deutschsprachigen Raum. Schönen guten Abend, Frau van Ackere.
2: Hallo, Herr Mumot.
0: Frau van Ackere, Sie kommen ursprünglich aus Belgien, einem Land mit Wahlpflicht. Wie nehmen Sie da so einen Wahltag wahr? Wie ist es Ihnen heute ergangen insgesamt?
2: Ich habe da noch mal recherchiert, wie viele Menschen so in meiner Situation sind. Und das ist echt viel. Also von den 2,5 Millionen wahlberechtigten Menschen, also 3,9 Millionen Einwohner in Berlin, 2,5 dürfen wählen, aber 800.000 sind im Wahlalter und dürfen nicht wählen, weil sie keine deutsche Pass haben. Das ist 25%. Das ist wahnsinnig viel. Und ich glaube, dass ich das in jedem Interview jetzt sagen werde. Ich finde, dass man da was machen soll. Und auch die 25%, die hier wohnen, arbeiten, Steuer zahlen, auch mitbestimmen lassen sollte, über wie es in der Stadt geht. Mhm. Und ich glaube, dass das echt, dass wir diese Kompetenzen, diese Intelligenzen von diesen Menschen auch mitdenken müssen, die teilweise unterschiedliche Erfahrungen gemacht haben, biografische Erfahrungen, die aus Kriegsgebieten kommen oder so wie ich EU-Bürgerinnen sind, um das auch zu ermöglichen, dann wäre der Ergebnis vielleicht noch anders. Mhm. So. Und ich bin ein bisschen frustriert, dass ich natürlich nicht wählen darf.
0: Sie mussten sich das anschauen und auf die Ergebnisse warten. Immerhin die 16- und 17-Jährigen durften zum ersten Mal mitwählen. Und die Wahlbeteiligung war insgesamt hoch bei über 60%. Offenbar haben die Menschen stark das Gefühl, dass diese Wahlen von großer Wichtigkeit sind. Können Sie das nachvollziehen? Auch wenn wir das jetzt gehört haben, zum Beispiel die Reaktion des Bundeskanzlers auf das schlechte Abschneiden der CDU in Mecklenburg-Vorpommern, dass die Menschen das Gefühl haben, hier geht es jetzt auch nicht nur um Berlin, sondern vielleicht auch um Deutschland insgesamt?
2: Ja, kann ich zustimmen. Also ich glaube, der Unterschied natürlich in den zwei Bundesländern ist sehr groß. Dass die Linke so gut abschneiden, ist ein echtes Umdenken jetzt in der Stadt. Persönlich finde ich, dass eine Frau, die 45 ist, mit Kindern, Migrationshintergrund, jetzt auch die Stadt führen darf, so wieder ein ganz anderes Bild. Bei welcher Partei sie dann auch hört, ist das auch noch schon was. Und aber natürlich, die Unterschiede sind groß und ich hoffe, dass die Wahlen in Berlin, dass wir jetzt eine gute Koalition formen und auch mal beispielhaft zeigen können, wie man demokratische Parteien, wie die zusammenarbeiten für die Stadt und das Zusammenleben in der Stadt.
0: Und damit auch für die Kultur in der Stadt. Kommen wir mal darauf zu sprechen. Am Dienstag wurde nämlich relativ überraschend der Hauptstadtfinanzierungsvertrag zwischen dem Bund und dem Land Berlin verabschiedet. Dazu gehört auch der Hauptstadtkulturfonds. Wir haben hier ein Fazit drüber berichtet. Es gibt mehr Zuwendungen für die großen Kulturinstitutionen, die Berliner Philharmoniker, die Staatsoper und die Berliner Festspiele. Doch wie sieht's aus mit den anderen Akteuren der Kultur, zum Beispiel der freien Szene? Sie, Frau van Ackere, haben mit anderen Festival- und TheatermacherInnen einen Protestbrief veröffentlicht, in dem sie sagen, dass damit damit die kulturelle Innovationskraft der Hauptstadt geschwächt würde. Offenbar sind Sie da auch ziemlich wütend gerade. Inwieweit betrifft das denn Ihr Haus, das Hau?
2: Ja, die Pressemitteilung kommt eigentlich aus dem Hau und ich habe zum Glück viel Zuspruch von meinen Kolleginnen erfahren. Ich werfe noch mal eine Zahl rein, weil auch beim Land Berlin ist die Kulturunterstützung ist so 2% von dem ganzen Haushalt und davon 4-5% für die freien Szene. Das ist nicht so viel. Ich glaube, dass die Einwohner, dass es mehr als 5% der Einwohner von der Stadt Berlin gibt, die diese Art von Kultur auch in Anspruch nehmen wollen. Und das vielleicht ein Lichtblick noch auf die heutige Wahl. Die Linke haben irgendwie versprochen, 3% für Kultur rauszuschlachten. So. Auf Bundesebene mit dem Hauptstadtfinanzierungsvertrag ist 99% von diesem beachtlicher Zahl ist für die repräsentative Kultur. Also weniger als 1% ist für den Bereich, wofür ich stehe. Und deswegen habe ich das auch so formuliert, dass diese projektorientierte und unabhängige Kultur, wenn die so schlecht behandelt wird, dass das irgendwie diese Qualität und Charakter der Stadt nicht versteht. Und dass diese Gleichweiterführung von Hauptstadtkulturfonds, was so nur ein kleiner Unterteil ist, es ist letztendlich nur noch 11 Millionen für die Projekte. Und 2 Millionen muss die Stadt Berlin noch dazufügen, um zum Beispiel ein Festival wie Tanz im August in Stand zu halten. Der Bund findet es nicht bundesrelevant. Das hat mich total schockiert, ja.
0: Was braucht die Berliner Kultur denn jetzt insgesamt aus Ihrer Sicht, wenn sich jetzt eine Koalition bildet, womöglich eben tatsächlich mit der linken Bürgermeisterin, mit der linken regierenden Bürgermeisterin?
2: Ich war vor ein paar Stunden in ein Gespräch mit dem Leiter von der VBKI, also Wirtschaft, Harald Christ. Und er hat auch gesagt, dass wenn wir zurückdenken an Nullerjahre oder Ende der 90er Jahre, HKF ist dann entstanden. Das brauchte die Stadt, um die Kultur auch wieder, um sichtbar zu machen und Anschub zu geben, dass wir gerade wieder an so einem Moment sind.
0: Also der Hauptstadtkulturfonds.
2: Ja, aber auch im Allgemeinen. Also ich finde, wenn der Vertrag ist unterschrieben, wo kann die Nachbesserung stattfinden? Und da entweder muss man den Vertrag neu aufstellen, was schwierig wird, aber oder die Stadt Berlin, Land Berlin, muss eigentlich nachbessern, damit diese so die unabhängige Kultur auch noch anders gefördert wird. Tanz im August, ich muss das einmal pitchen, gehört natürlich dazu. Das ist ein Festival mit einer 37-jährigen Geschichte und ist nicht mal ein Wort wert in so einem Hauptstadtfinanzierungsvertrag. Das finde ich nicht in Ordnung.
0: Jetzt wird man sehen, wie sich diese Koalitionen ergeben. Es wird ja stark auch diskutiert über die Antisemitismusvorwürfe, die Teile der Linken in Berlin treffen. Auch das ist eine Diskussion, die stark in den Künsten und in der Kultur widerhallt. Haben Sie da Bedenken, dass das auch bei den Kulturinstitutionen unter einer von der Linken angeführten Regierung in Berlin zu noch stärkeren Konflikten und Zerwürfnissen führen könnte?
2: Also ich finde, die Aufgabe von Kulturpolitik ist eigentlich, die Kultur keine Aufgaben mitzunehmen erstmal. Ne?
0: Das ist also die Kultur machen zu lassen.
2: Ja, absolut. Und die Instrumentalisierung von Kultur kann auf sehr unterschiedliche Weisen stattfinden. Wir haben es gerade gehört von meinen Kollegen in Mecklenburg-Vorpommern, wie er die Kulturpolitik der AfD einschätzt. Das ist nicht, das ist eine vollkommene Instrumentalisierung für eine bestimmte Ideologie. Sowas möchte ich auch nicht von den Linken erfahren, dass da was instrumentalisiert wird. Und ob da mehr Konflikte schüren, nee, das denke ich nicht. Ich hoffe auf wirklich ein Miteinander von der Koalition, die alle, zum Beispiel, sind alle für ein Kulturfördergesetz. All diese Parteien unterstützen das. Das ist schon mal eine starke Aussprache, dass alle finden, dass Kultur für das Zusammenleben, friedliches Zusammenleben in der Stadt wichtig ist. Und ich nenne das mal, dass diese vorpolitischen Räume, ne, wo wir nicht auf eingestellt sind, aber miteinander diskutieren, uneins sein, die sogenannte Toleranz für andere Meinungen üben, dass das gesehen wird als etwas ganz Wichtiges, da setze ich drauf. Ja, und da bin ich auch hoffnungsvoll.
0: Ademie van Ackere, die Leiterin des Berliner Theaters Hebbel am Ufer. Ganz herzlichen Dank.
2: Sehr gerne.

0: Auch ein Begriff, der in Wahldebatten eine große Rolle spielt, Heimat. Aber was bedeutet Heimat heute? Ist sie ein geografischer Ort oder eher ein Gefühl, eine Erinnerung, eine Illusion? Wie bilden Menschen im 21. Jahrhundert immer wieder neue Heimaten? Das Kunstmuseum Wolfsburg beschäftigt sich in seiner neuen Ausstellung Tell Me Where Home Is genau mit diesen Fragen und ist damit, wie wir sehen, hochaktuell. Claudia Wheeler hat die Ausstellung für uns gesehen.
1: Mitten in der großen Ausstellungshalle hat der chilenische Künstler Alfredo Jarr seine Installation One Million German Passports aufgebaut. Wie in einem Hochsicherheitstrakt hat er hinter Panzerglas 1 Million deutscher Pässe zu einem riesigen Block aufgetürmt.
2: Die Wichtigkeit dieses Dokuments, was darüber entscheidet, wie viele Privilegien und wie viele Freiheiten wir haben, ist hier gut geschützt.
1: Kuratorin Uta Ruhkamp.
2: Die Idee ist im Grunde eine Hommage an die Regierung Angela Merkel, als wir während des syrischen Bürgerkrieges in Deutschland ungefähr 1 Million Geflüchtete aus Syrien aufgenommen haben. Und im Grunde ist es aber trotzdem auch eine Arbeit, die noch eine andere Million verhandelt, also 2 Millionen, weil das war auch ungefähr die Zahl der Menschen, die nach diesem Integrationsschritt nicht mehr die CDU gewählt haben, sondern abgewandert sind zu rechtsextremen Parteien. Das sehen wir ja auch in den aktuellen Wahlergebnissen.
1: Wie diese Installation von Alfredo Jarr zeigen auch viele andere Arbeiten in der Ausstellung, wie eng Heimat mit Migration zusammenhängt. In der Videoarbeit Homeland von Halil Atindere erzählt der syrische Rapper Abu Hajar wütend über seine Flucht aus Syrien und sein Ankommen als Flüchtling in Deutschland. Manaf Halbuni malt knallbunte Einfamilienhäuser, deren Leinwände nur mit einem Spanngurt zusammengehalten werden. Der Traum vom schönen Heim kann jeden Augenblick reißen. Drei große Schaukeln der ukrainischen Künstlerin Marina Naprushkina halten den Heimatbegriff in der Schwebe. Und ein knallroter Betonmischer des französisch-algerischen Künstlers Kader Atier wirbelt Nelken auf, sobald man ihm zu nahe kommt.
2: Bei dieser Arbeit von Kader Atier werden wir noch weitere Nelken auffüllen und damit wird sich dieser Geruch der Nelken noch weiter intensivieren und in der Ausstellung ausbreiten. Auf der einen Seite verhandelt er damit eben seine Kindheitserinnerungen in Form dieses Geruches und auf der anderen Seite bekommt es in der Konzentration auch etwas Toxisches. Und so nehmen es einige Menschen ja auch wahr, wenn fremde Kulturelemente sich in die eigene Kultur einmischen.
1: Mit dieser Ausstellung beschäftigt sich das Kunstmuseum Wolfsburg mit den sehr aktuell kontrovers diskutierten Fragen nach Heimat, Migration und Zugehörigkeit. Tell Me Where Home Is ist eine Aufforderung, darüber nachzudenken, was Heimat für jeden Einzelnen von uns bedeutet. Ob es in unserer postmigrantischen Gesellschaft überhaupt noch so etwas wie Heimat geben kann oder ob Heimat nicht vielmehr ein Aushandlungsprozess ist.
2: Heimatdefinitionen sind zutiefst persönlich und individuell. Jeder hat eine eigene Vorstellung von Heimat, von Heimaten. Es ist meistens ein Plural. Es gibt einheimische Konzepte, mehrheimische, keinheimische, neuheimische und es gibt ganz viele neue Wörter für diese Konzepte eben auch.
1: Für viele KünstlerInnen ist Heimat längst nicht mehr an einen festen geografischen Ort gebunden. Wenn Shilpa Gupta eine riesige Flagge aus hauchdünn geschnittenem Absperrband auf die Wand klebt, zeigt sie, wie instabil Grenzen heute sein können. Und vor allem die Digitalisierung ist ein wichtiger Faktor für translokale Heimaten.
2: Damit sind Internetplattformen, Gamingplattformen, soziale Netzwerke entstanden und Heimaten sind auf einmal portabel und abrufbar geworden. Für viele Menschen sind soziale Netzwerke die Ebene, mit denen sie Heimatverbindungen zu ihren Herkunftsländern

0: Ländern aufrechterhalten können. Und damit hat sich der Begriff von Heimat ganz stark verändert.
1: Dass sich Uta Ruhkamp lange gefragt hat, ob sie überhaupt eine Ausstellung zum Thema Heimat machen kann, zeigt, wie aufgeladen dieser Begriff inzwischen ist. In einer Zeit, wo der Heimatbegriff von rechten Parteien vereinnahmt und wieder stärker nationalistisch gedacht wird, bewege man sich auf einem schmalen Grat, so die Kuratorin.
0: Auf der einen Seite verhandeln wir die Entfremdung von Heimaten, die einige Menschen empfinden. Wenn wir jetzt zum Beispiel bei dem Beispiel Deutschland bleiben, können wir das an aktuellen Wahlergebnissen sehen, die praktisch fremde Kulturen und MigrantInnen, obwohl wir sie brauchen, als Bedrohung der eigenen Kultur empfinden und die immer noch einen monokulturellen Heimatbegriff haben. Und auf der anderen Seite eben Menschen da sind, die mit offenen Armen eine Kultur der Vielfalt eben auch begrüßen.
1: Die Ausstellung zeigt mit sehr starken Bildern, dass Heimat ein offener, ein vielfältiger Ort ist. Ein Ort, der keine starren Grenzen kennt, sondern ständig in Bewegung ist. Ob das eine Befreiung oder eine Last ist, das muss jeder Besucher für sich entscheiden. Ein kleiner Wermutstropfen bleibt allerdings. Dass Migration und Heimat auch positive Geschichten erzählt, kommt in dieser sonst so großartig kuratierten Ausstellung etwas zu kurz.
2: Ja, Heimat als Thema. Claudia Wheeler hat für uns die Ausstellung Tell Me Where Home Is gesehen. Bis zum 17. Januar können Sie das auch tun. Und zwar im Kunstmuseum Wolfsburg.
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2: Wenn etwas übersteuert ist, dann tut's eigentlich weh in den Ohren. Aber womöglich ist auch das manchmal nötig. Übersteuert lautet jedenfalls der Titel des 17. Berliner Hörspielfestivals, das heute nach 4 Tagen in der Akademie der Künste zu Ende gegangen ist. Präsentiert wurden unabhängig produzierte Hörspiele, Dokus, Klangkunst, Gespräche, Live-Acts, Installationen und natürlich die Wettbewerbe um die begehrten brennenden Mikros. Auch Mariola Brilowska hatte sich dafür beworben mit ihrem Hörstück Frau in Blau sucht einen Mann. Da hören wir mal kurz rein.
4: Ich komme wegen dem kaputten Klodeckel.
5: Richtig, richtig.
4: Dieses Schwein, ne? Ja. Geimpft.
5: Das Schwein ist natürlich nicht geimpft.
4: Ja, aber hören Sie mal.
5: Also das Ziel ist ja, das Schwein nachher zu essen.
4: Erstmal habe ich für Sie ein Kundengeschenk, aber ich möchte nicht, dass Sie das dem Schwein geben.
5: Ein Kundengeschenk. Vielen Dank. Das kriegt nicht das Schwein.
4: So, Kittel anziehen.
5: Ich zeige Ihnen, wo die Baustelle ist.
4: Betonboden im Bad.
5: Und immer, wenn ich hier drauf sitze,
4: halten Sie das mal schon mal fest,
5: herumgerutsche.
4: Ich mache Ihnen einen Automatikdeckel.
5: Automatikdeckel?
4: Ja, okay. Smart-WC-Deckel. Silikon habe ich mit, Wasserpumpenzange.
5: Das sieht sehr gut aus.
2: Ja, offensichtlich auch ziemlich lustig da beim Berliner Hörspielfestival. Da wurden heute auch die Preise vergeben. Und wir können ein Resümee ziehen, auch über die Kunstform selbst, mit Jochen Meißner, dem künstlerischen Kurator dieses Berliner Hörspielfestivals. Guten Abend, Herr Meißner.
6: Guten Abend.
2: Kommen wir doch mal erstmal auf das Motto und den Untertitel zu sprechen. Der lautete, übersteuert ist die Welt, in der wir leben, übersteuert ist der Kunstgriff am Regler als Gegenaktion. Was bedeutet das denn für die Hörstücke und auch ihre technische Produktion? Ging es da in diesem Jahr besonders schrill und besonders politisch vielleicht auch zu?
6: Das ging es durchaus, aber in der Tat gab es das Motto erst, nachdem die Einreichungen gekommen waren. Und es ist aber so, dass das offensichtlich wir da einen Nerv der Zeit getroffen haben, denn wir sind ja täglich übersteuert von Meinungen, von Deregulierungen, von Disruptionen. Insofern passt das einfach in die Zeit.
2: Dann kommen wir mal zu den Preisträgern. Das langbrennende Mikro, das glühende Mikro, das kurzbrennende Mikro und der Mikroflitzer. So heißen die Wettbewerbskategorien. Vielleicht können wir das erstmal ein bisschen sortieren. Welche unterschiedlichen Akzente werden denn da gesetzt?
6: Also das Berliner Hörspielfestival hat einen weiten Hörspielbegriff. Es ist alles erlaubt, Klangkunst, Erzählerisches, Dokumentarisches und alle Mischformen. Mhm. Deswegen gruppieren wir nur nach Längen. Deswegen gibt es das lange brennende Mikro für Stücke bis 60 Minuten, 20 bis 60 Minuten, das kurze brennende Mikro für 5 bis 20 Minuten, das glühende Knopfmikro bis 5 Minuten und den Mikroflitzer bis 1 Minute. Und beim Mikroflitzer ist es so, den schreiben wir nur für 14 Tage aus und da gibt es immer 2 Bedingungen zu erfüllen. Es muss ein bestimmter Satz und ein bestimmtes Geräusch vorkommen. Und dieses Jahr war der Satz, ich kann das alles nicht mehr hören. Okay. Und das Geräusch, was wir hören wollten, war das Geräusch überschießender Hoffnung. Ah. Und der Mikroflitzer wurde heute um 18 Uhr quasi mit Schließung der Wahllokale gestartet.
2: Und dann kommen wir mal auf die Preisträger. Was können Sie denn, um das mal kurz zusammenzufassen, sagen, was sind die entscheidenden ästhetischen und erzählerischen Entscheidungen gewesen bei diesen Preisträgerinnen und Preisträgern heute? Abend?
6: Also heute wurde der Preis für das lange brennende Mikro vergeben. Das ist ein Jurypreis, der von einer Fachjury vergeben wird. Alle anderen Preise sind Publikumspreise. Und wir von der Fachjury haben uns für das Stück Mamluk Versuch Nummer 3 entschieden vom anderen Kunstverein aus Leipzig. Das sind als Masterminds Ferdinand Klüsener und Saed Albatal. Und das ist ein Stück, was auf verschiedenen Ebenen funktioniert. Es ist in Workshops mit Kids entstanden, die da Hip-Hop-Beats gemacht haben. Es gibt O-Töne aus gewalterfahrenen Tätern und Opfern. Es gibt eine sehr berührende Geschichte einer Flucht über das Mittelmeer in einem überfüllten Schlauchboot. Und es gibt eine Menge akustischen Dreck in diesem Stück. Also wenn übersteuert auf ein Stück zutrifft, dann auf dieses.
2: Gab es denn bei den Publikumspreisen auch einen besonders herausragenden Favoriten, ein Stück, was besonders viel Zuspruch bekommen hat?
6: Ja, also beim kurzen brennenden Mikro ging der Preis an ein Stück namens Milchhunde. Das beginnt mit einer Phishing-Mail, die manche vielleicht schon bekommen haben, wo gesagt wird, wir haben deine Videokamera angezapft und wir schicken deine Aktionen an alle deine Freunde. Und da gibt es den schönen Satz drin, für Scham bezahlen gefiel mir.
2: Was ist denn das insgesamt für ein Jahrgang gewesen? Mit welchen akustischen Mitteln arbeiten die Künstlerinnen und Künstler im Augenblick?
6: Mit allen tatsächlich. Also wir hatten 187 Einreichungen. Davon waren 87 Einreichungen, die zum ersten Mal an unserem Wettbewerb teilgenommen haben. Es sind Amateure, aber es sind auch Profis, die ihre Stücke, die sie frei produziert haben, also nicht fürs Radio oder für andere Auftraggeber, bei uns einreichen. Also da ist Robert Schön beispielsweise dabei, da ist Jörg Pieringer dabei, Wachmann-Preis-Teilnehmer, leider nicht Träger, der ein Stück Verbrenner gemacht hat. Das war eine große Suade, ein großer Monolog über Verbrennungsprozesse, über das Verbrennerauto, aber auch den Menschen als Verbrennungsmaschine. Das ist sehr verschieden. Es gibt auch sehr hochdiffizile, fein gearbeitete Klangkunstwerke. Wir haben auch internationale Einreichungen. Ein Stück kam aus Belgien, Tanger. Das erzählt eine Geschichte aus der Mitte des 20. Jahrhunderts, wo es um Flucht und Vertreibung geht nach Ende des Osmanischen Reiches zwischen der Türkei, Griechenland und Ägypten. Sehr poetisch, sehr fein gearbeitet.
2: Sie haben ja auch viele Live-Events in der Akademie der Künste aufgeführt. Was sind denn da für Highlights dabei gewesen?
6: Der erste Abend begann mit Half Dead, Half Alive, der Vokalistin Ute Wassermann und Joe Klanz an den Turntablen. Und es ist erstaunlich, was man aus Stimmlippen, Kehlköpfen und Platten dann alles herausholen kann, nämlich Komik und Humor.
2: Wie steht's denn insgesamt um die Kunstform Hörspiel, Hörstück, Hörkunst? Man hatte ja lange das Gefühl, dass die ganz schlichten Hörbücher dieses Genre mehr und mehr verdrängen konnten. Wie steht es um die Kunstform? Was würden Sie sagen?
6: Also als Veranstalter des 17. Berliner Hörspielfestivals inzwischen bin ich da nicht bange. Wir stellen fest, dass alle Arten, alle Genres gerne bespielt, produziert und auch gehört werden. Und auch wenn man die Datenbank oder den Ausspielweg ARD Sounds nimmt, da stehen ja etwa 5% des Angebotes Hörspiele, aber 20% der Hörzeit. Wo ich mir Sorgen drum mache, ist, was der öffentlich-rechtliche Rundfunk produziert, denn das ist doch sehr viel Mainstream oder das, was man meint, von den Hörern gewünscht wird. Und wir stellen tatsächlich immer fest, wenn man die Leute mit etwas konfrontiert, was sie noch nicht gehört haben, wird das gerne angenommen.
2: Sie haben ja auch gesagt, es handelt sich um Künstlerinnen und Künstler letztlich der freien Szene. Da frage ich mich, wo kann man denn deren Hörkunst eigentlich finden, wenn sie jetzt nicht mal im Radio gespielt wird?
6: Ja, man kann sie beispielsweise auf unserem Festival hören, auf unserer Website. Also wir streamen das Festival auf YouTube. Es ist tatsächlich so, dass jedes Hörspiel ein eigenes Visual bekommt. Das ist für die Leute vor Ort ganz sinnvoll, dass man nicht die ganze Zeit auf eine leere Fläche starrt. Die sind nicht illustrativ und von einem Künstler Josef Maria Schäfers gemacht worden. Und die werden dann auch auf unserer Website dauerhaft stehen.
2: Jochen Meißner, der neben Andrea Andres der künstlerische Kurator des 17. Berliner Hörspiels Festivals ist, das heute Abend zu Ende gegangen ist. Ganz herzlichen Dank.
6: Vielen Dank.
2: Und wir schauen jetzt nochmal in die Feuilletons von morgen. Tobias Wenzel hat sie für uns aufgeschlagen und auch er findet darin natürlich die großen politischen Debattenthemen.
7: führt jetzt noch ein Weg daran vorbei, dass Jürgen Klopp das Amt des Bundespräsidenten übernimmt? Fragt die Taz Friedrich Küpersbusch. Und der antwortet: Klopps notorische Anmaßung, Medien hätten gefälligst seinen Zwecken zu dienen, zeigt, dass er im autoritär tickenden Fußballgeschäft gut aufgehoben ist. Jan Böhmermann hätte bald schon Zeit für das Amt des Bundespräsidenten, denn seine Sendung ZDF Magazin Royal wird im Dezember eingestellt. Und das Mindestalter für das Amt von 40 hat Böhmermann auch schon seit ein paar Jahren erreicht. Allerdings können sich die Feuilletonisten vom Montag nicht wirklich mehr für Böhmermann begeistern. Nicht mal für die Mischung aus Satire und Journalismus, die er laut ZDF in der Sendung versucht hat. In seinen relevantesten Momenten war Böhmermann eine Art deutscher John Oliver, der mit Last Week Tonight auf HBO sehr gründlichen Journalismus mit ein paar Pointen verkauft, schreibt Tore Rausch in der Süddeutschen, um dann zum Aber anzusetzen. In seinen schwachen Momenten war Böhmermann nicht gründlich genug und das machte Ärger, ziemlich viel sogar. Michael Hahnfeld geht mit Böhmermann noch härter ins Gericht. In der Frankfurter Allgemeinen spricht Hahnfeld von Böhmermanns sogenannter Satire-Show, die nie Satire, sondern immer eine pseudojournalistische Treibjagd war, die sich immer dann, wenn es inhaltlich kritisch wurde, damit herausredete, das sei alles Satire und nicht beim Nennwert zu nehmen. Das Interessanteste an Hahnfelds Artikel ist, dass er eine, wenn auch etwas gewagte, mögliche Erklärung für die Absetzung der Sendung liefert. Der Medienanwalt Christian Scherz, der Böhmermann in der Schmähgedichtsache gegen den türkischen Präsidenten Erdogan vertreten hatte, hat sich nämlich in einem Brief beim ZDF-Intendanten Norbert Himmler beschwert. Unter anderem darüber, dass Böhmermann sich über ihn, Scherz, mit einem kleinwüchsigen Darsteller lustig gemacht habe und, so könnte man herauslesen, dadurch die Menschenwürde des Darstellers verletzt habe, weil er, Böhmermann, eine Verbindung zwischen körperlicher Andersartigkeit und Lächerlichkeit hergestellt habe. Außerdem habe Böhmermann Scherz als Christian Ulmens Anwalt den unberechtigten Vorwurf gemacht, er wolle dem Spiegel im Fall Fernandes gegen Ulmen etwas verbieten, was er, der Spiegel, gar nicht gesagt habe. Scherz, so Hahnfeld in der FAZ, habe in dem Brief an Himmler gefragt, ob der meine, dass all das dem besonderen journalistischen und programmlichen Anspruch des ZDF gerecht werde und sich mit Fristsetzung eine persönliche Antwort von Himmler erbeten. In den Worten von Michael Hahnfeld: Die Frist von 14 Tagen endete am vergangenen Freitag, an dem das ZDF das Aus für Böhmermanns ZDF-Magazin Royal bestätigte. Ob man das als Antwort verstehen könnte? Die Antwort von Friedrich Merz auf die steigenden Benzinpreise, also Tankrabatt und Spritpreisdeckel, macht Gerhard Matzig von der Süddeutschen fassungslos. Sagt den Leuten die Wahrheit, schreibt Matzig. Die einzig sinnvolle Subvention abseits der Partikularinteressen, die jetzt zu beschließen wäre, ist die Subvention in die Abkehr von fossilen Energieträgern. Und was sagt Friedrich Küpersbusch in der Taz zum Umgang des Kanzlers mit den hohen Spritpreisen? Küpersbusch rät augenzwinkernd, dann solle die Partei doch lieber gleich folgenden Werbeslogan veröffentlichen: Damit das Wetter wieder deutsch wird. CDU.
2: Tobias Wenzel mit dem Blick in die Zeitungen von morgen. Das war's für heute bei Fazit mit André Mumot an diesem dramatischen Wahlabend. Schön, dass Sie mit dabei waren. Hier gibt's nochmal Musik. Ray LaMontagne mit Airwaves. Kommen Sie gut durch die Nacht.

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1: 0 Uhr. Die CDU wird offenbar den Einzug in den Landtag von Mecklenburg-Vorpommern verpassen. Nach den jüngsten Hochrechnungen kommt sie nur auf 4,9%. Gewonnen hat die Wahl die AfD mit einem Stimmenanteil von 38,3%, gefolgt von der SPD, die auf 35,4% kommt. Ebenfalls im Landtag vertreten sind die Linken und die Grünen. Bei der Abgeordnetenhauswahl in Berlin liegt die Linke mit 25,6% der Stimmen vorne. Die bislang regierende CDU erhielt 18,9% vor der AfD, die auf 16,1% kommt. Ebenfalls im Landtag vertreten sind hier die Grünen und die SPD. Nach den Landtagswahlen in Berlin und Mecklenburg-Vorpommern gehen die Debatten über die Reformpläne der Bundesregierung weiter. Die SPD ist für Änderungen, die CDU will an den Kompromissen festhalten. Aus Berlin Benjamin Großkopf.
2: Es geht um die geplanten Sozialreformen, vor allem bei der Rente. SPD-Generalsekretär Tim Klüssendorf bezeichnete die Landtagswahlen als eine ganz klare Botschaft, dass man nicht mit dem Kopf durch die Wand und einfach so weitermachen könne wie bisher. Die Union hingegen plädiert für die konsequente Fortsetzung des eingeschlagenen Kurses, an der Spitze Kanzler und CDU-Chef Friedrich Merz. Er sagte kurz nach Schließung der Wahllokale, die Reformen müssten kommen, dafür übernehme er die Verantwortung. Dass Merz sich so schnell öffentlich äußerte, ist ungewöhnlich. Die Union will das Statement aber als Zeichen der Stabilität angesichts des Erstarkens der politischen Ränder verstanden wissen.
1: Die Saarbahn erweitert ihr Konzept gegen die anhaltenden Streiks der Gewerkschaft Deutscher Lokomotivführer. Wie das Unternehmen mitteilte, fährt die Linie S1 ab heute im Streikfall montags bis freitags von Saargemünd bis Lebach. Allerdings umfasse das Ersatzkonzept zwei Abschnitte. Die Fahrgäste müssen demnach in Riegelsberg Süd umsteigen. Bisher ist die Saarbahn im Streikfall nur zwischen Saargemünd und Riegelsberg Süd unterwegs. Saarbahn-Geschäftsführer Nagel spricht von Planungssicherheit. Man wolle unabhängiger vom Streikverhalten der Gewerkschaft Deutscher Lokomotivführer werden. In der Tischtennis-Bundesliga muss der 1. FC Saarbrücken eine Auswärtsniederlage verkraften. Bei Ochsenhausen unterlag das Saarbrücker Team mit 0:3. Beide Mannschaften traten dabei ohne ihre Spitzenspieler an. In der Tabelle liegt Saarbrücken derzeit auf Platz 3. Das Wetter: in der Nacht meist locker bewölkt oder klar und örtlich Nebel, Abkühlung bis auf 4 Grad. Tagsüber dann ein Wechsel von Sonne und Wolken bei Höchsttemperaturen zwischen 18 und 22 Grad. Und das waren die Nachrichten mit Marc Langels. 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
4: Mit Sven Knappe am Mikrofon. Guten Abend und herzlich willkommen. Wir starten wie gewohnt mit Aufnahmen aus den Archiven des Mitteldeutschen Rundfunks in die neue Woche. Bis zu den 2 Uhr Nachrichten begleiten uns die Staatskapelle Dresden, das Hallensia Quartett, die Pianistin Simone Dinnerstein und das MDR Sinfonieorchester. Die Dresdner Staatskapelle schickt uns zu Beginn auf eine Reise in den Nordwesten Europas und spielt die schottische Sinfonie von Felix Mendelssohn Bartholdy. Die Leitung hat Sir Colin Davis.

Die Staatskapelle Dresden spielte unter der Leitung von Sir Colin Davis die Sinfonie Nummer 3, die schottische von Felix Mendelssohn Bartholdy. Mit geistlicher Kammermusik geht's im ARD-Nachtkonzert weiter. Wir hören das Offertorium für Violine und Klavier von Franz Liszt, zelebriert von Friedemann Eichhorn und Rolf-Dieter Ahrens.

Der Geiger Friedemann Eichhorn und der Pianist Rolf-Dieter Ahrens boten das Offertorium für Violine und Klavier von Franz Liszt. Und lateinisch machen wir auch weiter mit dem Werk Fratres, Brüder von Arvo Pärt aus Estland. Es handelt sich um dreistimmige Musik, geschrieben 1977 ohne feste Besetzung und wurde als, Zitat, hypnotisierende Variationen über ein sechstaktiges Thema beschrieben, die hektische Aktivität und erhabene Stille kombinieren und Pärts Beobachtung, dass der Augenblick und die Ewigkeit in uns kämpfen, auf den Punkt bringen. Zitat Ende. Christian Järvi dirigiert das MDR-Sinfonieorchester.

Fratres, Brüder, eine Komposition von Arvo Pärt, vorgestellt vom MDR-Sinfonieorchester unter Christian Järvi. Hier ist das ARD-Nachtkonzert, präsentiert von BR Klassik mit Kammermusik von Karl Löwe, der als pommerscher Balladenkönig gilt und 46 Jahre in Stettin lebte. Löwes Streichquartett in F-Dur aus dem Opus 24 intoniert das Hallensia-Quartett.

Das Hallensia-Quartett interpretierte das Streichquartett Opus 24 Nummer 2 von Karl Löwe im ARD-Nachtkonzert. Nach dem Bach-Choral »Ihr Gestirn, ihr hohen Lüfte« komponierte der US-Amerikaner Philip Lesser im Jahr 2013 sein Klavierkonzert »The Circle and the Child«. Hier eine Aufnahme mit der Pianistin Simone Dinnerstein und dem MDR-Sinfonieorchester unter Christian Järvin.

The Circle and the Child, ein Klavierkonzert von Philipp Lesser, gespielt von der Pianistin Simone Dinnerstein und dem MDR-Sinfonieorchester. Die Leitung hatte Christian Järvi. In den vergangenen beiden Stunden brachten wir Aufnahmen aus den Archiven des Mitteldeutschen Rundfunks. Nach den 2 Uhr Nachrichten geht's weiter mit Musik von Wolfgang Amadeus Mozart, Ludwig van Beethoven und Johann Nepomuk Hummel.

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1: Um 2 Uhr mit Ronald Lessig. Die AfD hat die Landtagswahl in Mecklenburg-Vorpommern gewonnen. Laut vorläufigem Ergebnis kommt sie auf 38,2% der Stimmen und liegt damit vor der SPD, die 35,5% erreicht. Dahinter folgen die Linke mit 6,5% und die Grünen mit 5,7%. Die CDU erlebt in Mecklenburg-Vorpommern ein Debakel. Mit 4,9% verpasst sie knapp den Einzug in den Landtag. Auch das BSW zieht mit 4,8% nicht in das Landesparlament ein. Die bisher im Landtag vertretene FDP erreicht nur 1% und verpasst damit deutlich den Wiedereinzug. In Berlin hat die Linke die Wahl zum Abgeordnetenhaus klar gewonnen. Die Partei kommt laut jüngster Hochrechnung auf 25,6% der Stimmen. Aus Berlin Ute Schumacher.
2: Die Spitzenkandidatin der Linken, Elif Ehralp, leitet einen klaren Regierungsauftrag ab aus dem besten Ergebnis, das ihre Partei jemals bei einer Abgeordnetenhauswahl eingefahren hat. Als Koalitionspartner bieten sich Grüne und SPD an. Die drei Parteien zusammen hätten eine stabile Mehrheit. Sollten sie sich nicht einigen können, wäre auch eine Koalition zwischen CDU, Grünen und SPD möglich. Die AfD hat mit gut 16% der Stimmen ihr bislang bestes Ergebnis bei einer Abgeordnetenhauswahl erzielt. Das BSW hat den Einzug ins Berliner Landesparlament knapp verpasst.
1: Die Ergebnisse der Wahlen in Mecklenburg-Vorpommern und Berlin heizen auch die Debatte über die geplanten Sozialreformen der Bundesregierung weiter an. Aus Berlin Benjamin Großkopf.
3: SPD-Generalsekretär Tim Klüssendorf bezeichnete die Landtagswahlen als eine ganz klare Botschaft, dass man nicht mit dem Kopf durch die Wand und einfach so weitermachen könne wie bisher. Parteichef Lars Klingbeil sprach von einer Unsicherheit im Land, die man nun in der Bundesregierung analysieren müsse. Die Union hingegen plädiert für die konsequente Fortsetzung des eingeschlagenen Kurses an der Spitze Kanzler und CDU-Chef Friedrich Merz. Er sagte kurz nach Schließung der Wahllokale, die Reformen müssten kommen. Dafür übernehme er die Verantwortung.
1: In der Fußball-Bundesliga hat Paderborn gegen Hoffenheim gewonnen. Der Aufsteiger siegte mit 3:1. Zuvor hatten sich Schalke und Elversberg 0:0 getrennt und Leverkusen besiegte Leipzig mit 2:0. Das waren die Nachrichten. Das Wetter in Deutschland. Gebietsweise Schauer oder Gewitter, sonst teilweise bewölkt und trocken bei 15 bis 3 Grad. Tagsüber im Norden und Osten Schauer oder Gewitter, im Südwesten meist freundlich bei 13 bis 24 Grad.